0: aus einem gewissen Kontext gerissen habe. Die CDU mache aber teilweise faschistische Politik. Aus Berlin, Babette Büchner.
1: In Hessen werden drei Menschen nach dem Baden im Rhein vermisst. Ein 50-Jähriger, der am Nachmittag bei der Gemeinde Biblis zum Schwimmen ging, kehrte bis zum Abend nicht zurück. Während der Suche wurde die Besatzung eines Polizeiboots von Passanten vom Ufer aus darauf aufmerksam gemacht, dass auch zwei Nichtschwimmer im Rhein untergegangen seien. Die Suchmaßnahmen blieben ohne Erfolg.
2: Das Wetter.
3: Stellenweise ziehen kräftige Gewitter durch, teils mit Starkregen und Hagel dabei. Später ziehen die dann erst ab. Am Tag wird es dann wieder heiß. 27 bis 32 Grad bekommen wir in der Spitze. Dazu ist es bewölkt. Und ab Mittag, Nachmittag können dann auch schon wieder neue Gewitter durchziehen.
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4: Zurzeit liegen uns keine Meldungen vor. Wir wünschen allen unterwegs gute Fahrt.

0: Neue Musik von Mark Atlas war das, You Against My Love. So, jetzt hören wir mal, was Atze Schröder so zu erzählen hat.
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3: Ja, nee, ist klar.
4: Wir sind ja am Mittwoch von Hamburg nach Malle geflogen. Ich habe wie üblich meinen Koffer gepackt, so eine halbe Stunde, bevor der Taxi am Flughafen war. So ein beherzter Griff in den Kleiderschrank, so den Stapel T-Shirts, paar kurze Hosen, zack, ab. Ja, Frauen gehen sowas ja ganz anders an. Spatzel hat ihren Koffer Montagabend komplett schüssig. Mit allem, was man so für ein halbes Jahr im Ausland braucht, fertig. Wir bleiben 8 Tage, ne? So, ab Montagmorgen wurde quasi der komplette Kleiderschrank durchgearbeitet und jedes Teil in die Hand genommen, hochgehalten und überlegt, zu welchem Anlass, was, wie, wo passt. Zusätzlich wurde ich noch zu jedem Teil befragt, zu jedem. Bitte, ich flehe euch an, bitte sagt mir, dass das bei euch zu Hause auch so ist. Man müsste wirklich mal eine groß angelegte Studie durchziehen, was das Kofferpacken von Frauen angeht. Ey, das kann doch gar nicht sein, dass man so eine Wissenschaft daraus macht. Das Ganze ähnelt doch fast noch Doktorarbeit. Kofferpacken. Ja, Freunde, ich bleib an dem Thema dran.
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0: Das Wetter.
1: Ja, es ist nicht so gemütlich heute Nacht. Gewitter ziehen durch mit Starkregen, Hagel und kräftigen Sturmböen dabei. Dazu haben wir rund 20 Grad. Später ziehen die dann erst ab und es wird mit bis zu 32 Grad wieder sehr heiß bei uns. Gegen Mittag, Nachmittag können dann aber schon wieder neue Gewitter durchziehen.
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2: Zurzeit liegen uns keine Meldungen vor. Wir wünschen allen unterwegs gute Fahrt.
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1: Ich hoffe, ihr habt eine angenehme Nacht soweit. Hallo zusammen. Drei Hits am Stück spiele ich euch. Mit dabei Chair, With the MC und den Anfang macht Kamrad. Mit Hug Yourself.

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0: Nico Santos mit einem Song über uns alle. Human Being. Und jetzt habe ich eine Nummer hier für euch. Da ist genau das drin, was drauf steht. Good Old Days. Ja gut, Old Days passt nicht ganz. Es ist die neue Single von Chris de Serendi. Und ich sage es euch, als ich die das erste Mal gehört habe, ich habe direkt Bewegungsdrang bekommen. Meiner Meinung nach ein perfekter Song für so warme, fast schon tropische Sommernächte, wie wir heute eine haben.
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1: Ich bin Ursula Winkler. Die deutsche Fußballnationalmannschaft hat die Elfenbeinküste im zweiten WM-Gruppenspiel mit 2:1 besiegt. Beide Treffer für Deutschland erzielte der eingewechselte Dennis Undav nach einem 0:1 Rückstand. Damit steht die DFB-Auswahl schon sicher in der K.O.-Phase. Zuvor hatten die Niederländer mit 5:1 gegen Schweden gewonnen und stehen in der Gruppe F auf Platz 1. Die Bundesregierung hat alle Seiten zur Umsetzung der vereinbarten Waffenruhe im Irankrieg aufgerufen. Man nutze die Kontakte insbesondere zu den israelischen Partnern, damit das Rahmenabkommen mit Leben erfüllt werde. Das sagte ein Sprecher des Auswärtigen Amts in Berlin.
2: Voraussetzung ist aber, dass die Hisbollah ihre Angriffe auf den Norden Israels wirklich glaubhaft einstellt. Und ich glaube, da sind wir noch nicht so ganz, so der Sprecher weiter. Deutschland ist nicht Teil des bilateralen Rahmenabkommens zwischen den USA und dem Iran, das eine Waffenruhe an allen Fronten vorsieht, also auch im Libanon. Israel und die vom Iran unterstützte Hisbollah-Miliz hatten sich zuletzt gegenseitig Verstöße gegen die Waffenruhe vorgeworfen. David Riemer, Berlin.
1: Die Linke hat eine neue Doppelspitze. Neben der bisherigen Co-Vorsitzenden Ines Schwertner wählte ein Parteitag in Potsdam den Bundestagsabgeordneten Luigi Pantisano. Der 46-Jährige erzielte mit nur gut 53% ohne Gegenkandidaten allerdings ein schwaches Ergebnis.
3: Pantisanos Wunschziel waren mehr als 70% gewesen. Sein Vorgänger Jan van Aken hatte 2024 fast 90% bekommen. Aus gesundheitlichen Gründen hatte dieser aber auf eine neue Kandidatur verzichtet. Möglicher Hintergrund für das knappe Ergebnis könnte sein, dass Pantisano bisher oft schärfer formuliert, als es von van Aken bekannt ist. In einem Bild-Interview hatte er zuletzt die CDU in einem Atemzug mit faschistischer Politik genannt. Schwertner wurde mit knapp 86% im Amt bestätigt. Babette Büchner, Redaktion.
1: Ein großer Waldbrand hält die Feuerwehr auf der griechischen Insel Euböa in Atem. Das Feuer brach am Mittag aus. Die Feuerwehr rief die Menschen per Tweet dazu auf, die betroffenen Dörfer vorsorglich zu verlassen. Laut Medienberichten sind 120 Feuerwehrleute, 35 Löschzüge, 7 Hubschrauber und 8 Flugzeuge im Einsatz. Die Insel-Online-Plattform Evima berichtete, die Flammen näherten sich bereits Häusern. In der Region herrscht starker Wind, der die Flammen antreibt und verbreitet. Es ist der erste große Waldbrand in diesem Jahr in Griechenland.
4: Das Wetter.
5: Ja, solange das so nachts gewittert und regnet, habe ich ja gar keine Probleme damit. Na, das bringt zumindest nachts ein kleines bisschen Abkühlung. Bis zu 20 Grad haben wir es. Allerdings der Sonntag tagsüber bis zu 34 Grad hier und da ist ein bisschen Regen drin. Und auch nach wie vor wieder Hitzegewitter, die aber eher so in Richtung Nachmittag dann.
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6: Zurzeit liegen uns keine Meldungen vor. Wir wünschen allen unterwegs gute Fahrt.
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5: So, falls jemand nicht gerade von einer Party kommt und dann vielleicht aufstehen muss zur Arbeit, auch kein Problem, hätte ich Musik für Wham mit Wake Me Up Before You Go Go. Ich bin Vera Körber. Schöne Nacht.

0: zusammen. Die Frage ist ja, wart ihr schon Rudel gucken oder nicht? Ich hab's noch nicht getan, der Comedian Hannes Höfer aber, glaube ich, schon. Er hat nämlich einen ziemlich spannenden Ort dafür entdeckt. Einen Saunaclub direkt an der Autobahn. Ich habe viele Fragen. Ich hoffe, ich kriege sie jetzt alle beantwortet.
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2: Die WM ist wirklich überall. Ich bin jetzt über die A40 durchs Ruhrgebiet geeiert und kurz vor der Ausfahrt Bochum Zentrum ist doch dieser Saunaclub direkt an der Bahn. Ja, einige kennen den ja von euch. Wisst ihr, womit die werben? Wir übertragen alle WM-Spiele live. Das ist doch mal ein Angebot. Ja, in den Puff zum Rudel gucken. Das Alibi ist natürlich auch perfekt. Schatz, ich bin mit den Jungs Fußball gucken. Auch danach. Und, wie war das Spiel? Befriedigend. Wie ist denn so gelaufen? Ach, du weißt doch, Schatz. Latte, Schuss, einen reingemacht, alles dabei. Trotzdem frage ich mich, geht's der Erotikbranche so schlecht? Ich meine, was kommt als nächstes? Wir wechseln ihre Reifen, denn wir denken ans Gummi? Oder bieten die wie bei Ikea bald Kinderbetreuung an? Für die kleinen Bällebad, während die großen, naja, auch betreut werden. Ich wäre ja für eine lange Harry-Potter-Nacht. Zwischen Quickie und Quidditch oder so. Wusstet ihr eigentlich, dass Daniel Radcliffe allergisch auf seine erste Harry-Potter-Brille reagiert hat? Nickelallergie. Ja, blöde Sache. Und immer dran denken, das Spiel dauert 90 Minuten, also Kräfte einteilen.
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0: Das Wetter.
1: Eine richtige Abkühlung ist das natürlich nicht da draußen in der Nacht, aber immerhin kann man mal ein bisschen durchlüften. Ne? Macht vor allem Spaß, wenn man eine Dachgeschosswohnung hat. 19 bis 20 Grad heute in der Nacht. Allerdings der Sonntag tagsüber hat es wieder in sich. Es wird nochmal richtig heiß mit bis zu 34 Grad. Und hier und da sind nach wie vor Gewitter drin.
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2: Zurzeit liegen uns keine Meldungen vor. Wir wünschen allen unterwegs gute Fahrt.

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1: Ich bin Ursula Winkler. Die deutsche Fußballnationalmannschaft hat die Elfenbeinküste im zweiten WM-Gruppenspiel mit 2:1 besiegt. Beide Treffer für Deutschland erzielte der eingewechselte Dennis Undav nach einem 0:1 Rückstand. Damit steht die DFB-Auswahl schon sicher in der K.O.-Phase. Zuvor hatten die Niederländer mit 5:1 gegen Schweden gewonnen und stehen in der Gruppe F auf Platz 1. Nach Angaben des Vermittlerstaats Pakistan sollen heute in der Schweiz Gespräche zwischen dem Iran und den USA geführt werden. Daran sollen Vertreter der USA, des Irans sowie die Vermittler Pakistan und Katar teilnehmen. Ziel ist die Beilegung des Irankriegs.
2: Im Vorfeld hatte der Iran angekündigt, Verhandler in die Schweiz zu entsenden, um die Details des Rahmenabkommens zu diskutieren. Teheran erklärte, der Iran halte sich an die Vereinbarungen, während die USA bereits den ersten Absatz des Abkommens verletzt hätten. Die zugesagte Waffenruhe im Libanon sei nicht umgesetzt worden, hieß es. Deshalb hatte der Iran am Nachmittag mitgeteilt, die Straße von Hormuz wieder für die Durchfahrt aller Schiffe zu sperren. David Riemer, Nachrichtenredaktion.
1: Zum Monatsende läuft der Tankrabatt aus. Laut einer YouGov-Umfrage halten 7 von 10 Deutschen weitere Erleichterungen, was die hohen Preise angeht, schon für nötig. Dabei würden sich die meisten dafür aussprechen, die Spritsteuersenkung einfach zu verlängern.
3: Zwar ist ein Großteil der Befragten dafür, den Tankrabatt über den 30. Juni hinaus zu verlängern, aber die Maßnahme ist umstritten. Studien zufolge reichen die Mineralölfirmen die Spritsteuersenkung nämlich nicht zu 100% an die Verbraucher weiter. Gleichzeitig finden nur die wenigsten, dass der Tankrabatt wirklich etwas gebracht hat. Besser kommen andere Entlastungen an. Einen Spritpreisdeckel halten 3/4 der Befragten für sinnvoll. 8 von 10 wären dafür, die Stromsteuer zu senken. Und sogar 9 von 10 halten geringere Mehrwertsteuern auf Lebensmittel für die größte Entlastung. Tanja Wagner, Nachrichtenredaktion.
1: In Hessen werden 3 Menschen nach dem Baden im Rhein vermisst. Ein 50-Jähriger, der am Nachmittag bei der Gemeinde Biblis zum Schwimmen ging, kehrte bis zum Abend nicht zurück. Während der Suche wurde die Besatzung eines Polizeiboots von Passanten vom Ufer aus darauf aufmerksam gemacht, dass auch 2 Nichtschwimmer im Rhein untergegangen seien. Die Suchmaßnahmen blieben ohne Erfolg.
4: Das Wetter.
5: Ja, bevor wir wieder einen ganz, ganz heißen Sonntag bekommen, geht's mal ein bisschen runter in der Nacht. Wir müssen aber auch immer wieder mit Gewittern und Regen rechnen, auch heute Nacht. Die Temperaturen dann maximal 20 Grad, also recht angenehm. Und wie gesagt, der Sonntag dann wieder richtig heiß, aber auch da weiterhin Gewitter und Regen möglich.
0: NRW Verkehr, euer KI-Navigator, aktuell und schnell.
6: Zurzeit liegen uns keine Meldungen vor. Wir wünschen allen unterwegs gute Fahrt.

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0: 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Hier sind sie schon mal als kleinen Vorgeschmack mit Big in Japan.
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0: Das Wetter.
1: Ja, solange das so nachts gewittert und regnet, habe ich ja gar keine Probleme damit. Ne? Das bringt zumindest nachts ein kleines bisschen Abkühlung. Bis zu 20 Grad haben wir es. Allerdings der Sonntag tagsüber bis zu 34 Grad hier und da ist ein bisschen Regen drin. Und auch nach wie vor wieder Hitzegewitter, die aber eher so in Richtung Nachmittag dann.
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2: A40 Essen-Duisburg zwischen Essen-Frohnhausen und Mülheim-Heimaterde. Dichter Verkehr, 10 Minuten Zeitverlust. Wir wünschen allen unterwegs gute Fahrt.

bin Vera Körber. Schöne Nacht wünsche ich euch. So, für alle, die jetzt nicht müde sein dürfen, haut euch nochmal einen Kaffee rein oder einen kleinen Kaffee, so wie Sabrina Carpenter. Hier ist sie mit Espresso.

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0: Ich bin Ursula Winkler. Die deutsche Fußballnationalmannschaft hat die Elfenbeinküste im zweiten WM-Gruppenspiel mit 2:1 besiegt. Damit steht die DFB-Auswahl schon sicher in der K.O.-Phase.
1: Was für ein Finale hier in Toronto. Das Stadion explodiert in der Nachspielzeit nach dem Siegtreffer von Dennis Undav. Davor ist es der erwartete Kraftakt gegen die Elfenbeinküste. Deren pfeilschnelle Stürmer stellen die deutsche Abwehr ein ums andere Mal vor Probleme. So entsteht auch das 0:1 nach einer halben Stunde. Deutschland tut sich lange schwer, doch dann kommt nach einer Stunde Dennis Undav. Der vollstreckt wenige Minuten später eiskalt zum 1:1. Danach eine spannende Schlussphase und die Entscheidung in der Nachspielzeit. Thomas Bremser, Toronto.
0: Zuvor hatten die Niederländer mit 5:1 gegen Schweden gewonnen. Ecuador und Curaçao trennten sich 0:0 unentschieden. Nach der vom Iran angekündigten Schließung der Straße von Hormuz will das US-Militär weiter die Freiheit der Schifffahrt durchsetzen. Kurz zuvor hatte der Iran angekündigt, die Meerenge wieder sperren zu wollen. Grund sei die Nichteinhaltung der Waffenruhe im Südlibanon, die im Rahmenabkommen zwischen den USA und dem Iran vereinbart worden war.
2: Der Konflikt mit dem Iran dreht sich immer mehr um die Straße von Hormuz, denn damit hat Teheran ein machtvolles Druckmittel in der Hand. Uranbestände, Atomprogramme, Raketenarsenale, alles rückt in den Hintergrund. Verhandlungen darüber geraten in Stocken, bevor sie beginnen. Und Israel spielt nicht nach dem Plan der Trump-Regierung. Die Angriffe im Libanon gehen weiter. Das US-Militär kann nun die freie Schifffahrt versuchen durchzusetzen, aber mit Waffenruhe hat das dann wiederum wenig zu tun. Tina Eck, USA.
0: Die Hälfte der Menschen in Deutschland legt Privatgeld für das Alter zurück. 49% bestätigten in einer INSA-Umfrage für die Bild am Sonntag, dass sie etwa mit einem Sparbuch oder Aktien privat für den Lebensabend vorsorgten. 42% machten das demnach nicht, der Rest machte keine Angaben. Dabei sind viele Menschen davon überzeugt, dass die gesetzliche Rente für sie zu knapp bemessen sein wird. In Hessen werden 3 Menschen nach dem Baden im Rhein vermisst. Ein 50-Jähriger, der am Nachmittag bei der Gemeinde Biblis zum Schwimmen ging, kehrte bis zum Abend nicht zurück. Während der Suche wurde die Besatzung eines Polizeiboots von Passanten vom Ufer aus darauf aufmerksam gemacht, dass auch 2 Nichtschwimmer im Rhein untergegangen seien. Die Suchmaßnahmen blieben ohne Erfolg.
3: Das Wetter.
4: Eine richtige Abkühlung ist das natürlich nicht da draußen in der Nacht, aber immerhin kann man mal ein bisschen durchlüften. Ne? Macht vor allem Spaß, wenn man eine Dachgeschosswohnung hat. 19 bis 20 Grad heute in der Nacht. Allerdings der Sonntag tagsüber hat es wieder in sich. Es wird nochmal richtig heiß mit bis zu 34 Grad. Und hier und da sind nach wie vor Gewitter drin.
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5: Zurzeit liegen uns keine Meldungen vor. Wir wünschen allen unterwegs gute Fahrt.
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4: Schönen Sonntagmorgen wünsche ich euch. Ja, draußen gehen so langsam, aber sicher die Lichter an, ne, mit dem Sonnenaufgang. Bei ihm gehen die Lichter aus. Kato, turn the lights off.

0: Hallo zusammen in dieser Nacht, in dieser heißen Nacht. Viel Abkühlung bringt die ja nicht. Und es gibt natürlich auch Leute, die sagen, ich kann mit Sommer und dieser Hitze gar nichts anfangen. Und für die müssen wir natürlich auch was zu tun haben. Deswegen gucken wir mal auf die ganzen Streaming-Angebote aus dieser Woche. Krimi-Fans kennen den Bestseller-Autor Harlan Coben bestimmt schon lange. Aber seit er mit Netflix einen Deal in der Tasche hat, wird so ziemlich alles von ihm verfilmt. Und in dieser Woche gab es dann auch die nächste neue Serie mit seinem Namen bereits im Titel. Film- und Serienexperte Jörg Albrecht.
1: Genau, natürlich auch wieder ein Bestseller, nämlich Harlan Cobens Nur für dein Leben. Noch recht frisch, erst vor 3 Jahren ist der Roman erschienen. Die Geschichte von David Burroughs, der eine lebenslange Haftstrafe verbüßt, weil er vor 5 Jahren seinen kleinen Sohn Matthew getötet haben soll.
2: Da ist was, das ich dir zeigen muss. Ich glaube, Matthew lebt noch.
1: Auf einem Foto, das seine Schwägerin ihm beim Besuch im Gefängnis präsentiert, ist ein Junge mit einem markanten Muttermal zu sehen. Genauso eins, wie es Matthew hatte.
3: Matthew ist da draußen. Ich finde ihn und bringe ihn nach Hause.
1: Ja, was schwierig werden dürfte, wenn man weggesperrt ist. Also wird David wohl aus dem Knast ausbrechen müssen. Und, na guck an, das macht er auch.
2: Wann genau hast du beschlossen auszubrechen?
3: Das ist irgendwie passiert.
2: Irgendwie passiert?
0: Jetzt passieren in Krimis ja eh oft die unglaublichsten Dinge. Hauptsache, es ist alles spannend. Ist es denn auch spannend bei Nur für dein Leben?
1: Naja, man muss hier schon so einiges wegstecken und akzeptieren, was die Handlung betrifft. Aber wenn dir das gelingt, dann wirst du mit den 8 Folgen von Harlan Cobens Nur für dein Leben richtig gut unterhalten. In der Hauptrolle übrigens, da sehen wir Avatar-Star Sam Worthington.
0: Wir bleiben bei Netflix und kommen von David Burroughs aus Nur für dein Leben zu The Burroughs, so heißt nämlich eine andere neue Serie.
1: Ja, diesmal ist Burroughs, schreibt sich ein bisschen anders. Kein Nachname, sondern der Name eines hübschen Ortes in der Wüste von New Mexico.
4: Willkommen in The Burroughs, wo Sie die schönste Zeit Ihres Lebens haben.
5: Ziemlich ironisch, wenn man bedenkt, dass man zum Sterben herkommt.
1: In The Burroughs sollen Senioren wie Sam glückliche letzte Tage verbringen. Und auf den ersten Blick sieht es hier auch idyllisch aus. Auf den zweiten allerdings.
6: Es ist hier.
7: Was tut es da?
6: Es staut uns an.
1: Was unsere Seniorentruppe da anstarrt, das verrate ich nicht. Aber wer Lust auf eine originelle Rentnerversion von Stranger Things hat, der ist bei The Burroughs genau richtig.
0: Das klingt doch gut. The Burroughs und Harlan Cobens Nur für dein Leben. 2 neue Netflix-Serien, vorgestellt von unserem Experten Jörg Albrecht.
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0: Das Wetter.
1: Ja, bevor wir wieder einen ganz, ganz heißen Sonntag bekommen, geht's mal ein bisschen runter in der Nacht. Wir müssen aber auch immer wieder mit Gewittern und Regen rechnen, auch heute Nacht. Die Temperaturen dann maximal 20 Grad, also recht angenehm. Und wie gesagt, der Sonntag dann wieder richtig heiß, aber auch da weiterhin Gewitter und Regen möglich.
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2: Zurzeit liegen uns keine Meldungen vor. Wir wünschen allen unterwegs gute Fahrt.
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1: So, für alle, die einen ganz frühen Start in diesen Sonntag haben, vielleicht auch haben müssen, weil sie an die Schippe müssen, machen wir euch mal wach mit den Trommeln vom Safri-Duo zusammen mit Two Colors und Chris de Serendi und Cynical. Ich bin Vera Körber. Habt einen schönen Sonntag. 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

0: Olivia Dean, so easy to fall in love.
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1: Ich bin Uli Reitinger. Bei der Fußballweltmeisterschaft hat die deutsche Nationalmannschaft den zweiten Sieg im zweiten Spiel eingefahren. Das Team von Bundestrainer Nagelsmann drehte die Partie gegen die Elfenbeinküste. Nach einem 0:1 Rückstand hieß es am Ende 2:1 für Deutschland. Beide Treffer erzielte der eingewechselte Dennis Undaff. Damit hat sich das Team bereits fürs 16. Finale qualifiziert. Ein zufriedener Abwehrchef Jonathan Tah nachher bei Magenta TV.
2: Siegermentalität, Teamgeist, ich glaube genau das, was man braucht, um in einem Turnier erfolgreich zu sein. Wir haben nicht aufgegeben, wir wussten, dass wir den Gegner irgendwann müde machen werden. Man darf auch den Gegner nicht kleinreden, das waren Spieler wirklich, die auf internationalem Top-Niveau spielen. Trotzdem lassen wir uns davon nicht unterkriegen und machen weiter, auch wenn wir mal hinten liegen.
1: In der deutschen Gruppe trennten sich Ecuador und Curaçao 0:0, damit ist Deutschland vorzeitig Gruppensieger. Die Rentenkommission der Bundesregierung hat ihre Vorschläge vorgelegt. Die Kernpunkte: höhere Beiträge, mehr Einzahlende und ein steigendes Renteneintrittsalter. Die Kommission will 30 Vorschläge an Kanzler Merz und Arbeitsministerin Baas übergeben. Den Berechnungen der Kommission zufolge soll das Renteneintrittsalter bis 2051 auf 68 Jahre steigen. Die anhaltenden Kämpfe im Libanon sorgen für neue Verstimmungen zwischen den USA und dem Iran. Teheran sperrte nach eigenen Angaben die Straße von Hormuz erneut für die Durchfahrt aller Schiffe und begründete den Schritt mit der Nichteinhaltung der Waffenruhe im Südlibanon.
3: Vizepräsident Vance hofft bei einem Kurzbesuch in der Schweiz mit dem Iran Fortschritte bei der Atomfrage und bei der Waffenruhe im Libanon zu erreichen. Das Rahmenabkommen steht auf wackeligen Füßen. Der Iran benutzt die Straße von Hormuz als Druckmittel und droht mit Sperrung. Das US-Militär sagt, der Schiffsverkehr laufe weiter und man werde dafür sorgen, dass das so bleibt. Präsident Trump versicherte in einem Post, dass der Iran weder jetzt noch künftig Gebühren für den Schiffsverkehr durch die Meerenge erheben dürfe. Aus den USA, Tina Eck.
1: In Hessen, bei der Gemeinde Biblis im Landkreis Bergstraße, werden drei Menschen nach dem Baden im Rhein vermisst. Ein 50-Jähriger, der am Nachmittag zum Schwimmen ging, kehrte am Abend nicht zurück. Während der Suchmaßnahmen wurde die Besatzung eines Polizeibootes von Passanten darauf aufmerksam gemacht, dass zwei 23- und 27-Jährige Nichtschwimmer im Rhein untergegangen seien. Sofortige Suchmaßnahmen blieben bislang erfolglos. Das waren die Nachrichten mit Uli Reitinger.
4: Das Wetter. Heute früh immer noch mit Regenschauern und ein paar kleineren Gewittern hier und da. Ansonsten kühlt es etwas runter auf maximal 30 Grad. Dazu viel Sonnenschein natürlich wieder, vor allem ab Mittag. Da sind dann auch nicht mehr so viele Wolken unterwegs wie jetzt. Der Montag sieht ähnlich aus. 30 Grad in der Spitze, 12 Sonnenstunden. Die Wolken, die lassen da mehr Platz für die Sonne. Und das sieht dann die nächsten Tage genauso aus.
5: NRW Verkehr.
4: Mit zwei Meldungen, einmal die A1 Dortmund-Euskirchen zwischen Köln-Niel und Kreuzköln-Nord. Besonders vorsichtig fahren bitte, da besteht Gefahr durch eine Unfallstelle. Und auch auf der A40 hat es gekracht, Duisburg in Richtung Venlo. Zwischen Neukirchen-Flühn und Rastplatz Neufelder Heide, da läuft aktuell eine Unfallaufnahme.
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4: Niklas Lünebach ist hier, so, und wir schütteln heute Morgen nochmal ganz entspannt diese Aufregung von gestern Abend runter. Meine Güte, was war das für ein Spiel? Danke nochmal an Undaff für die zwei Dinger, die waren wirklich wichtig für das 2:1 gegen die Elfenbeinküste. So, und damit wir jetzt hier ordentlich in den Sonntag auch reinkommen, Musik von DNCE, Cake by the Ocean. Macht euch einen richtig schönen Sonntag.

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1: Boah, ich sag's, wie es ist. Die Sugar Babes About You Now. Was ein verdammt geiler Song.
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1: 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Und Musik zum Einstimmen gibt's jetzt von ihm, der auch dabei ist. Das ist Kamrad für euch.
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Hallo, Dirk Hartmann nochmal aus der Radio Berg Sportredaktion. Schwimmen, Radfahren, Laufen. Der 41. ATV-Triathlon in Hückeswagen lockt heute wieder 800 Triathleten aus ganz Deutschland und darüber hinaus ins Oberbergische.

0: Das Wetter. Der Regen in der Nacht hat noch mal ein bisschen abgekühlt. Heute dann bei maximal 30 Grad geht's durch den Sonntag dazu. Jetzt morgens früh. Hier und da vielleicht auch noch mal mit ein paar kleineren Schauern, aber ansonsten ein paar Wolken. Die Sonne kommt dann am Mittag aber richtig ordentlich raus, bis zu 10 Sonnenstunden. Und die nächsten Tage sieht's dann ähnlich aus. 30 Grad, weniger Wolken, das heißt mehr Sonnenschein.
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0: Vorsicht, eine Unfallstelle auf der 1 Dortmund-Euskirchen zwischen Köln-Niel und Kreuz-Köln-Nord. Bitte vorsichtig fahren. Und ansonsten noch die 45 Hagen-Gießen zwischen Ehringshausen und Wetzlar-Ost. Dauert es 5 Minuten länger.
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0: Halb 7 an einem Sonntag. Das bedeutet, wahrscheinlich seid ihr entweder noch wach von der Party gestern Abend oder ihr seid wieder wach, um auf die Arbeit zu fahren. Oder ihr habt Kinder. Das ist natürlich auch immer eine Wahrscheinlichkeit. Egal wie, wo, wann, warum auch immer ihr wach seid. Ich bin Niklas Lünebach und wünsche euch einen richtig schönen Sonntag. Und damit der entspannt startet, ist das hier jetzt Roxette für euch.

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0: Wenn irgendwo Blaulicht ist, dann ist man ja von Natur aus schon so ein bisschen neugierig, was denn da los ist, ja. Richtig spannend wird's, wenn ihr mit dem Flugzeug landet und auf der Landebahn ist plötzlich Blaulicht.
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0: Ja, so ein Flughafen ist ja wie eine Kleinstadt, ja, und da darf einiges nicht fehlen, zum Beispiel ein Bäcker. Oder ein McDonald's, ist ja auch überall. Ja. Und natürlich, klar, eine Feuerwehr. Die Flughafenfeuerwehr, die ist ja auch immer eine ganz besondere Art von Feuerwehr. Weiß auch zum Beispiel unser Reporter Dominik Starke, der hat mal eine besucht.
2: Niklas Weklage, Werkfeuerwehrmann am Flughafen Münster-Osnabrück.
3: Und das sind die Jungs und Mädels, die das ganz große Gerät bedienen. Feuerwehrautos in XXL. Warum sind die Fahrzeuge eigentlich so anders?
2: Ja, weil der Aufgabenbereich viel größer ist und man auch schnellstmöglich am Einsatzort sein muss.
3: Dafür braucht es dann nun mal auch 1540 PS. Fast schon ein Löschpanzer, den man als Feuerwehrmann am Flughafen bedienen darf. Das Fahrzeug ist zwar das wichtigste Utensil, darüber steht nur noch eins.
2: Das Miteinander, die Kameradschaft, dass man sich aufeinander verlassen kann.
3: Doch wie werde ich überhaupt Feuerwehrmann am Flughafen?
2: Ja, so grundlegend brauchst du für Feuerwehr erstmal eine Ausbildung, eine technische, die für den Feuerwehrdienst nützlich ist.
3: Und danach kommt eine 18-monatige Grundausbildung zum Feuerwehrmann. Und wenn die abgeschlossen ist, dann geht es ab in den Schichtdienst.
2: Wir haben 24-Stunden-Dienst, 24 Stunden frei, 24 Stunden arbeiten. Und in den 24 Stunden haben wir auch schon Arbeitszeit.
3: Und manchmal darf man dann auch das große Feuerwehrauto bewegen. Also ab auf die Bahn mit Feuerwehrmann Niklas.
4: Der geht komplett in die Kurven mit dem Ding. Kann das Teil umfallen, ey? Das ist ja gruselig.
2: Ja, ist schon möglich, aber wir wissen ja, was wir tun.
3: Und dann hieß es urplötzlich.
2: Jetzt sind wir schon bei 140 und da vorne endet der Rollweg. Oh bitte, oh Gott, oh Gott.
3: Ganz schön schnell. Und genau diese Sachen und...
2: Wegen den Arbeit mit den Großfahrzeugen, mit der besonderen Lage am Flughafen, den Flugzeugen und einfach den Kameraden, mit denen man hier zusammenarbeitet.
3: Ist der Feuerwehrmann oder eben die Feuerwehrfrau am Flughafen ein absoluter Top-Job.

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1: Ich bin Uli Reitinger. Die deutsche Fußballnationalmannschaft hat die Elfenbeinküste im zweiten WM-Gruppenspiel mit 2:1 besiegt. Beide Treffer für Deutschland erzielte der eingewechselte Dennis Undaf nach einem 0:1 Rückstand. Damit steht die DFB-Auswahl bereits sicher in der K.O.-Runde. Bundestrainer Julian Nagelsmann.
2: Ich freue mich extrem für die gesamte Mannschaft, weil jeder merkt, dass er ein wichtiger Teil davon ist. Das Spieler, die reinkamen, haben das Spiel entschieden. Die Jungs haben Risiko genommen, weil sie das Spiel gewinnen wollten. Das ist top. Das war super.
1: Später machte Fußballzwerg Curaçao Deutschland sogar zum vorzeitigen Gruppensieger mit einem 0:0 Unentschieden gegen Ecuador. Im dritten Spiel des Tages gewann die Niederlande gegen Schweden mit 5:1. Mit höheren Beiträgen, mehr Einzahlenden und steigendem Renteneintrittsalter sollen künftig höhere Renten möglich werden. Das sehen nach Informationen aus der Rentenkommission die 30 Vorschläge vor, die das Gremium nach monatelangen Beratungen am Dienstag an Kanzler Merz und Arbeitsministerin Bass übergeben will. Den Berechnungen der Kommission nach könnten Beschäftigte 2041 erst mit 67,5 Jahren und im Jahr 2051 sogar erst mit 68 Jahren in Rente gehen. Der Onlinehandel weltweit leidet unter einer wachsenden Zahl betrügerischer Kunden. Das geht aus einer Analyse des US-Cybersicherheitsdienstleisters LexiNexi Risk Solutions hervor. Demnach tragen sowohl die Konjunkturflaute als auch die organisierte Kriminalität dazu bei.
3: Internationale Banden werben gezielt Menschen an, die beim Online-Shopping betrügen oder Kriminellen ihre Identität zur Verfügung stellen. Betroffen ist auch der deutsche Onlinehandel. Branchenvertreter berichten, dass etwa Studenten oder Rentner mit Geldangeboten angeworben werden, ihre Daten weiterzugeben. Eine häufige Masche, bestellte Ware wird nicht bezahlt oder später als nie geliefert reklamiert. David Riemer, Nachrichtenredaktion.
1: Die durchschnittliche Zahl der Hitzetage in Deutschland mit Spitzenwerten über 30 Grad hat zugenommen. Das geht aus Daten des Deutschen Wetterdienstes hervor. Jahre mit deutlich mehr als 10 Hitzetagen waren bis vor rund 10 Jahren seltene Ausreißer. Sie kommen nun immer häufiger vor. So gab es zum Beispiel 2018 mehr als 20 Hitzetage und 2019 und 2022 je 17 Hitzetage. Mit der Erderwärmung werde das Überschreiten bisheriger Rekorde wahrscheinlicher, heißt es vom Potsdam-Institut für Klimafolgenforschung.
4: Das Wetter. Es bleibt natürlich weiter heiß, wobei es ein bisschen runterkühlt jetzt nach der letzten Nacht. Bis zu 30, 31 Grad haben wir es in der Spitze. Dazu jetzt morgens früh auch noch hier und da möglicherweise ein paar Regenschauer und einige Wolken. Ansonsten kommt später natürlich die Sonne wieder raus. Das Ganze sieht morgen und die nächsten Tage ähnlich aus. Die Temperaturen steigen auch wieder an, bis wir dann so Mittwoch, Donnerstag wieder bei 35 Grad angelangt sind.
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4: Ja, kurz nach 7 an einem Sonntag, da ist aktuell alles entspannt. Kommt gut durch und sicher an.

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0: Das Wetter.
1: Bis zu 27, 30 Grad so maximal und dann kann es stellenweise sehr unterschiedlich sein. Hier bleibt es dann heute noch relativ trocken, woanders kommen dann aber auch den ganzen Tag über doch nochmal ein paar Regenschauer runter. Das Ganze dann relativ bewölkt bei Sonnenschein. Morgen sieht es ähnlich aus, auch so 27 bis 31 Grad in der Spitze. Ein paar Wolken, aber schon wieder ein bisschen mehr Sonnenschein.

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1: Mit Ralf Bosse. Deutschland hat bei der Fußball-Weltmeisterschaft den zweiten Sieg im zweiten Spiel gefeiert. Gegen die Elfenbeinküste gab es einen 2:1-Erfolg. Mann des Spiels war Dennis Undaff. Der Akteur vom VfB Stuttgart sorgte nach seiner Einwechslung mit seinen beiden Toren für den Sieg. Die DFB-Elf hat bereits vorzeitig als Gruppensieger das 16. Finale erreicht, dank des gleichzeitigen Punktgewinns beim 0:0 von Curaçao gegen Ecuador. Die Niederlande zeigte beim 5:1 über Schweden eine ganz starke Leistung.
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2: Mit Mirko Knappert. Schönen guten Morgen. Höhere Beiträge, mehr Einzahlende und ein steigendes Renteneintrittsalter. Das sind die Vorschläge der Rentenkommission der Bundesregierung. Die hat sie jetzt präsentiert und will die insgesamt 30 Vorschläge übermorgen an Kanzler Merz und Arbeitsministerin Baas übergeben. Was genau die Pläne beinhalten, weiß Uli Reitinger.
3: Das Renteneintrittsalter soll schrittweise steigen. Im Jahr 2051 sollen Menschen erst mit 68 Jahren in Rente gehen. Ein früherer Renteneintritt ohne Abschläge nach 45 Beitragsjahren soll nicht mehr möglich sein. Die Rentenkommission schlägt aber Sonderregelungen vor für Menschen mit belastenden Arbeitsbiografien, wie es heißt. Ein Teil der Rentenbeiträge soll in Zukunft am Aktienmarkt angelegt werden. Diese kapitalgedeckte Zusatzrente soll von einem Staatsfonds verwaltet werden und verpflichtend sein.
2: Dankeschön, Uli. Und jetzt weitere Nachrichten in der Übersicht. In der Schweiz soll heute über ein Ende des Irankriegs gesprochen werden. US-Vizepräsident Vance reist dafür in die Nähe von Luzern, wo die Gespräche stattfinden werden. Neben den USA und dem Iran nehmen auch Vertreter der Vermittlerländer Pakistan und Katar an dem Treffen teil. Ziel ist es, das bereits unterschriebene Rahmenabkommen für ein Ende des Irankriegs konkreter werden zu lassen. Überschattet werden die Gespräche von den Kämpfen zwischen Israel und der pro-iranischen Hisbollah-Miliz im Libanon. Als Reaktion darauf hat der Iran die Straße von Hormuz für den Schiffsverkehr gesperrt. Die Linkspartei hat ein neues Führungsduo. Luigi Pantisano ist auf dem Parteitag in Potsdam zum neuen Co-Vorsitzenden gewählt worden. Er folgt damit auf Jan van Aken, der sich aus gesundheitlichen Gründen zurückzieht. Die Wahl Pantisanos fiel allerdings extrem knapp aus. Nur 53% stimmten für ihn. Gegenkandidaten gab es keine. Wiedergewählt wurde die Co-Vorsitzende Schwertner mit rund 86%. In Krefeld hat ein Polizist auf einen bewaffneten Mann geschossen und ihn dabei tödlich verletzt. Auslöser für den Einsatz war ein Streit des 41-Jährigen mit Familienmitgliedern im Stadtteil Uerdingen. Dabei wurde eine Frau leicht verletzt. Als die Polizei eintraf, habe der 41-Jährige die Beamten mit einem Messer angegriffen. Einer der Polizisten setzte darauf seine Waffe ein und verletzte den Verdächtigen schwer. Der Mann starb kurze Zeit später im Krankenhaus, teilt die Polizei Gelsenkirchen mit. Sie hat die Ermittlungen übernommen. Die ersten Bundesländer stehen kurz vor den Sommerferien. Wer die Urlaubszeit für eine Reise nach Italien mit dem Auto nutzen möchte, wird allerdings Umwege in Kauf nehmen müssen. Denn die Fernpassroute in Tirol wird wieder komplett gesperrt, und zwar am kommenden Samstag und voraussichtlich auch am 1. August. Allerdings nur für jeweils 2 Stunden am Vormittag. Grund ist jeweils eine Demonstration von Anwohnern, und zwar gegen das hohe Verkehrsaufkommen auf der wichtigen Alpenroute und gegen geplante Tunnelprojekte. Und das waren die Nachrichten mit Mirko Knappert.
4: Das Wetter.
5: Es könnte trocken bleiben heute, vielleicht aber auch nicht. Es ist einfach schwierig zu sagen, also den ganzen Tag über Regenschauer möglich, vor allem jetzt noch morgens früh und dann später am Abend auch so ein bisschen. Da steigt die Regenwahrscheinlichkeit wieder etwas an. Ansonsten das Ganze bei 10 Sonnenstunden und bewölkt, maximal 30 Grad. Morgen sieht es ähnlich aus, morgen dann eher trocken bei 30 Grad und deutlich weniger Wolken, da kommt die Sonne noch mal ein bisschen mehr raus.
0: NRW Verkehr.
5: Alles frei, euch eine gute Fahrt.
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6: Die Flutkatastrophe im Ahrtal und hier bei uns in NRW jährt sich in diesen Tagen zum 5. Mal. Wir gehen heute deshalb mal der Frage nach, warum Gott das Leid zulässt. Außerdem geht es um den evangelischen Kirchentag nächstes Jahr in Düsseldorf. Und wir starten in diese Stunde mit einem Thema für alle Liebespaare, egal ob alt oder jung. Die evangelische Kirche lädt nämlich am kommenden Wochenende ein zur Aktion Einfach heiraten. Mehr dazu gleich. Ich wünsche einen schönen Sonntag mit dem Magazin der Kirchen.

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1: Am kommenden Freitag ist einfach heiraten angesagt. Diese bundesweite Aktion der evangelischen Kirche rund um das Hochzeitsdatum 26.06.26 richtet sich an alle Paare, die sich trauen oder segnen lassen wollen. Ganz spontan und ohne großen Aufwand. Hella und Arndt Fischer aus Bonn zum Beispiel wollen die Gelegenheit nutzen, um ihre Beziehung noch einmal neu segnen zu lassen.
2: Gottes Segen, der uns von Anfang an begleitet hat, hat uns Schutz gespendet, aber auch immer wieder motiviert, neue Wege zu gehen.
3: Aber eben gemeinsame Wege, und das seit 32 Jahren, sagt Hella Fischer. Sie und ihr Mann Arndt wollen ihren Trausegen von damals erneuern. Und das an einem besonderen Ort.
4: Wir wollen unsere Liebe, unsere Ehe nochmal an der Bahnschranke segnen lassen. Vielleicht auf den ersten Blick ein ungewöhnlicher Ort, aber das Leben bewegt sich wie ein Zug, der fährt. Und ja, mit Gott fährt man besser.
3: In Bonn gibt es die Angebote für Segen und Trauung an 5 Orten. 2 sind Kirchen in der Innenstadt. Daneben ist eine kultige Altstadtkneipe im Angebot, eine Wiese vor einem Schloss und eben der Bahnübergang in der Südstadt.
2: Wir sind jetzt fast 33 Jahre verheiratet, aber unsere Beziehung begann wirklich in diesem Südstadtraum. Den wollen wir jetzt wieder aufsuchen, uns nochmal so wie am Anfang fühlen, um nach vorne zu gucken.
3: Segen gibt Kraft und du kannst ihn überall empfangen. Das ist die Botschaft der Aktion Einfach heiraten. Alleine in NRW findet sie an über 40 Orten statt. Bundesweit sind es 350. Die meisten werden das Angebot nutzen, um sich und ihre Liebe einfach segnen zu lassen. So wie Arndt und Hella Fischer.
4: Als wir geheiratet haben, habe ich unseren Pfarrer damals gesagt, können Sie uns trauen und verheiraten? Und was sagte der? Nö, ich kann eure Ehe segnen, wenn ihr das wollt. Wenn sich 2 Menschen füreinander entscheiden und Gott einbeziehen, ja, dann kann man Segen drauflegen.
3: Susanne und Roman sind schon seit 20 Jahren standesamtlich verheiratet. Sie wollen die Aktion Einfach heiraten nutzen, um Versäumtes endlich nachzuholen.
5: Man möchte schon noch mal kirchlich heiraten, aber man kriegt dann einfach den Hintern nicht hoch. Und das ist eine Gelegenheit, dass man Spontanes machen kann und ohne großen Aufwand.
3: Joachim Gerhardt für Himmel und Erde.

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1: Erdbeben, Überschwemmungen oder auch Waldbrände verursachen nicht nur Schäden in Milliardenhöhe, sie kosten jedes Jahr auch viele tausend Menschenleben. Und immer wieder taucht nach solchen Katastrophen die Frage auf, wenn Gott doch allmächtig ist, warum lässt er dann sowas zu? Warum gibt es überhaupt das Leid in der Welt?
2: Eine befriedigende Antwort darauf gibt es bis heute nicht. Klar ist nur, Naturkatastrophen oder von Menschenhand ausgelöste Katastrophen schocken uns alle. Weil plötzlich alle Grundgewissheiten in Frage gestellt werden, sagt der Theologe und Naturwissenschaftler Dr. Frank Vogelsang.
3: Wenn wir so etwas in den Medien wahrnehmen, dann sind wir unmittelbar betroffen. Wir sehen Bilder von Menschen, die leiden, von Menschen, die entwurzelt sind. Und das lässt uns natürlich unmittelbar daran auch erinnern, dass das Leben auch für uns eben nicht so gesichert ist, wie wir es oft glauben.
2: Dabei verspricht Gott in der Bibel, ich lasse dich nicht fallen und verlasse dich nicht. Das klingt nach Schutz und Sicherheit. Doch in Unglücksfällen bekommt dieser Glaube schnell Risse. Wenn Gott doch gütig ist und vor allem allmächtig, warum hat er dann das Unglück nicht verhindert? Selbst die Bibel liefert dazu keine eindeutige Aussage.
3: Die Bibel ist nun kein Buch, das einen Katalog von Antworten hätte. Die Bibel ist eher ein Schatz von Aussagen von Menschen, die Ähnliches erlitten haben wie man selber. Und was man lernen kann, ist in der Bibel, dass man Fragen stellt, wie auch die Menschen früher Fragen gestellt haben und diese Fragen aushält.
2: Sind Leidenserfahrungen so etwas wie göttliche Prüfungen? Ist das Leid in der Welt vielleicht ein Beweis dafür, dass es gar keinen Gott gibt? Oder ist der menschliche Verstand einfach nur viel zu klein, um sein Handeln zu begreifen? Fragen, auf die auch Theologen keine endgültige Antwort wissen. Wo sich Leid nicht erklären lässt, wird Trost umso wichtiger, meint Dr. Frank Vogelsang. Ein gutes Beispiel dafür sind die Notfallseelsorger der Kirchen.
3: Zunächst einmal können sie signalisieren, dass diese Menschen, die das Leid erleben, nicht allein sind. Und man kann versuchen, gemeinsam einen Weg aus diesem Leid herauszufinden.
2: Niklas Schenk für Himmel und Erde.

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1: Für ein kleines Ja zu einer Beziehung braucht es nicht unbedingt ein großes Hochzeitsfest. Manchmal reichen ein schöner Ort, ein Moment zu zweit und jemand, der Gottes Segen zuspricht. Genau darum geht es bei Einfach heiraten vom Segensbüro Hetzifüll. Am 11. Juli ist die Pop-up-Hochzeit in Vohlberg bei Rösrath zu Gast. Pfarrer Sebastian Behenay ist dort im Team und hat das Fest mit vorbereitet.
2: Wir planen ein Hochzeitsfest, eine Hochzeit im Grün. Wir haben das vor ein paar Jahren schon mal in der Stadt gemacht und wir wollen es diesmal im Grün machen. Da, wo die Menschen sonst zur Erholung hinfahren, haben wir gedacht, da lassen wir die Leute ihr Glück finden und sie heiraten und werden von uns gesegnet als Paare.
1: Vohlberg liegt im rheinisch-bergischen Kreis, ein wenig verträumt mit einer alten evangelischen Kirche. Für die Aktion wird so ein Ort genutzt, der nicht nach großer Eventhalle klingt, sondern nach Ruhe, Geschichte

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1: Jahre zusammen verbringen, wir wollen einen Marker setzen. Diese Paare können sich segnen lassen.
2: Einfach heiraten findet am 11. Juli den ganzen Tag über in Vohlberg bei Rösrath statt. Paare können spontan vorbeikommen oder sich vorher anmelden. Informationen gibt es online beim Segensbüro Herzgefühl unter www.herzgefühl.de. Sammy Wintersohl für Himmel und Erde auf Radio Berg.
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0: Das Wetter.
1: Den ganzen Tag über sind noch Regenschauer möglich. Hier und da auch mal ein paar Gewitter noch, die durchziehen könnten. Das heißt, wenn ihr heute raus müsst, raus wollt, dann schaut kurz vorher nochmal, was das Regenradar so sagt. Ansonsten heute auch viel Sonnenschein wieder, immer mal wieder auch ein paar Wolken. Das Ganze bei maximal 30 Grad um den Dreh. Morgen geht's ähnlich weiter, 30 Grad in der Spitze. Viel Sonnenschein, wenig Wolken und ab morgen lässt dann die Regenwahrscheinlichkeit auch nach.
0: NRW Verkehr.
1: Alles frei, allen unterwegs eine gute Fahrt. Kommt gut durch und natürlich vor allem sicher ans Ziel.
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2: Da kommt echt was Großes auf uns zu. Nächstes Jahr in Düsseldorf. 5 Tage lang wird in der Stadt dann diskutiert, gefeiert und gebetet.
3: Evangelischer Kirchentag, das ist echte Ökumene.
4: Kirchentag ist für mich Glaube geteilt mit ganz vielen Menschen.
5: Eine Riesenerfahrung, das ist einfach nur Wahnsinn. Das muss man mal erlebt und mitgemacht haben.
2: Der deutsche

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1: Noch genau 318 Tage, dann wird in Düsseldorf der 40. Deutsche Evangelische Kirchentag eröffnet. Die Stadt ist damit schon zum dritten Mal Gastgeberin und natürlich laufen die Vorbereitungen für dieses große Glaubensfest im Mai 2027 auf Hochtouren. Die wichtigste Entscheidung ist schon gefallen, nämlich das Motto für den Kirchentag. Es heißt, du bist kostbar. Ein Volltreffer, findet Max Weber vom Kirchentagsteam der Rheinischen Landeskirche.
2: Das Du passt nach Düsseldorf, das passt ins Rheinland. Und der Zuspruch, du bist kostbar, das ist etwas, das wir brauchen in dieser Zeit.
3: Das Motto wird der rote Faden sein, der sich während des fünftägigen Kirchentages durch praktisch alle Veranstaltungen ziehen wird. Und ein paar Themenblöcke stehen auch schon fest.
2: Definitiv wird das Thema Demokratie und Freiheit eine große Rolle beim Kirchentag spielen, genauso wie das Thema Frieden. Wir als Landeskirche bespielen dann nochmal drei regionale Themen. Das eine wird das Thema Humor sein. Dann wollen wir aber auch einen Begegnungsort für junge internationale Menschen schaffen auf dem Kirchentag.
3: Außerdem wird es einen Thementag geben, der die unterschiedlichen Lebensverhältnisse in Düsseldorf aufgreift. Der Titel Wohnen im Spannungsfeld zwischen Arm und Reich. Und weil der Kirchentag eine Basisbewegung ist, können sich auch Menschen mit eigenen Ideen und Programmangeboten bewerben, sagt Max Weber.
2: Der Zeitraum geht bis Mitte September, um sich zu bewerben, um beim Kirchentag mitzuwirken. Auch für den Abend der Begegnung. Das ist der große Eröffnungsabend des Kirchentags, bei dem wir als Landeskirche, als Region, als Stadt einladen und ein großes Fest feiern mit bis zu 150.000 Menschen.
3: 5 Tage Kirchentag. Das bedeutet Bibelarbeiten und Gottesdienste, aber auch politische Diskussionen, Kultur- und Bildungsangebote, Aktionen zum Mitmachen und ganz viel Musik. Am genauen Programm wird derzeit noch fleißig gearbeitet. Was findet wo statt? Welche Promis werden eingeladen? All das soll bis zum Frühjahr 2027 feststehen. Und dann kann es auch bald losgehen. Für Max Weber ist der Kirchentag
2: ein ganz besonderes Festival. Das ist eine Atmosphäre, die keine andere Art von Event in dieser Form rüberbringt. Das ist das Plus sozusagen, was dann in der Stadt auch spürbar sein wird. Ich freue mich und ich gehe davon aus, dass wir hier Düsseldorf verzaubern werden. Dass Düsseldorf zu etwas ganz Besonderem wird und die Düsseldorfer sagen werden, es ist schön, dass der Kirchentag da ist.
3: Bettina Furchheim für Himmel und Erde.

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1: Düsseldorf hat den Kirchentag 2027 eingeladen. Du bist kostbar. Das werden wir einander im nächsten Jahr zusagen. Und diese Zusage gilt ohne Ansehen von Herkunft, Geschlecht, Hautfarbe und Einkommen.
2: Sagt Christine Jahn, die Generalsekretärin des Deutschen Evangelischen Kirchentages, über das Motto der Veranstaltung im nächsten Jahr. Mehr zum Kirchentag in Düsseldorf steht auf unserer Internetseite. Da haben wir auch ein sehr cooles Video für euch verlinkt. Und natürlich findet ihr da auch mehr zu den beiden anderen Themen von heute. Zur Aktion Einfach heiraten und zu der Frage, warum Gott das Leid zulässt. Das also bei uns im Netz unter himmelunderdeonline.de. Am nächsten Sonntag gibt es hier die katholische Ausgabe von Himmel und Erde. Das war die evangelische mit Manfred Rütten. Ich sage tschüss für heute, macht's gut und bis die Tage.

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1: Mit Mirko Knappert. Schönen guten Morgen. Bei der Fußball-Weltmeisterschaft hat die deutsche Nationalmannschaft den zweiten Sieg im zweiten Spiel eingefahren. Gegen die Elfenbeinküste musste das DFB-Team dabei allerdings deutlich mehr arbeiten als noch im ersten Spiel. Frage an Ralf Bosse aus unserem WM-Studio. Wie genau verlief denn der 2:1-Sieg?
2: Deutschland hat sich in einer umkämpften Partie mit 2:1 gegen die Elfenbeinküste durchgesetzt und damit den Einzug ins 16. Finale perfekt gemacht. Nach einer schwierigen ersten Halbzeit und einem Rückstand zeigte das Team von Julian Nagelsmann viel Geduld und drehte das Spiel in der zweiten Hälfte. Matchwinner war dabei Dennis Undaf, der mit 2 Treffern die Partie zugunsten der Deutschen entschied. Gegen die defensiv stark organisierte Elfenbeinküste tat sich Deutschland lange schwer, fand aber im Verlauf immer bessere Lösungen im Spiel nach vorne. Am Ende steht ein Arbeitssieg, der vor allem mental wichtig für den weiteren Turnierverlauf sein dürfte.
1: Ralf Bosse aus unserem WM-Studio, vielen Dank. Und jetzt weitere Nachrichten im Überblick. Das Renteneintrittsalter soll schrittweise erhöht werden auf 68 Jahre ab dem Jahr 2051. Ein früherer Renteneintritt ohne Abschläge nach 45 Beitragsjahren soll nicht mehr möglich sein. Das sehen die Pläne der Rentenkommission der Bundesregierung vor, die sie jetzt vorgestellt hat. Es soll aber Sonderregelungen geben, etwa für Menschen mit belastenden Arbeitsbiografien, heißt es. Kritik kommt von der Rentenexpertin der Linken, Vollert. Schon heute würden es viele Menschen nicht schaffen, bis 67 zu arbeiten, sagte sie der Rheinischen Post. Der Iran hat erneut die Meeresstraße von Hormus gesperrt, als Reaktion auf die Angriffe zwischen Israel und der pro-iranischen Hisbollah-Miliz im Libanon. Die Kämpfe gehen dort trotz einer Waffenruhe weiter. US-Präsident Trump droht jetzt mit einer US-Maut in der Straße von Hormus. Sollte es kein finales Friedensabkommen geben, könnten sich die USA so ihre Dienste als Schutzengel der Region vergüten lassen. Das schrieb Trump auf seiner Plattform Truth Social. Im Onlinehandel sind immer mehr Betrüger unterwegs. Das geht aus einer Analyse des US-Cybersicherheitsdienstleisters LexisNexis Risk Solution hervor. Laut der werben internationale Banden gezielt Menschen an, die beim Online-Shopping betrügen oder Kriminellen ihre Identität zur Verfügung stellen. Vergangenes Jahr waren weltweit rund 39% aller Betrugsfälle auf echte Kunden zurückzuführen, 2% mehr als im Vorjahr. Ein Grund für die wachsende Zahl ist laut dem US-Unternehmen die schlechte Wirtschaftslage. Knapp 5 Jahre nach der Flutkatastrophe in NRW beschäftigt sich die Justiz weiter mit dem Einsturz einer Kiesgrube in Erfstadt. Ein Erdrutsch hatte mehrere Häuser in die Wassermassen gerissen. Mittlerweile liege der Staatsanwaltschaft Köln das von ihr beauftragte sehr komplexe Gutachten eines Sachverständigen vor. Das teilte ein Sprecher auf Anfrage der dpa mit. Die Ermittlungen würden voranschreiten, wann sie abgeschlossen werden können, sei aber noch offen. Ermittelt wird gegen 12 Beschuldigte, darunter der Eigentümer des Tagebaus und Mitarbeiter der Bezirksregierung Arnsberg. Es geht unter anderem um Baugefährdung, fahrlässiges Herbeiführen einer Überschwemmung durch Unterlassen. An der Kiesgrube könnte es steile Böschungen gegeben haben, die nicht zulässig waren, und ein Schutzwall vor Hochwasser soll gefehlt haben, so die Vorwürfe. Und das waren die Nachrichten mit Mirko Knappert.
3: Das Wetter.
4: Es bleibt natürlich weiter heiß, wobei es ein bisschen runterkühlt jetzt nach der letzten Nacht. Bis zu 30, 31 Grad haben wir es in der Spitze. Dazu jetzt morgens früh auch noch hier und da möglicherweise ein paar Regenschauer und einige Wolken. Ansonsten kommt später natürlich die Sonne wieder raus. Das Ganze sieht morgen und die nächsten Tage ähnlich aus. Die Temperaturen steigen auch wieder an, bis wir dann so Mittwoch, Donnerstag wieder bei 35 Grad angelangt sind.
3: NRW Verkehr.
4: Auf der A45 Hagen-Gießen zwischen Ehringshausen und Wetzlarer Kreuz 1 Kilometer Stau, 10 Minuten plus. Und genau in der Gegenrichtung die 45 Gießen-Hagen zwischen Wetzlarer Kreuz und Ehringshausen, da dichter Verkehr 5 Minuten plus. Allen unterwegs, gute Fahrt.

Ja, es bleibt warm, 30 Grad heute, das sind wir ja schon so oder so gewohnt. Aber auch jeden Mittwoch, Donnerstag steigt die Wahrscheinlichkeit, dass wir wieder bei um die 35 Grad landen. Deswegen hier jetzt für euch meine Niklas-Service-Tipps zum Thema: Wie kann ich am besten Eis snacken, ohne fett zu werden? Ja, was hat denn die wenigsten Kalorien? Wenn ihr bei der Eisdiele steht, dann nimmt irgendwie Sorbet, Zitronensorbet, Erdbeersorbet oder so. Das hat auf jeden Fall deutlich weniger Kalorien, weil die eben fett- und milchfrei sind. Wenn es ein Eis am Stiel sein soll, dann nehmt auch am besten so Fruchteis. Hier diese Orangeneis zum Beispiel, ja, oder diese Mini-Milk-Dinger am Stiel, die sind deutlich besser als dann irgendwie so ein dickes Magnum mit Schokolade ummantelt oder was auch immer. Dann lieber so. Ansonsten habt ihr dann schnell mal gerne das Doppelte oder Dreifache der Kalorien aufgenommen. Also, behaltet euren Strand-Buddy. Ich bin Niklas Lünebach. Ich bin euer Radio-Buddy. Also, Buddy mit

0: Den Vater der Angebeteten fragen, ob es okay ist, wenn man sie heiratet, ist ja ein nettes Omen, auch eine nette Geste. Aber was macht man denn eigentlich, wenn er sagt, nee? Ist ja schon ein bisschen doof. Der Frage stellt sich gleich Root mit seinem Song Magic. Aber erstmal machen wir hier ein bisschen was für unsere Lachmuskeln am frühen Sonntag.
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3: Und ich liebe meine Oma und meinen Opa sehr. Ich liebe die wirklich sehr. Die haben mir viel beigebracht. Die haben mir eine Sache beigebracht. Die haben mir beigebracht, man kann 50 Jahre verheiratet sein und man muss sich nicht lieben. Also, ich schwör. Ehrlich. Seit ich die kenne, die haben noch nie Zärtlichkeiten ausgetauscht. Einmal haben die Zärtlichkeiten ausgetauscht. Letztes Mal komme ich von der Tour nach Hause, ich höre nur so. Ich gucke im Badezimmer, ist da mein Opa, rasiert sich ordentlich die Koteletten. Ich gucke nochmal, hat der meinen Rasierer in der Hand? Ich sag, Opa, das ist mein Rasierer. Sagt er zu mir, das Teil hat super Klingen, Junge. Ich sag, Opa, den benutze ich nicht für mein Gesicht. Sagt er zu mir, jetzt habe ich angefangen, jetzt kann ich auch Ende machen. Ne? 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

0: Wassermarsch. Radio Berg ist hier, ich bin Volker Seiler. Ja, Wassermarsch ist genau das richtige Motto heute bei der Hitze. Also ab zum Tag der offenen Tore bei der Feuerwehr in Kürtenbechen. Da gibt es den ganzen Tag Showübungen, Musik und die neuen Fahrzeuge werden eingeweiht. Und auch in Morsbach-Lichtenberg und in Marienheide rollen die Feuerwehren ihre Schläuche aus und zeigen euch alles rund um die Arbeit der Feuerwehr, jeweils beim Tag der offenen Tür. Mehr Infos gibt's online bei uns auf radioberg.de. Ich wünsche ein schönes Wochenende.
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0: Das Wetter.
1: Sehr unbeständig den Tag heute. Also da kann es immer mal wieder ein paar Regenschauer geben. Auch Gewitter sind möglich. Das Ganze bei maximal 30 Grad so um den Dreh. Ansonsten heute ab und zu mal bewölkt, aber mit viel Sonnenschein. Die nächsten Tage geht es dann trocken weiter und dann steigen auch die Temperaturen. So gegen Mittwoch, Donnerstag sind wir dann auch wieder bei 35 Grad angelangt.
0: NRW Verkehr.
1: Auf der 45 Hagen-Gießen zwischen Ehringshausen und Wetzlarer Kreuz. 1 Kilometer Stau dauert 5 Minuten länger. Kommt gut durch und sicher an.
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1: Und der Held heißt Undaff, Dennis Undaff. Uns gestern nochmal von einer halben Blamage gerettet. Erstmal auf jeden Fall mit dem 1:0. Und dann auch noch mit dem, ich würde sagen, also meiner Meinung nach auch irgendwo ein bisschen verdienten 2:1 ganz, ganz kurz vor Schluss. Wir reden nochmal genauer drüber, über das Spiel und die WM gleich nach 3 Songs, unter anderem mit Ray. Das ist jetzt mit Where Is My Husband für euch.

0: Sehr schöner Song. Over the Rainbow für euch von Israel Kamakavivo Ole. Und ja, den Namen habe ich lange geübt.
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0: Ah, seit gestern steht das Länderkennzeichen D am Auto auf jeden Fall nicht mehr für Deutschland, sondern für Dennis. Dennis Undaff, der Mann des Spiels beim 2:1-Sieg gestern gegen die Elfenbeinküste bei der WM. Nach einer Stunde eingewechselt hat er dann einfach mal ja, quasi im Alleingang die komplette Begegnung gedreht. Vor allem der Siegtreffer in der 4. Minute der Nachspielzeit, also wirklich kurz vor knapp, da wurde ausgelassen gefeiert. Auch dann von Bundestrainer Julian Nagelsmann.
2: Ja, ich freue mich, dass wir am Ende das Spiel noch gewonnen haben, verdient gewonnen haben. Die Jungs haben super viel investiert. Ich freue mich extrem für die gesamte Mannschaft, weil wir oder weil jeder merkt, dass er ein wichtiger Teil davon ist. Das Spieler, die reinkamen, haben das Spiel entschieden. Die Jungs haben Risiko genommen, weil sie das Spiel gewinnen wollten. Das ist top. Das ist nichts glücklich oder irgendwas, sondern sie haben alles investiert, dass sie gewinnen. Das war super. Genau so erhofft man sich das und bin super glücklich für die Truppe.
0: Ja, ich glaube, da ist eben auch einiges abgefallen, als dann der Siegtreffer auch fiel. Und wie geht's dem Torschützen Dennis Undaff? Ja, nach seinen beiden Treffern heute Nacht, da führt er jetzt die Torjägerliste bei der WM an, unter anderem mit Superstar Lionel Messi. Undaff hatte nach dem Siegtor aber erstmal ganz andere Sorgen.
3: Ich hatte eine Schmerzen am Zeh, die haben beim Jubel alle auf meinen Zeh getreten. Ich musste kurz klarkommen und was trinken. Aber nee, wie gesagt, ich freue mich übertrieben. Wir haben gewonnen, wir haben 3 Punkte gehabt, ich habe 2 Tore gemacht. Und ich glaube, jetzt wichtig, eine gute Reaktion zu zeigen nochmal beim letzten Spiel, um das Spiel nicht anzugehen, als würde es um fast gar nichts mehr gehen, nur weil wir weiter sind, sondern wir wollen gewinnen und das ist das Wichtigste.
0: Am Donnerstag um 22 Uhr, da beendet dann die deutsche Mannschaft die Vorrunde, das Spiel gegen Ecuador dann. Die sind jetzt in der Nacht nicht über ein 0:0 gegen Curaçao hinausgekommen. Und durch dieses Unentschieden steht dann auch auf jeden Fall fest, Deutschland wird als Gruppensieger in das 16. Finale kommen.
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1: Mit Ralf Bosse. Bei der Fußballweltmeisterschaft hat Deutschland den zweiten Sieg im zweiten Spiel gefeiert. Gegen die Elfenbeinküste setzte sich das DFB-Team mit 2:1 durch und steht damit bereits sicher im 16. Finale. Lange tat sich die Mannschaft gegen einen defensiv starken Gegner schwer und lag zwischenzeitlich sogar zurück. Zum entscheidenden Mann wurde Dennis Undaf, der mit 2 Treffern die Partie zugunsten der Deutschen drehte. Damit geht das Team mit viel Selbstvertrauen ins letzte Gruppenspiel gegen Ecuador am Donnerstag.
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2: Mit Mirko Knappert. Schönen guten Morgen. Höhere Beiträge, mehr Einzahlende und ein steigendes Renteneintrittsalter. Das sind die Vorschläge der Rentenkommission der Bundesregierung. Die hat die jetzt präsentiert und will die insgesamt 30 Vorschläge übermorgen an Kanzler Merz und Arbeitsministerin Baas übergeben. Was genau die Pläne beinhalten, weiß Odi Reitinger.
3: Das Renteneintrittsalter soll schrittweise steigen. Im Jahr 2051 sollen Menschen erst mit 68 Jahren in Rente gehen. Ein früherer Renteneintritt ohne Abschläge nach 45 Beitragsjahren soll nicht mehr möglich sein. Die Rentenkommission schlägt aber Sonderregelungen vor für Menschen mit belastenden Arbeitsbiografien, wie es heißt. Ein Teil der Rentenbeiträge soll in Zukunft am Aktienmarkt angelegt werden. Diese kapitalgedeckte Zusatzrente soll von einem Staatsfonds verwaltet werden und verpflichtend sein.
2: Und das ist an diesem Sonntagmorgen noch wichtig. US-Vizepräsident Vance ist auf dem Weg in die Schweiz. Hier sollen Gespräche zwischen den USA und dem Iran über ein Ende des Kriegs stattfinden. Auch die Vermittlerländer Pakistan und Katar nehmen an dem Treffen teil. Vance reist vorsichtig optimistisch zu dem Gipfel. Er hofft auf Fortschritte in der Frage um das iranische Atomprogramm und auch bei einer Waffenruhe im Libanon. Die Kämpfe im Libanon zwischen Israel und der pro-iranischen Hisbollah-Miliz hatten zuletzt für Spannungen zwischen Washington und Teheran gesorgt. Als Reaktion auf die Kämpfe hat der Iran jetzt die wichtige Meeresstraße von Hormuz gesperrt. In Krefeld hat ein Polizist auf einen bewaffneten Mann geschossen und ihn dabei tödlich verletzt. Auslöser für den Einsatz war ein Streit des 41-Jährigen mit Familienmitgliedern im Stadtteil Uerdingen. Dabei wurde eine Frau leicht verletzt. Als die Polizei eintraf, habe der 41-Jährige die Beamten mit einem Messer angegriffen. Einer der Polizisten setzte darauf seine Waffe ein und verletzte den Verdächtigen schwer. Der Mann starb kurze Zeit später im Krankenhaus, teilt die Polizei Gelsenkirchen mit. Sie hat die Ermittlungen übernommen. In Los Angeles kämpft die Feuerwehr seit Tagen gegen einen Brand in einem Lagerhaus. Wegen starker Rauchentwicklung haben die Behörden in der US-Metropole den Ausnahmezustand ausgerufen. Der Brand war am Mittwoch in einem 46.000 Quadratmeter großen Lagerhaus für Tiefkühlwaren ausgebrochen. Seitdem ist in der Luft ein beißender, schwarzer Rauch wahrzunehmen. Der Rauch habe weite Teile von Los Angeles erreicht, schrieb die Feuerwehr auf Facebook. Auch heute wird es bei uns in NRW wieder heiß mit um die 30 Grad und auch die neue Woche soll hochsommerlich werden. Unterm Strich haben die Hitzetage in Deutschland mit über 30 Grad zugenommen. Das zeigen Daten des Deutschen Wetterdienstes. Jahre mit deutlich mehr als 10 Hitzetagen waren bis vor rund 10 Jahren eher seltene Ausreißer. Mehr dazu von Thomas Thonfeld.
4: Seit 8 Jahren geht der Trend klar nach oben, heißt es auch vom Umweltbundesamt. Denn seitdem kommen die starken Hitzeperioden fast jeden Sommer, teils mit 17 oder sogar 20 Hitzetagen pro Jahr. Die Luftmassen aus Südwesteuropa, die auch aktuell für die Hitze sorgen, sind heute deutlich heißer als noch in den 60er bis 80er Jahren, sagen Experten. Und eine Studie des Max-Planck-Instituts zeigt, die 5 intensivsten Hitzewellen der vergangenen 45 Jahre gab es alle seit 2010. Grund klar, der Klimawandel.
2: Und das waren die Nachrichten mit Mirko Knappert.
0: Das Wetter.
5: Test, Test, Test, Test. Ja, heute ist es nicht ganz so strahlend blau. Einige Wolken sind dabei. Teils zieht auch Regen oder Gewitter durch. Ja, heute ist es nicht ganz so strahlend blau. Einige Wolken sind dabei. Teils zieht auch Regen oder Gewitter durch. Zum Nachmittag hin lassen die aber nach und dann verziehen sich auch die Wolken mehr und mehr. Dazu wird es wieder heiß mit 27 bis 32 Grad in der Spitze. Morgen wird es voraussichtlich noch heißer. Bis zu 35 Grad bekommen wir dann und es wird wieder sonnig. Einige Schauer und Gewitter ziehen noch durch. Zum Nachmittagabend hin lassen die nach und dann lockert es auch mehr und mehr auf. 27 bis 32 Grad sind es in der Spitze. Morgen geht es noch heißer weiter. Die Temperaturen steigen auf bis zu 35 Grad und dazu gibt es wieder viel Sonne. Es wird auch heute wieder heiß, 27 bis 2. Es ist auch heute wieder heiß, 27 bis 32 Grad haben wir in der Spitze Vormittag. Es ist auch heute wieder heiß. 27 bis 32 Grad haben wir in der Spitze. Am Vormittag ist es noch bewölkt. Teils ziehen auch Schauer und Gewitter. Es ist auch heute wieder heiß. 27 bis 32 Grad haben wir in der Spitze. Dazu ist es noch bewölkt. Teils ziehen auch Schauer und Gewitter durch. Zum Nachmittag hin lockert es aber mehr und mehr auf. Morgen am Montag wird es dann noch heißer. Bis zu 35 Grad bekommen wir und auch wieder Sonne pur. Es ist bewölkt heute.

0: Es ist bewölkt heute, einige Schauer und Gewitter ziehen durch. Am Nachmittag lassen die nach. Warte, was haben wir denn jetzt? 1, 2, 3. Es ist bewölkt heute, einige Schauer und Gewitter ziehen auch noch. Es ist bewölkt heute, es ziehen auch noch einige Schauer und Gewitter durch. Im Tagesverlauf lassen die aber nach und es lockert auch mehr und mehr auf. 27 bis 32 Grad haben wir. Morgen gehen die Temperaturen noch mal etwas rauf. Bis zu 35 Grad bekommen wir dann und dazu wieder viel Sonne. Es ist auch heute wieder heiß. 27 bis 32 Grad haben wir in der Spitze. Im Laufe des Nachmittags lockert es mehr und mehr auf und dann ziehen auch die letzten Schauer und Gewitter ab. Morgen wird es noch mal heißer. Bis zu 35 Grad sind dann drin. Dazu gibt es wieder viel Sonne.
1: NRW Verkehr.
0: Auf den Autobahnen ist alles frei. Es gibt keine Meldung. Gute Fahrt, kommt gut an.
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0: Hallo zusammen. Ich hoffe, ihr habt einen angenehmen Sonntag soweit. Ich bin Natascha Wittmark. Ich begleite euch weiter durch diesen wieder mal heißen Tag. Und wir springen direkt rein hier in unseren besten Mix. Drei Hits am Stück spiele ich euch jetzt. Mit dabei Sophie and the Giants, Whitesnake und Bastille mit Pompeii.

0: Sophie and the Giants. Paradise. Ich glaube ja, dem bin ich hier ziemlich nah. Hier gibt's eine Klimaanlage im Studio. Gleich hier passend zu den Temperaturen Aiko Aiko von Justin Wellington. Erstmal hören wir aber, was Atze Schröder so zu erzählen hat.
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3: Ja, nee, ist klar.
4: Robert und Carmen Geis, die lassen sich doch gerade eine neue Villa in Saint-Tropez bauen. Ja, keiner weiß, wann der Bunker fertig wird, aber auf eins können wir uns jetzt schon verlassen. Es wird geschmacklos wie immer. Mit Sicherheit, da bleiben die Geißen sich treu. Aber zwei Dinge der üblichen Inneneinrichtung werden aber doch geändert und fliegen gnadenlos raus aus dem Konzept. Shania und Lavinia. Ja, siehe, die Geißenstöchter sind in der neuen Butze nicht vorgesehen. Ja gut, 900 Quadratmeter Wohnfläche, da ist einfach kein Platz für ein Kinderzimmer. Und das kennen doch viele Familien, dass der Nachwuchs zum Nesthocker wird und einfach nicht ausziehen will. Ja, deshalb sind da so viele Eltern auch für die Wiedereinführung der Wehrpflicht. Ja, was denn, hat doch nicht jeder so viel Geld wie Carmen und Robert, die sich einfach ein neues Zuhause bauen können und der Brut keinen Haustürschlüssel mehr geben. Bei den Geißens und ihrem Protzbau kriegt der Begriff Schloss auswechseln auch direkt eine komplett neue Bedeutung. Aber was machen die Nachwuchsgeißinis denn jetzt? Müssen die am Ende auf die 120 Quadratmeter Einliegerwohnung in Monaco aufpassen? Oder das Alpenchalet in Kitzbühel besetzen? Am Ende müssen die armen Kinder vielleicht sogar noch auf der Yacht wohnen. Was ein Leben.
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0: Das Wetter.
1: Einige Schauer und Gewitter ziehen noch durch. Zum Nachmittagabend hin lassen die nach und dann lockert es auch mehr und mehr auf. 27 bis 32 Grad sind es in der Spitze. Morgen geht es noch heißer weiter. Die Temperaturen steigen auf bis zu 35 Grad und dazu gibt es wieder viel Sonne.
0: NRW Verkehr.
1: Eine Warnmeldung von der A59 Köln-Bonn. Es ist ein Falschfahrer unterwegs zwischen dem Dreieck Bonn-Nord-Ost und Kreuz Bonn-Ost. Bitte nicht überholen und auch Vorsicht in der Gegenrichtung. Es ist ein Falschfahrer unterwegs auf der A59 Köln-Bonn zwischen dem Dreieck Bonn-Nord-Ost und Kreuz Bonn-Ost.
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1: Sonst ist es ruhig auf den Autobahnen. Kommt gut und sicher an, liebe Autofahrer. Wir machen hier auch ganz entspannt weiter im besten Mix. Mit Cyndi Lauper. Time after time habe ich jetzt für euch. Ich bin Natascha Wittmark. Einen schönen Sonntag euch.

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0: Und da wird es wirklich ein bisschen herzergreifend heute. Die Geschichte kommt von Sascha Fassbender und es geht ja um ein besonderes Geschenk für einen besonderen Fußballfan.
2: Ja, in diesem Fall ist Fußball der Sport eines kleinen, besonderen Mannes. Auf Social Media geht ein Video viral. Du siehst da Kinder, die mexikanische Trikots tragen, alles so in grün. Bis auf ein Kind. Der kleine Santiago trägt da einen grünen Weihnachtspulli.
3: Ja, ist denn heute Weihnachten?
2: Nee, er und seine Familie können sich ein Trikot bei diesen Preisen einfach nicht leisten. Seine Geschichte berührt Mexiko so sehr, Fans sammeln Geld und davon gibt's dann ein originales Trikot plus Grußbotschaft eines mexikanischen Nationalspielers.
4: ¿Qué onda, Santi? Tocayo, ¿cómo estás?
5: Hey, hier ist Santiago Jiménez. Ich wollte dir eine dicke Umarmung schicken und hoffe, dir gefällt dein Geschenk. Pass auf dich auf.
4: Abrazo grande. Cuídate.
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2: Mit Mirko Knappert. Schönen guten Morgen. Schock im deutschen WM-Lager. Nico Schlotterbeck hat sich im Spiel gegen die Elfenbeinküste eine Innenbandverletzung zugezogen und droht damit, für den weiteren Turnierverlauf auszufallen. Frage an Ralf Bosse aus unserem WM-Studio. Wie schwer wiegt denn dieser Ausfall für die deutsche Mannschaft?
3: Nach ersten medizinischen Einschätzungen wird er damit vorerst ausfallen. Wie lange genau, soll eine weiterführende Untersuchung in den kommenden Stunden klären. Eine MRT-Untersuchung ist dafür angesetzt worden. Für die deutsche Mannschaft ist das ein herber Rückschlag, da Schlotterbeck zuletzt als wichtiger Baustein in der Defensive eingeplant war. Besonders seine Stabilität im Aufbau und sein Tempo in der Absicherung hatten dem DFB-Team bislang zusätzliche Sicherheit gegeben. Nun muss der Trainerstab kurzfristig Lösungen finden, um den möglichen Ausfall im weiteren Turnierverlauf zu kompensieren.
2: Mit dem zweiten Sieg im zweiten Spiel hat sich Deutschland nachdrücklich für einen möglichen Weltmeistertitel empfohlen. Ist das einer weiteren Mannschaft in der Nacht auch gelungen?
3: Auch die Niederlande haben ihre gute Form bestätigt und Schweden deutlich mit 5:1 besiegt. Von Beginn an dominierten die Oranje das Spiel, waren offensiv sehr effektiv und nutzten ihre Chancen konsequent. Mit diesem klaren Erfolg übernimmt die niederländische Mannschaft die Tabellenführung in ihrer Gruppe und unterstreicht ihre Ambitionen bei dieser WM. Schweden dagegen fand kaum Zugriff und musste die Überlegenheit des Gegners über weite Strecken anerkennen.
2: Dankeschön, Ralf Bosse aus unserem WM-Studio. Und das sind weitere Themen an diesem Sonntag. Die Deutschen sollen später in den Ruhestand gehen und ein Teil der Rentenbeiträge am Aktienmarkt angelegt werden. An diesen und weiteren Plänen der Rentenkommission der Bundesregierung gibt es Kritik, unter anderem vom bekannten Ökonom des Instituts für Wirtschaftsforschung, Fratscher. Er fordert in der Rheinischen Post Nachbesserungen. Die jetzt bekannt gewordenen Vorschläge würden nicht ausreichen, um die gesetzliche Alterssicherung zu stabilisieren. Außerdem würde sie nichts an der hohen Altersarmut oder der sozialen Ungerechtigkeit ändern, so Fratscher. Israel hat wieder den Libanon angegriffen. Dabei sind nach Angaben libanesischer Staatsmedien mindestens 7 Menschen getötet worden, darunter ein Kind. Die israelische Armee bestreitet, dass es in der Nacht ihrerseits neue Angriffe gegeben habe. Von den Spannungen wurde zuletzt auch das Verhältnis zwischen den USA und dem Iran überschattet. Der Iran hat deshalb jetzt die wichtige Handelsstraße in der Meerenge von Hormuz gesperrt. Über ein Ende des Konflikts soll heute mit hochrangigen Vertretern der USA und des Irans in der Schweiz gesprochen werden. In Hamburg musste ein Hotel evakuiert werden. Grund war ein Feuer im Keller des Gebäudes. Es drohte sich auf die anderen Etagen auszuweiten, teilt die Feuerwehr mit. Wegen der starken Rauchentwicklung konnten die Gäste des Hotels nicht mehr selbst verlassen und mussten gerettet werden. 14 Menschen wurden bei dem Brand verletzt, eine Person schwer. Was genau das Feuer ausgelöst hat, teilte die Polizei noch nicht mit. Wer die Urlaubszeit für eine Reise nach Italien mit dem Auto nutzen möchte, wird Umwege in Kauf nehmen müssen, denn die Fernpassroute in Tirol wird komplett gesperrt, und zwar am kommenden Samstag und voraussichtlich auch am 1. August, allerdings nur für jeweils 2 Stunden am Vormittag. Grund ist eine Demonstration von Anwohnern gegen das hohe Verkehrsaufkommen auf der wichtigen Alpenroute und gegen geplante Tunnelprojekte. Und das waren die Nachrichten mit Mirko Knappert.
4: Das Wetter.
5: Es ist auch heute wieder heiß. 27 bis 32 Grad haben wir in der Spitze. Dazu ist es noch bewölkt. Teils ziehen auch Schauer und Gewitter durch. Zum Nachmittag hin lockert es aber mehr und mehr auf. Morgen am Montag wird es dann noch heißer. Bis zu 35 Grad bekommen wir und auch wieder Sonne pur.
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5: Es ist alles frei soweit. Es gibt keine Meldung. Gute Fahrt.

Natascha Wittmark hier, hallo zusammen. Ich hoffe, ihr habt einen schönen Sonntag soweit. Wir sind ja mitten in der Festivalsaison. Das Hurricane geht heute zum Beispiel zu Ende. Und nächstes Wochenende, da machen wir dann weiter mit unserem Rainbow Festival. Wir sprechen da gleich mal drüber, wen ihr denn da auf der Bühne so sehen könnt. Und was Felix Jehn, der wird auf jeden Fall dabei sein, für eine Überraschung für euch dann dabei haben wird. Ja.

0: So, jetzt schauen wir mal, wen ihr dann nächstes Wochenende so auf der Bühne sehen könnt.
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0: Ja, und als Warm-up jetzt hier schon mal Felix Jähn mit einer Single von ihm, die wir schon kennen, zusammen mit Miss Lee.

0: Hallo, Dirk Hartmann nochmal aus der Radio Berg Sportredaktion. Schwimmen, Radfahren, Laufen. Der 41. ATV-Triathlon in Hückeswagen lockt heute wieder 800 Triathleten aus ganz Deutschland und darüber hinaus ins Oberbergische. Es ist einer der ältesten Triathlon-Wettkämpfe ganz Europas. Triathlon-Legenden wie Mark Allen, sechsfacher Ironman-Hawaii-Sieger, war in Hückeswagen schon am Start. Drei Distanzen bietet der ATV an, auch wieder die beliebten Staffeln. Außerdem der Quadrathlon. Da kommt als vierte Disziplin noch eine Runde Kajak auf der Bever dazu. Schwimmen also in der Bever, Wechselzone ist da an der zornigen Ameise, gelaufen wird von da bis zum Ziel am Sportplatz Schnabelsmühle in Hückeswagen. Viel Spaß beim ATV-Triathlon.
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0: Das Wetter.
1: Es ist bewölkt heute. Es ziehen auch noch einige Schauer und Gewitter durch. Im Tagesverlauf lassen die aber nach und es lockert auch mehr und mehr auf. 27 bis 32 Grad haben wir. Morgen gehen die Temperaturen noch mal etwas rauf. Bis zu 35 Grad bekommen wir dann und dazu wieder viel Sonne.
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1: Wir schauen auf die Autobahn. Es staut sich auf der A2 Oberhausen-Dortmund zwischen dem Kreuz Oberhausen und Oberhausen-Königshardt auf 2 Kilometern. 6 Minuten dauert es da länger. Und auf der A33 Osnabrück-Bielefeld staut es sich zwischen dem Kreuz Osnabrück-Süd und Borkloh-Klosteröseder auf 1 Kilometer. Da dauert es 2 Minuten länger.
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1: Da kommt gut durch und an, liebe Autofahrer, Natascha Wittmark hier. Ich wünsche euch einen schönen Sonntag.

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0: auch der längste Tag. Der längste Tag des Jahres. Es ist Sommersonnenwende heute. Und das bedeutet, die Tage werden langsam wieder kürzer.
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2: Wie, die Tage werden jetzt wieder kürzer? Nee, bin ich noch gar nicht bereit zu. Ich habe doch eben erst die Weihnachtsdeko abgenommen. Und in ein paar Wochen gibt's schon wieder neue zu kaufen. Naja, wenigstens fällt der längste Tag des Jahres mal auf ein Wochenende. Gefühlt ist der bei mir sonst immer nur montags. In Schweden wird das ja richtig gefeiert. Midsommar. Ganz alte Tradition. Da lassen sie die Natur, Licht und auch die Fruchtbarkeit hochleben. Man stellt eine Stange auf und tanzt drumherum. Haha, die Schweden wissen, wie man Party macht. In England wird das auch gefeiert bei Stonehenge. Das sind so riesige Steine, die vor 4.500 Jahren dahingestellt wurden, als hätte eine Riesenfamilie mit Bauklötzen gespielt. Ist recht spirituell angehaucht, auch wer da so hingeht. Optisch bist du da irgendwo zwischen Mittelaltermarkt und Herr der Ringe-Cosplay. Vielleicht ist es aber auch nur kalt und deswegen gehen sie alle in ihren alten Decken dahin. Trotzdem, der Sommer fängt doch jetzt erst an, also gönnt euch eine extra Portion Freibad-Pommes. Das sind frittierte Sonnenstrahlen.
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1: Mit Mirko Knappert. Schönen guten Tag. Bei der Fußball-Weltmeisterschaft hat Deutschland den ersten richtigen Härtetest bestanden. Die Mannschaft von Bundestrainer Julian Nagelsmann gewann gegen die Elfenbeinküste mit 2:1. Damit ist der vorzeitige Einzug in die K.O.-Runde perfekt. Ralf Bosse aus unserem WM-Studio. Trotz des Erfolges gibt es aber Sorgenfalten im deutschen Lager.
2: Grund dafür ist die Verletzung von Nico Schlotterbeck. Beim Spieler von Borussia Dortmund besteht der Verdacht eines Innenbandschadens. Eine MRT-Untersuchung soll heute Gewissheit geben. Trainer Julian Nagelsmann bewertet die Situation mit: Das sieht nicht so gut aus. Sollte sich der Verdacht bestätigen, dürfte die WM für den Innenverteidiger vorbei sein. Vorbei sind noch nicht die weiteren Spiele des heutigen Tages. Spanien steht gegen Saudi-Arabien ebenso unter Druck wie Belgien gegen den Iran. Uruguay gegen Kap Verde und Neuseeland gegen Ägypten bringt die ungewöhnliche Konstellation, dass alle 8 genannten Teams erst einen Punkt haben. Ein Sieg muss für alle das Ziel sein.
1: Ein Überblick von Ralf Bosse aus unserem WM-Studio. Vielen Dank. Und jetzt noch ein Überblick über weitere Themen an diesem Sonntag. Der Iran hat erneut die Meeresstraße von Hormus gesperrt, als Reaktion auf die Angriffe zwischen Israel und der pro-iranischen Hisbollah-Miliz im Libanon. Die Kämpfe gehen dort trotz einer Waffenruhe weiter. US-Präsident Trump droht jetzt mit einer US-Maut in der Straße von Hormuz. Sollte kein finales Friedensabkommen zustande kommen, könnten sich die USA so ihre Dienste als Schutzengel der Region vergüten lassen. Das schrieb Trump auf seiner Plattform Truth Social. Die Ukraine hat die von Russland eingenommene Halbinsel Krim massiv mit Drohnen angegriffen. Dabei sind nach Behördenangaben mindestens 4 Menschen getötet worden, 28 wurden verletzt. In sozialen Medien wird von mehreren Explosionen und Bränden in verschiedenen Regionen der Halbinsel berichtet. An einem Kraftstoffterminal sei ein Feuer ausgebrochen und eine große Rauchwolke zu sehen. Die Angaben lassen sich nicht unabhängig überprüfen. Auf der A1 bei Wuppertal ist ein Partybus in Brand geraten. Das Feuer sei am späten Abend gemeldet worden, berichtet die Feuerwehr. Als sie am Einsatzort eintraf, hätten Flammen aus dem Heck des umgebauten Reisebusses geschlagen. Der Fahrer des Busses konnte das Fahrzeug noch auf dem Seitenstreifen parken und sich ohne Verletzungen retten. Die Feuerwehr geht von einem technischen Defekt als Brandursache aus. Während des Einsatzes musste die A1 in Fahrtrichtung Köln zeitweise voll gesperrt werden. Damit es nicht noch mehr Insolvenzen in der Gastronomie gibt, hat der Bund die Mehrwertsteuer für Speisen zum Jahreswechsel gesenkt von 19% auf 7%. Das sei aber eine der überflüssigsten Subventionen seit langem. Das sagt die Wirtschaftsweise Schnitzer im Spiegel und fordert, das Gesetz wieder rückgängig zu machen. Die Mehrwertsteuersenkung in der Gastronomie koste rund 3,4 Milliarden Euro pro Jahr und rette, soweit bekannt, keine Landgasthäuser. Von der Steuererleichterung würden stattdessen Ketten wie McDonald's oder Burger King profitieren, so Schnitzer. Wenn es nach der Wirtschaftsweisen geht, sollte auch die Steuervergünstigung beim Diesel gestrichen werden. Die hätte die damalige Ampelregierung gleich komplett abschaffen sollen, statt nur die Subventionen für Agrardiesel. Dann wäre der Aufschrei der Landwirte vielleicht nicht so groß gewesen, sagt Schnitzer. Und das waren die Nachrichten mit Mirko Knappert.
3: Das Wetter.
4: Es ist auch heute wieder heiß. 27 bis 32 Grad haben wir in der Spitze. Im Laufe des Nachmittags lockert es mehr und mehr auf und dann ziehen auch die letzten Schauer und Gewitter ab. Morgen wird es noch mal heißer. Bis zu 35 Grad sind dann drin. Dazu gibt es wieder viel Sonne.
3: NRW Verkehr.
4: Mit den Staus. A1 Osnabrück-Dortmund zwischen Münster-Nord und Kreuz-Münster-Süd. 2 Kilometer, 2 Minuten on top. A2 Oberhausen-Dortmund zwischen Kreuz-Oberhausen und Oberhausen-König. 2 Kilometer, 6 Minuten plus. A2 Hannover-Dortmund jetzt zwischen Kamenberg-Kamen und Lünen-Süd. 1 Kilometer, 3 Minuten on top. Und A3 Köln-Frankfurt zwischen Lohma und Kreuzborn-Siegburg. Auch 1 Kilometer Stau, 2 Minuten plus.
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4: Falls ihr euch fragt, wie fühlt sich das eigentlich an, in Miami zu sein? Ganz genauso wie hier. Ich habe mal gerade geschaut, 27 Grad sind da. Also da kommen wir hier ja stellenweise noch drüber, ne? Ja, warum erzähle ich das? Weil wir gleich nach Miami gehen. Also musikalisch zumindest. Mit Will Smith, direkt nach Glockenbach und Ella Henderson mit Lifeline.

Alex Warren, da geht's gerade Schlag auf Schlag irgendwie. Das ist jetzt schon die dritte Single von ihm dieses Jahr, die wir hören. Dabei haben wir gefühlt erst seine letzte Fever Dream von ihm so richtig warm gehört, oder? Passenger heißt jetzt seine neue Single und geht soundmäßig wieder so in eine gute Laune Richtung, ähnlich wie Fever Dream, aber ja, mit so ein bisschen weniger gute Laune Inhalt. Es geht nämlich darum, sich immer wie die zweite Wahl zu fühlen, beziehungsweise, um den Songtitel aufzugreifen, immer der Beifahrer im eigenen Leben zu sein. Ne? Passenger. Also bei dem Inhalt, da ist es auch ganz gut, dass er das in so ein bisschen gute Laune verpackt hat. Passt auch viel besser in diesen sonnigen Sonntag. Das ist Passenger von Alex Warren. 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

0: Wassermarsch. Olli Berg ist hier, ich bin Volker Seiler. Ja, Wassermarsch ist genau das richtige Motto heute bei der Hitze. Also ab zum Tag der offenen Tore bei der Feuerwehr in Kürtenbechen. Da gibt es den ganzen Tag Showübungen, Musik und die neuen Fahrzeuge werden eingeweiht. Und auch in Morsbach-Lichtenberg und in Marienheide rollen die Feuerwehren ihre Schläuche aus und zeigen euch alles rund um die Arbeit der Feuerwehr, jeweils beim Tag der offenen Tür. Mehr Infos gibt's online bei uns auf radioberg.de. Ich wünsche ein schönes Wochenende.
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0: Das Wetter.
1: Die letzten Schauer und Gewitter ziehen jetzt am Nachmittag ab. Dazu lockert es mehr und mehr auf. 27 bis 32 Grad haben wir in der Spitze. In der kommenden Woche wird es stückweise dann noch mal heißer. Morgen können die Temperaturen auf bis zu 35 Grad steigen.
0: NRW Verkehr.
1: Mit den Staus ab 6 Minuten Stauzeit. A1 Euskirchen-Köln zwischen Euskirchen und Erftstadt. 2 Kilometer, 9 Minuten kommen oben drauf. A1 Osnabrück-Dortmund jetzt zwischen Lattbergen und Kreuzmünster Süd,

Also Mark Forster, der macht es uns Radiomoderatoren wirklich sehr einfach. Der denkt sich keine komplizierten, abstrakten Songtitel aus, bei denen man vielleicht Schwierigkeiten hat, sie auszusprechen. Nein, er nennt sein neues Lied einfach ein Lied. Ganz einfach. Krieg sogar ich hin. Natascha Wittmark hier, einen schönen Sonntag euch.

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0: das einfach mit den Gefühlen, ne? Louis Capaldi, Someone You Loved.
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1: Mit Mirko Knappert. Schönen guten Tag. Deutschland steht bei der Fußball-Weltmeisterschaft vorzeitig als Gruppensieger fest. Damit nimmt auch der weitere Weg der DFB 11 Richtung Finale immer konkretere Formen an. Ralf Bosse aus unserem WM-Studio. Du hast dir mal die möglichen weiteren Spiele der deutschen Mannschaft angesehen. Wie geht es denn für das Team von Julian Nagelsmann bei dieser WM weiter?
2: Durch den Gruppensieg hat Deutschland zunächst eine günstige Ausgangsposition. Im 16-Finale am 29. Juni wartet in Foxborough ein Gruppendritter aus mehreren möglichen Vorrunden. Auf dem Papier scheint das eine lösbare Aufgabe zu sein. Zunächst einmal kommt der Gegner aus der Gruppe A, sollte dort einer der besten Gruppendritten sich für die K.O.-Runde qualifizieren. Dafür kämen Südkorea, Tschechien oder Südafrika in Frage. Sollte es nicht so sein, geht es weiter mit der Gruppe B, dann C und so weiter. Aber nicht vergessen, nächste Aufgabe erstmal am kommenden Donnerstag, das letzte Vorrundenspiel gegen Ecuador.
1: Und das behalten wir natürlich für euch im Blick, genauso wie weitere Themen an diesem Wochenende. Die gibt es jetzt in Kurzform. In der Schweiz sollen heute Verhandlungen zwischen den USA und dem Iran stattfinden. Mehr als einen Tag werden sie aber nicht dauern. Das hat ein Sprecher des iranischen Außenministeriums gesagt. Es sei demnach nicht geplant, die Gespräche über den heutigen Termin hinaus fortzusetzen. Zunächst werde man mit den Vermittlerstaaten Pakistan und Katar sprechen. Danach folge eine Gesprächsrunde mit der US-Delegation, heißt es aus Teheran. Neben den politischen Gesprächen sind in der Schweiz auch Arbeitsrunden mit Experten geplant. Das Renteneintrittsalter soll schrittweise erhöht werden auf 68 Jahre ab dem Jahr 2051. Ein früherer Renteneintritt ohne Abschläge nach 45 Beitragsjahren soll nicht mehr möglich sein. Das sehen die Pläne der Rentenkommission der Bundesregierung vor, die sie jetzt vorgestellt hat. Es soll aber Sonderregelungen geben, etwa für Menschen mit belastenden Arbeitsbiografien, heißt es. Kritik kommt von der Rentenexpertin der Linken Vollert. Schon heute würden viele Menschen es nicht mehr schaffen, bis 67 zu arbeiten, sagte sie der Rheinischen Post. Insgesamt hat die Rentenkommission 30 Vorschläge erarbeitet. In Gelsenkirchen ist ein Jugendlicher im Rhein-Herne-Kanal ertrunken. Der 16-Jährige sei am Abend beim Schwimmen plötzlich in Not geraten und untergegangen, teilt die Polizei mit. Sie wurde von Begleitern des Jugendlichen alarmiert. Taucher der Feuerwehr fanden den Jungen bewusstlos unter Wasser. Trotz Wiederbelebung starb der 16-Jährige später in einem Krankenhaus. Die Polizei warnt deshalb nochmal vor dem Baden in Flüssen und Kanälen. Auch das Springen von Brücken in den Kanal sei mit erheblichen Risiken verbunden. Im Onlinehandel sind immer mehr Betrüger unterwegs. Das geht aus einer Analyse des US-Cybersicherheitsdienstleisters LexisNexis Risk Solution hervor. Laut dem ist die schlechte Wirtschaftslage einer der Gründe für die wachsende Zahl. Mehr dazu von David Riemer.
3: Internationale Banden werben gezielt Menschen an, die beim Online-Shopping betrügen oder Kriminellen ihre Identität zur Verfügung stellen. Betroffen ist auch der deutsche Onlinehandel. Branchenvertreter berichten, dass etwa Studenten oder Rentner mit Geldangeboten angeworben werden, ihre Daten weiterzugeben. Eine häufige Masche, bestellte Ware wird nicht bezahlt oder später als nie geliefert reklamiert.
1: Und das waren die Nachrichten mit Mirko Knappert.
4: Das Wetter.
5: Es ist bewölkt, einzelne Schauer ziehen noch durch, meist ist es aber trocken. Am Abend können sich dann stärkere Gewitter bilden. Dazu haben wir 29 bis 35 Grad in der Spitze. Morgen geht es heiß und sonnig weiter. Bis zu 33 Grad bekommen wir und einzelne Hitzegewitter sind auch dann nicht ganz ausgeschlossen.
4: NRW Verkehr.
5: Wir schauen auf die Autobahn. Die A44 Düsseldorf-Mönchengladbach ist nach einem Unfall zwischen Krefeld-Fichtenhain und München-Heide gesperrt. Und das sind die längsten Staus. A1 Osnabrück-Münster zwischen Osnabrück-Hafen und Kreuz-Münster-Süd. 14 Kilometer Stau, gute 20 Minuten müsst ihr mehr einrechnen. A3 Frankfurt-Köln zwischen Siebengebirge und Kreuz-Bonn-Siegburg. 3 Kilometer, 8 Minuten plus. A30 Amsterdam-Osnabrück zwischen Rheine-Nord und Rheine-Kanalhafen. 1 Kilometer, knappe 10 Minuten dauert es länger. A33 Osnabrück-Bielefeld zwischen Kreuz Osnabrück-Süd und Borklo-Klosteröse, 3 Kilometer, 10 Minuten plus. A40 Essen-Dortmund zwischen Kreuz Bochum und Dortmund-Lütgen-Dortmund, 1 Kilometer, 9 Minuten dauert es länger. Und A45 Hagen-Gießen zwischen Willensdorf und Heiger-Burbach, 2 Kilometer Stau, 12 Minuten plus.
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5: Natascha Wittmark hier, hallo zusammen. Holly Humberstone habe ich jetzt für euch. Ja, klingt wie so ein Künstlername, ne? Ausgedacht. Ist er aber nicht. Es ist tatsächlich ihr wirklich echter, richtiger Name. Finde ich ja großartig. Holly Humberstone. Also damit musste sie einfach auf die Bühne gehen. Das wäre ja sonst auch wirklich Verschwendung gewesen. To Love Somebody ist das jetzt von ihr.

0: hier am Sonntagnachmittag. Jetzt habe ich neue Musik für euch von Gentleman. Der war ja lange weg. Hat eine musikalische Pause gemacht die letzten knapp 4 Jahre. Wir haben mit ihm gesprochen und er hat uns erzählt, das war nötig, beziehungsweise er konnte auch nicht wirklich was daran ändern, weil aus ihm heraus selbst kam keine neue Musikidee mehr. Und er musste dann quasi so in eine Zwangspause gehen damals, obwohl er das eigentlich gar nicht so richtig wollte. Aber auch wenn das jetzt so ein bisschen schräg klingt, dadurch, dass er das damals gemacht hat, konnte er dann jetzt wieder neue Musik machen.
1: Dann kam aber mit dieser Akzeptanz dann irgendwann auch wieder der Wunsch zurück, neue Musik zu machen. Und das hat mich mit so einer großen Dankbarkeit erfüllt. Ne? Und das Album ist mit so einer gewissen spielerischen Leichtigkeit entstanden, ohne Druck und Deadline. Also ich liebe wirklich jeden dieser 17 Songs und freue mich jetzt tierisch drauf, das Baby in die Welt zu lassen.
0: Ja, am 28. August kommt sein neues Album Gratitude, aber wir hören jetzt schon eine Single daraus, die er schon veröffentlicht hat. Und zwar hat er die zusammen mit Michael Patrick Kelly gemacht. Die beiden sind nämlich seit ihrer gemeinsamen Zeit bei Sing Meinen Song gute Freunde. Deshalb war das eigentlich nur eine Frage der Zeit, wann die beiden mal einen gemeinen Song zusammen machen. Jetzt ist er da. Wildfire heißt er. Die hören wir jetzt, die Nummer. Und ich finde, man hört die beiden da tatsächlich so 50-50 raus. Das Chillige kommt von Gentleman und der Volkssound von Michael Patrick Kelly.
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0: Das Wetter.
1: Ja, wir schwitzen auch heute Nachmittag weiter. 29 bis 35 Grad haben wir. Dazu ist es bewölkt. Einzelne Schauer sind dabei. Stellenweise können sich auch am Abend stärkere Hitzegewitter bilden mit Hagel- und Sturmböen. Morgen geht es dann sonnig und heiß weiter. Bis zu 33 Grad sind dann drin.
0: NRW Verkehr.
1: Mit den längsten Staus. A1 Euskirchen-Köln zwischen Weilerswist-West und Erftstadt. 2 Kilometer, 6 Minuten dauert es länger. A1 Osnabrück-Dortmund zwischen Lattbergen und Kreuzmünster-Süd. 7 Kilometer, eine knappe Viertelstunde müsst ihr mehr einrechnen. A2 Hannover-Dortmund zwischen Kamenberg-Kamen und Lünen-Süd. 2 Kilometer, 6 Minuten plus. A3 Frankfurt-Köln zwischen Siebengebirge und Kreuzborn-Siegburg, 3 Kilometer Stau, 10 Minuten plus. Und noch die A30 Amsterdam-Osnabrück zwischen Rheine-Nord und Rheine-Kanalhafen, 2 Kilometer Stau, auch da 10 Minuten plus.
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1: Einen schönen Nachmittag euch, Natascha Wittmark hier. Jetzt hören wir Bibi Rexha. Die hat eine neue Religion für sich entdeckt, und zwar Musik. Davon singt sie auf jeden Fall hier in New Religion. Und zwar genauer gesagt die Musik von Faithless, ne? Denn ihr hört's, den hat sie ja gesampelt mit Insomnia.

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0: Sie können das einfach mit den großen Gefühlen, ne? Blue, sorry seems to be the hardest word. Hier am Sonntag, am Wochenende. Ja, und wir gehen jetzt trotzdem zur Arbeit.
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0: Die haben wir ja gesucht und gefunden, und zwar unter anderem am Flughafen. Das ist ja wie so eine Kleinstadt da am Flughafen. Da gibt es ja von allem alles, vom Supermarkt über Bäcker, Apotheke bis zur Feuerwehr natürlich. Die darf ja schon aus Sicherheitsgründen nicht fehlen. Nur die Flughafenfeuerwehr ist eine ganz besondere Feuerwehr. Unser Reporter Dominik Starke hat sie besucht.
3: Niklas Weklage, Werkfeuermann am Flughafen Münster-Osnabrück.
4: Und das sind die Jungs und Mädels, die das ganz große Gerät bedienen. Feuerwehrautos in XXL. Warum sind die Fahrzeuge eigentlich so anders?
3: Ja, weil der Aufgabenbereich viel größer ist und man auch schnellstmöglich am Einsatzort sein muss.
4: Dafür braucht es dann nun mal auch 1540 PS. Fast schon ein Löschpanzer, den man als Feuerwehrmann am Flughafen bedienen darf. Das Fahrzeug ist zwar das wichtigste Utensil, darüber steht nur noch eins.
3: Das Miteinander, die Kameradschaft, dass man sich aufeinander verlassen kann.
4: Doch wie werde ich überhaupt Feuerwehrmann am Flughafen?
3: Ja, so Grundding brauchst du für Feuerwehr erstmal eine Ausbildung, eine technische, die für den Feuerwehrdienst nützlich ist.
4: Und danach kommt eine 18-monatige Grundausbildung zum Feuerwehrmann. Und wenn die abgeschlossen ist, dann geht es ab in den Schichtdienst.
3: Wir haben 24-Stunden-Dienst, 24 Stunden frei, 24 Stunden arbeiten. Und in den 24 Stunden haben wir auch schon Arbeitszeit.
4: Und manchmal darf man dann auch das große Feuerwehrauto bewegen. Also ab auf die Bahn mit Feuerwehrmann Niklas.
5: Der geht komplett in die Kurven mit dem Ding. Kann das Teil umfallen? Ey, das ist ja gruselig.
3: Ja, ist schon möglich, aber wir wissen ja, was wir tun.
4: Und dann hieß es urplötzlich.
3: Jetzt sind wir schon bei 140 und da vorne endet der Rollweg. Oh bitte, oh Gott, oh Gott.
4: Ganz schön schnell. Und genau diese Sachen und...
3: Wegen der Arbeit mit den Großfahrzeugen, mit der besonderen Lage am Flughafen, den Flugzeugen und einfach den Kameraden, mit denen man hier zusammenarbeitet.
4: Ist der Feuerwehrmann oder eben die Feuerwehrfrau am Flughafen ein absoluter Top-Job.
0: Ja, besonders bei solchen Temperaturen, ne, ist das, glaube ich, auch sehr angenehm bei der Feuerwehr. Ich meine, genug Wasser haben sie ja, ne? Ein Sommerhit habe ich jetzt für euch. Ach, den Sommerhit schlechthin aus dem letzten Jahr. Golden von Hunter X.
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0: Mirko Knappert. Schönen guten Tag. Deutschland hat bei der Fußball-Weltmeisterschaft die K.O.-Runde vorzeitig erreicht, muss aber um einen wichtigen Abwehrspieler bangen. Ralf Bosse aus unserem WM-Studio. Wie ist denn die Lage nach dem 2:1-Sieg gegen die Elfenbeinküste bei Nico Schlotterbeck?
1: Der Innenverteidiger zog sich eine Innenbandverletzung im Knie zu und droht für längere Zeit auszufallen. Sollte sich dieser Verdacht bestätigen, wäre das ein empfindlicher Verlust für die deutsche Defensive. Die nächsten Untersuchungen sollen nun Klarheit über die genaue Ausfallzeit bringen.
0: Heute stehen die nächsten 4 WM-Partien auf dem Programm. Worauf sollten wir denn besonders achten, Ralf?
1: Im Mittelpunkt steht zunächst das Duell Spanien gegen Saudi-Arabien. Die Spanier gelten als Favorit, treffen aber auf eine Mannschaft, die bei dieser WM bereits für Überraschungen gesorgt hat. Danach spielt Belgien gegen Iran. Auch hier ist Belgien zwar favorisiert, der Iran hat allerdings bereits gezeigt, wie unangenehm er zu bespielen ist. Besonders spannend dürfte am Abend Uruguay gegen Kap Verde werden. Die Kapverdier gehören bisher zu den positiven Überraschungen des Turniers und könnten mit einem weiteren Punktgewinn sogar Kurs auf das 16. Finale nehmen. Zum Abschluss trifft Neuseeland auf Ägypten, ein Spiel mit großer Bedeutung für den Kampf um die nächsten K.O.-Plätze.
0: Dankeschön, Ralf Bosse aus unserem WM-Studio. Und jetzt weitere Nachrichten im Überblick. Israel ist nach den Worten von Verteidigungsminister Katz nicht bereit, sein Vorgehen im Süden des Libanons einzuschränken. Man könne dort weiterhin Maßnahmen zur Beseitigung von Bedrohungen ergreifen, heißt es in einer Mitteilung. Der Schutz der israelischen Soldaten und Bürger habe oberste und uneingeschränkte Priorität. Trotz der vereinbarten Waffenruhe, die aber nach wie vor brüchig ist, blieben die israelischen Truppen im Südlibanon, so Katz weiter. Die Blicke richten sich auch deshalb in die Schweiz. Hier wollen die USA und der Iran heute über ein Abkommen beraten, das die Konflikte in der Region beenden soll. Die Bundesregierung will mehr Straftäter nach Afghanistan abschieben. In Zukunft seien dafür 3 Charterflüge pro Monat möglich, heißt es vom Bundesinnenministerium. Außerdem seien jederzeit auch Einzelrückführungen über Linienflüge nach Afghanistan möglich. Das berichtet die Nachrichtenagentur AFP. Das Innenministerium habe das mit der Taliban-Regierung in Kabul abgesprochen. Laut Bildberichten befinden sich hier in Deutschland aktuell noch mindestens 100 afghanische Straftäter in Haft, die abgeschoben werden könnten. Die Deutschen sollen später in den Ruhestand gehen und ein Teil der Rentenbeiträge am Aktienmarkt angelegt werden. An diesen und weiteren Plänen der Rentenkommission der Bundesregierung gibt es Kritik, unter anderem vom bekannten Ökonom des Instituts für Wirtschaftsforschung Fratscher. Er fordert in der Rheinischen Post Nachbesserungen. Die jetzt bekannt gewordenen Vorschläge würden nicht ausreichen, um die gesetzliche Alterssicherung zu stabilisieren. Außerdem würden sie nichts an der hohen Altersarmut oder der sozialen Ungerechtigkeit ändern, so Fratscher. Die ersten Bundesländer stehen kurz vor den Sommerferien. Wer die Urlaubszeit für eine Reise nach Italien mit dem Auto nutzen möchte, wird allerdings Umwege in Kauf nehmen müssen. Denn die Fernpassroute in Tirol wird wieder komplett gesperrt, und zwar am kommenden Samstag und voraussichtlich auch am 1. August. Allerdings nur für jeweils 2 Stunden am Vormittag. Grund ist jeweils eine Demonstration von Anwohnern, und zwar gegen das hohe Verkehrsaufkommen auf der wichtigen Alpenroute und gegen geplante Tunnelprojekte. Und das waren die Nachrichten mit Mirko Knappert.
2: Das Wetter.
3: Das ist nach wie vor eine ganz schön heiße Kiste da draußen, bis zu 34 Grad heute. Und dazu müssen wir im Norden und im Osten von NRW immer wieder auch mit Gewittern rechnen. Gucken wir uns den Wochenstart an. Weiterhin heiß mit bis zu 34 Grad. Und ganz, ganz vereinzelt ist vielleicht nochmal ein Hitzegewitter drin. Ist aber eher die Ausnahme.
2: NRW Verkehr.
3: Hier braucht ihr mindestens 10 Minuten länger. A1 Osnabrück Richtung Dortmund zwischen Flughafen Münster-Osnabrück und dem Kreuz Münster Süd. 7 Kilometer, eine Viertelstunde plus. A3 Frankfurt Richtung Köln zwischen Bad Honnef-Linz und dem Kreuz Bonn-Siegburg 5 Kilometer plus 12 Minuten. Nochmal A3, jetzt Köln Richtung Oberhausen zwischen Köln-Mühlheim und dem Kreuz Leverkusen 3 Kilometer 10 Minuten plus. Und die A59 Bonn Richtung Köln zwischen Spich und dem Flughafen Köln-Bonn 2 Kilometer. Und nochmal 12 Minuten obendrauf. Da, wo es geht, gute Fahrt.

Jetzt so ein Eis, das wär's, ne? Vielleicht kann mir ja einer der Kollegen mal eins vorbeibringen. Hallo! Naja, falls ihr Eis esst, wünsche ich euch auf jeden Fall viel Spaß dabei. Denkt an mich ein bisschen. Ich bin Vera Körber. Ich wünsche euch einen schönen Sonntag jetzt mit Benson Boone und Beautiful Things. Oh.

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0: 3 Kilometer, 10 Minuten plus. Und die A59 Bonn Richtung Köln zwischen Spich und dem Flughafen Köln-Bonn 2 Kilometer. Und nochmal 12 Minuten obendrauf. Da, wo es geht, gute Fahrt.
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0: Ich habe ein neues Anti-Aging-Programm für euch. Wer regelmäßig zum Beispiel Musik hört, altert messbar langsamer. Das hat eine Londoner Studie herausgefunden. Und besonders gut funktioniert das im Zusammenspiel mit Bewegung und sozialen Kontakten. Ich empfehle euch also daher jetzt, einfach mal richtig aufzudrehen, die Musik. Ja? Schnappt euch euren Partner, eure Partnerin und tanzt doch einfach ein bisschen. Das klappt hiermit ganz gut. Charles and Eddie mit Would I Lie to You. Ich bin Vera Körber. Habt einen schönen Sonntag. Ja.

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0: Ich glaube, jeder hat ja jemanden in seinem Freundeskreis, der die Abnehmspritze benutzt. Ob das jetzt Wegovy oder Ozempic ist oder wie sie alle heißen, vollkommen egal. Aber mit dem Thema beschäftigen sich eben viele, viele Menschen und es kommen da ja immer wieder Fragen auf. Deswegen haben wir uns mit dem Thema Abnehmspritze in der letzten Woche beschäftigt. Zwei Experten waren da bei uns im Studio und haben eure Fragen beantwortet. Thorsten Ortmann hat die Sendung begleitet und man kann durchaus sagen, war ganz schön was los, ne?
1: Ja, wir haben super viele Mails bekommen. Man merkt, das Thema beschäftigt viele, besonders weil es auf Social Media die Runde macht. Da gibt es viel Werbung für die Abnehmspritze, auch von vielen Prominenten. Darum besorgen viele sie sich im Netz und nehmen sie dann ohne ärztliche Begleitung. Das kann gefährlich sein, denn die Abnehmspritze hat auch Nebenwirkungen, sagt unser Adipositas-Experte Dr. Markus Gellenbeck.
2: Das muss man in Absprache mit dem Arzt machen, mit entsprechenden Nebenwirkungen gucken, was macht Übelkeit, was macht Erbrechen, was macht Kopfschmerzen, Schwindel. Es gibt Gegenanzeigen, wie zum Beispiel Bauchspeicheldrüsenentzündung. Diese Patienten sollten auf gar keinen Fall diese Medikamente nehmen. Und das kann man als Laie nicht alleine überblicken.
1: Ja, und wenn man sich dazu dann auch noch falsch ernährt, dann verliert man neben Fett auch Muskelmasse.
0: Ja, und auf jeden Fall sollte man sich vorher mal gründlich durchchecken lassen. Welche Fragen sind denn besonders häufig aufgetaucht?
1: Besonders häufig wurde nach den Kosten gefragt.
2: In der Regel wird es nur dann übernommen, wenn man Diabetiker ist.
1: Und diese Frage kam auch oft.
3: Hi, hier ist die Sabine. Ich habe folgende Frage, wie das sich mit dem Jojo-Effekt verhält, da man die Spritze ja nicht sein Leben lang nimmt, wie das dann anschließend ist, wenn man sie wieder nicht mehr nimmt.
4: Das heißt, um solche Nebenwirkungen zu reduzieren, die Portionsgrößen anpassen, dann das, was auf dem Teller liegt, sich genauer anschauen. Also wenn man sich so einen Teller vorstellt, die Hälfte sollte auf jeden Fall eine Eiweißportion sein. Tierische, pflanzliche Eiweiße kombinieren, dann Gemüse, Obst. So kann man einem Muskelabbau etwas entgegenwirken.
1: Wer die Sondersendung verpasst hat, auch kein Problem. Das Interview könnt ihr euch online auf unserer Webseite nochmal anhören. Da haben wir auch nochmal alles Wichtige rund um das Thema Abnehmspritze zusammengefasst.
0: Danke dir, Thorsten Ortmann.

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1: Mit Ralf Bosse. Bei der Fußball-WM stehen heute 4 weitere Gruppenspiele auf dem Programm und die Ausgangslage könnte kaum ausgeglichener sein. In den Gruppen G und H haben nach dem ersten Spieltag alle 8 Mannschaften jeweils einen Punkt auf dem Konto. Spanien trifft auf Saudi-Arabien, Belgien auf Iran, außerdem spielen Uruguay gegen Kap Verde und Neuseeland gegen Ägypten. Die Sieger könnten einen großen Schritt Richtung K.O.-Runde machen, während die Verlierer bereits unter erheblichen Druck geraten würden.
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2: Mit Mirko Knappert. Schönen guten Tag. Der Iran ist offenbar bereit, auf den Bau einer Atomwaffe zu verzichten und das notfalls auch schriftlich festzuhalten. Das berichtet die staatliche Nachrichtenagentur IRNA und beruft sich auf Aussagen des iranischen Präsidenten. Ob diese Zusicherung auch Teil der Gespräche zwischen den USA und dem Iran sein werden, ist offen. Beide Seiten sprechen heute in der Schweiz über ein Ende des Iran-Konflikts. Mehr dazu von Thomas Thonfeld.
3: Ein iranischer Außenamtssprecher erklärte im Staatsfernsehen, es sei nicht geplant, die Gespräche über den heutigen Tag hinaus fortzusetzen. Warum, ist unklar. Nach bilateralen Treffen mit den Vermittlern sollte es heute auf jeden Fall auch direkte Verhandlungen zwischen dem Iran und den USA geben. Zusätzlich zu diesen politischen Gesprächen sind auch Verhandlungen auf Expertenebene geplant, unter anderem zu eingefrorenen iranischen Bankkonten und Sanktionen. Ob diese Gespräche auch schon heute enden sollten, ist offen.
2: Und das sind weitere Themen an diesem Sonntag. An den Vorschlägen der Rentenkommission der Bundesregierung gibt es Kritik. Die Pläne seien keine starke, solidarische gesetzliche Rentenversicherung und eine vertane Chance, heißt es vom Sozialverband Deutschland. Gerade die Alterssicherung müsse auf einer soliden und sicheren Basis gebaut werden. Verdi kritisiert, dass die Vorschläge an der Lebenswirklichkeit vorbeigehen würden, zum Beispiel die Anhebung des Renteneintrittsalters auf 68 Jahre. Ein Teil der Rentenbeiträge soll außerdem künftig am Aktienmarkt angelegt werden. Die genauen Pläne der Rentenkommission werden übermorgen vorgestellt. Die Ukraine hat die von Russland eingenommene Halbinsel Krim massiv mit Drohnen angegriffen. Dabei sind nach Behördenangaben mindestens 4 Menschen getötet worden, 28 wurden verletzt. An einem Kraftstoffterminal sei ein Feuer ausgebrochen und eine große Rauchwolke zu sehen. Die Angaben lassen sich nicht unabhängig überprüfen. In Gelsenkirchen ist ein Jugendlicher im Rhein-Herne-Kanal ertrunken. Der 16-Jährige sei am Abend beim Schwimmen plötzlich in Not geraten und untergegangen, teilte die Polizei mit. Sie wurde von Begleitern des Jugendlichen alarmiert. Taucher der Feuerwehr fanden den Jungen bewusstlos unter Wasser. Trotz Wiederbelebung starb der 16-Jährige später in einem Krankenhaus. Die Polizei warnt deshalb nochmal vor dem Baden in Flüssen und Kanälen. Auch das Springen von Brücken in den Kanal sei mit erheblichen Risiken verbunden. Die Woche geht heiß zu Ende und die neue Woche soll sogar noch etwas heißer werden. Aber nicht nur wir hier in NRW und weiten Teilen Deutschlands schwitzen. Auch in unseren Nachbarländern sorgen heiße Temperaturen für Einschränkungen. In Teilen Frankreichs gilt wegen der extremen Hitze ein Alkoholverbot auf öffentlichen Straßen, unter anderem auch in der Hauptstadt Paris. Damit sollen die Rettungsdienste entlastet werden. Mit der Hitze bildeten sich bislang auch einige Unwetter. In Polen wurde jetzt eine Frau von einem Blitz getroffen und erlitt einen Herzstillstand. Sie wurde in ein Krankenhaus gebracht. Ihr Zustand sei stabil, berichtet ein polnisches Nachrichtenportal. Bei uns in NRW soll es auch in den nächsten Tagen heiß weitergehen. Zur Wochenmitte stellenweise sogar bis knapp an die 40 Grad. Und das waren die Nachrichten mit Mirko Knappert.
4: Das Wetter.
5: Meistens heiß und sonnig, allerdings im Osten müsst ihr auch immer wieder mit Gewitter und Regen rechnen. Der Montag geht dann ganz ähnlich weiter, wobei da die Gewitter nachlassen. Da ist dann nur noch vereinzelt ein bisschen was drin. Und die Temperaturen heute und morgen bis zu 34 Grad.
0: NRW Verkehr.
5: 2 Meldungen habe ich noch. A1 Osnabrück Richtung Dortmund zwischen dem Flughafen Münster-Osnabrück und dem Kreuz Münster-Süd. 9 Kilometer, eine Viertelstunde plus. Und die A45 Gießen Richtung Hagen zwischen Lüdenscheid-Nord und Hagen-Süd. 5 Kilometer, 27 Minuten obendrauf. Allen unterwegs eine gute Fahrt.

Laut europäischer Umweltagentur haben 90% aller Badegewässer in Deutschland eine ausgezeichnete Wasserqualität. Also ich würde doch meinen, das schreit doch nach einer Arschbombe an diesem heißen Sonntag, oder? Nico Santos jetzt für euch mit Number One. Ich bin Vera Körber.

0: So, das mit dem Sieg hat ja gestern geklappt bei den Deutschen. 2:1 hieß es am Ende gegen die Elfenbeinküste. Und wenn ihr auch gewinnen wollt, dann kein Problem.
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2: Ich hätte gerne ein Glas Eiswasser mit Eis, bitte. Das könnte mir gut gefallen jetzt. Es ist natürlich super heiß mit bis zu 34 Grad. Viel Sonne. Dazu müssen wir im Osten aber immer wieder mit Gewittern und auch Regen rechnen. Die lassen dann aber größtenteils nach morgen. Da haben wir dann nur noch vereinzelt mal ein Gewitter und Regen. Die Temperaturen bleiben aber ganz ähnlich.
1: NRW Verkehr.
2: Drei Meldungen. Einmal A1 Osnabrück Richtung Dortmund zwischen Münster Nord und dem Kreuz Münster Süd. 6 Kilometer, 14 Minuten plus. A3 Frankfurt Richtung Köln zwischen Neustadt-Wied und dem Kreuz Bonn-Siegburg. 6 Kilometer plus 13 Minuten. Und noch die A45 Gießen Richtung Dortmund zwischen Lüdenscheid Nord und dem Westhofener Kreuz. 5 Kilometer. Da braucht ihr auch noch mal 13 Minuten länger. Allen unterwegs eine gute Fahrt.
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2: Ich bin Vera Körber, habt einen schönen Sonntagnachmittag mit mir und jetzt mit den Fugees und Killing Me Softly.

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1: Ich bin Katrin Müller. In der Schweiz haben heute nach Angaben des Vermittlers Katar die Gespräche zwischen dem Iran und den USA begonnen. Man habe die Hoffnung auf eine umfassende und dauerhafte Einigung, hieß es.
2: Bisher gibt es nur eine wackelige Waffenruhe und ein Rahmenabkommen zwischen den USA und dem Iran. Eine endgültige Vereinbarung soll nun innerhalb von 60 Tagen ausgehandelt werden. Der Auftakt der Gespräche jetzt in der Schweiz wurde allerdings überschattet durch weitere israelische Angriffe im Libanon. Dort agiert die mit dem Iran verbündete Hisbollah-Miliz. Der Iran droht mit Konsequenzen bei weiteren Angriffen Israels. Die USA wollen vor allem Fortschritte in der Atomfrage. Irans Präsident bot jetzt an, den USA schriftlich zu garantieren, dass der Iran kein Atomwaffenprogramm verfolgen werde. Ronny Thorau, Nachrichtenredaktion.
1: Die Rentenkommission der Bundesregierung hat ihre Vorschläge vorgelegt. Die Kernpunkte: höhere Beiträge, mehr Einzahlende und ein steigendes Renteneintrittsalter. Die Kommission will am Dienstag 30 Vorschläge an Kanzler Merz und Arbeitsministerin Baas übergeben. Im Vorfeld gibt es aber schon Kritik.
3: Das Renteneintrittsalter soll schrittweise steigen. Im Jahr 2051 sollen Menschen erst mit 68 Jahren in Rente gehen. Ein früherer Renteneintritt ohne Abschläge nach 45 Beitragsjahren soll nicht mehr möglich sein. Die Rentenkommission schlägt aber Sonderregelungen vor für Menschen mit belastenden Arbeitsbiografien, wie es heißt. Ein Teil der Rentenbeiträge soll in Zukunft am Aktienmarkt angelegt werden. Diese kapitalgedeckte Zusatzrente soll von einem Staatsfonds verwaltet werden und verpflichtend sein. Aus Berlin, Uli Reitinger.
1: Innenminister Dobrindt will Abschiebungen nach Afghanistan erheblich ausweiten. Künftig sind 3 Charterflüge pro Monat möglich, sagte eine Sprecherin des Ministeriums der DPA. Zusätzlich seien Einzelrückführungen über Linienflüge jederzeit möglich. Grundlage der Ausweitung sind Gespräche zwischen Vertretern des Innenministeriums und den in Afghanistan herrschenden islamistischen Taliban. Beim zweiten Auftritt der deutschen Nationalmannschaft bei der Fußball-WM haben deutlich weniger Zuschauer eingeschaltet als beim Auftaktspiel. Die ZDF-Übertragung aus Toronto von der Dennis-Undav-Show beim 2:1 gegen die Elfenbeinküste sahen am Abend im Schnitt rund 18,3 Millionen Menschen. Das entsprach nach Angaben der AGF-Videoforschung einem Marktanteil von gut 72%. Den Auftaktsieg gegen Curaçao hatten am vergangenen Sonntag im Schnitt rund 23,4 Millionen Menschen verfolgt. Und das waren die Nachrichten mit Katrin Müller.
4: Das Wetter.
5: Das ist nach wie vor eine ganz schön heiße Kiste da draußen, bis zu 34 Grad heute. Und dazu müssen wir im Norden und im Osten von NRW immer wieder auch mit Gewittern rechnen. Gucken wir uns den Wochenstart an, weiterhin heiß mit bis zu 34 Grad. Und ganz, ganz vereinzelt ist vielleicht nochmal ein Hitzegewitter drin, ist aber eher die Ausnahme.
4: NRW Verkehr.
5: Wir starten mit einer Warnmeldung von der A43 Münster Richtung Recklinghausen. Die ist zwischen dem Kreuz Münster Süd und Senden wegen Bergungsarbeiten gesperrt. Denkt da bitte an die Rettungsgasse. Außerdem noch die 3 Meldungen: A1 Osnabrück Richtung Dortmund zwischen Münster Nord und dem Kreuz Münster Süd. 6 Kilometer, da braucht ihr eine Viertelstunde länger. Die A3 Frankfurt Richtung Köln zwischen Siebengebirge und Lohma, dann haben wir auch nochmal 6 Kilometer Stau, 13 Minuten plus. Und die A4 Olpe Richtung Köln zwischen Gummersbach und Bielstein, 2 Kilometer und nochmal 10 Minuten obendrauf. Allen unterwegs eine gute Fahrt.
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5: Einen schönen Sonntag euch. Ich bin Vera Körber und das hier sind alle Farben mit Bad Ideas.

0: glaube, Sommersonnenwende ist jedem Menschen ein Begriff, ne? Also 21.06., der längste Tag des Jahres. Ja, ist ja erstmal alles schön, ne? Das bedeutet aber natürlich auch, dass ab jetzt die Tage wieder kürzer werden.
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2: Wie, die Tage werden jetzt wieder kürzer? Nee, bin ich noch gar nicht bereit zu. Ich habe doch eben erst die Weihnachtsdeko abgenommen. Und in ein paar Wochen gibt's schon wieder neue zu kaufen. Naja, wenigstens fällt der längste Tag des Jahres mal auf ein Wochenende. Gefühlt ist der bei mir sonst immer nur montags. In Schweden wird das ja richtig gefeiert. Midsommar. Ganz alte Tradition. Da lassen sie die Natur, Licht und auch die Fruchtbarkeit hochleben. Man stellt eine Stange auf und tanzt drumherum. Haha, die Schweden wissen, wie man Party macht. In England wird das auch gefeiert bei Stonehenge. Das sind so riesige Steine, die vor 4.500 Jahren dahingestellt wurden, als hätte eine Riesenfamilie mit Bauklötzen gespielt. Ist recht spirituell angehaucht, auch wer da so hingeht. Optisch bist du da irgendwo zwischen Mittelaltermarkt und Herr der Ringe-Cosplay. Vielleicht ist es aber auch nur kalt und deswegen gehen sie alle in ihren alten Decken dahin. Trotzdem, der Sommer fängt doch jetzt erst an, also gönnt euch eine extra Portion Freibad-Pommes. Das sind frittierte Sonnenstrahlen.
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0: Das Wetter.
1: Viel Sonne, bis zu 34 Grad. Und dazu müssen wir im Osten und im Norden immer wieder mit Gewittern rechnen. Die Temperaturen bleiben morgen ganz ähnlich. Also der Wochenstart ist auch ziemlich heiß mit viel, viel Sonne. Ganz vereinzelt ist mal ein Gewitter drin.
0: NRW Verkehr.
1: Drei Meldungen. A3 Frankfurt Richtung Köln zwischen Siebengebirge und dem Kreuz Bonn-Siegburg. 6 Kilometer Stau, da braucht ihr 10 Minuten länger. A4 Olpe Richtung Köln zwischen Reißhofberg-Neustadt und Bielstein. 3 Kilometer Stau, da braucht ihr 12 Minuten länger. Und dann noch die A45 Hagen Richtung Dortmund zwischen dem Kreuz Hagen und dem Westhofener Kreuz. 6 Kilometer stockend, da kommen auch noch mal 10 Minuten obendrauf. Allen unterwegs eine gute Fahrt.
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1: Hallo und einen schönen Sonntag wünsche ich euch. Und das hier klingt ja irgendwie wie so ein musikalisches über die Wiese hüpfen, Händchen halten. Ne? Taylor Swift ist das mit Opalite. Ich bin Vera Körber. Macht es euch schön.

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0: Katrina and the Waves mit Walking on Sunshine. Einen schönen Sonntag wünsche ich euch. 7 Years, so hieß der Mega-Hit der Band Lucas Graham. Und das ist schon 10 Jahre her. Damit haben sie damals ihren Durchbruch gehabt. Und in den 10 Jahren ist natürlich viel passiert. Und genau das haben die Jungs jetzt in ihrem neuen Song Second Chance verpasst. Wir haben mit Frontmann Lucas gesprochen und er hat uns erzählt, was der Song so bereithält.
1: Second Chance?
2: Second Chance ist eher einer der etwas treibenderen, schnelleren Songs auf dem Album. Und es geht im Grunde darum, sich selbst eine zweite Chance zu geben. Also sich eigene Fehler einzugestehen, daran zu wachsen und stärker zurückzukommen. Als vorher.
0: Und der Song ist wirklich folklastig, kann man sagen. Es passt, weil Lucas mit Folk aufgewachsen ist. Aber warum hat er diese Richtung gewählt?
2: Ich glaube, ich bin jetzt einfach an diesem Punkt in meinem Leben angekommen. Ich habe Kinder, ich bin seit 15 Jahren in der ganzen Welt unterwegs. Und ich hatte irgendwann das Bedürfnis, wieder zu der Musik zurückzugehen, mit der ich aufgewachsen bin. Zu der Musik, also die mich inspiriert hat und die dieses Album geprägt hat. Und ich habe dafür auch viele Freunde mit ins Boot geholt, die ich über meinen Vater kenne. Leute, die ich teilweise seit 5 oder sogar 10 Jahren nicht mehr gesehen hatte.
1: 5, 10 years.
0: Ja, diese 10 Jahre. Scheint ja irgendwie eine magische Zahl bei denen zu sein. Ne? Also nach 10 Jahren ein neuer Song und bald auch ein neues Album, das am 14. August rauskommt. Und ich würde sagen, in den neuen Song hören wir doch rein, oder?
1: Ladies and Gentlemen, back on the radio is Lucas Graham with Second Chance.

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1: Ich bin Katrin Müller. Der Präsident des Deutschen Instituts für Wirtschaftsforschung, Marcel Fratscher, hält die Vorschläge der Rentenkommission für unzureichend. Die Vorschläge würden zwar in die richtige Richtung gehen, blieben jedoch insgesamt zu vorsichtig, sagte der Ökonom der Rheinischen Post.
2: Mut und Konsequenz, das vermisst der DEW-Präsident bei den Reformvorschlägen. Denn an den drei größten Problemen, so Fratscher, würden sie nichts ändern. Der hohen Altersarmut, der zu starken Belastung der jungen Generation und der Schieflage bei der Gerechtigkeit. Ein höheres Renteneintrittsalter, die Einführung einer kapitalgedeckten Rente und weniger Frühverrentungen hält er allerdings für richtig. Das soll so auch in den Vorschlägen der Rentenkommission stehen, die übermorgen hier in Berlin offiziell präsentiert werden sollen. Aus Berlin, Thomas Thonfeld.
1: In der Schweiz haben heute nach Angaben des Vermittlers Katar die Gespräche zwischen dem Iran und den USA begonnen. Man habe die Hoffnung auf eine umfassende und dauerhafte Einigung, hieß es. Der Iran dämpfte allerdings die Erwartungen, denn die Verhandlungen zwischen dem Iran und den USA sollen nach Angaben aus Teheran nur einen Tag dauern. Auch sorgen die anhaltenden Kämpfe im Libanon für neue Verstimmungen. Teheran sperrte nach eigenen Angaben die Straße von Hormuz erneut für die Durchfahrt aller Schiffe und begründete den Schritt mit der Nichteinhaltung der Waffenruhe im Südlibanon, die im Rahmenabkommen zwischen den USA und dem Iran vereinbart worden war. Den Bauern machen hohe Kosten und gesunkene Preise für viele wichtige Produkte zu schaffen. Wenn die Branche keine Preiserholungen bekomme, dann werde die Landwirtschaft in eine echte Liquiditätskrise hineinlaufen, sagte Bauernpräsident Joachim Ruckwied der dpa.
3: Zuletzt weltweit gute Ernten drücken die Preise, sagt der Bauernpräsident. Dazu haben die Verbraucher einfach nicht mehr so viel Geld in der Tasche und halten sich beim Einkauf zurück. Hinzu kommen geopolitische Krisen. So einige Landwirte sparen etwa beim Dünger, weil dieser durch die Blockade in der Straße von Hormuz zuletzt deutlich teurer wurde. Das schlägt sich nieder, etwa bei der Qualität von Getreide, das dann auch weniger einbringt. Aber auch bei Milch oder Schweinefleisch zahlen die Landwirte aktuell drauf. Tanja Wagner, Nachrichtenredaktion.
1: Zum Fußball. Nach dem 2:1-Sieg gegen die Elfenbeinküste und dem 0:0 von Ecuador gegen Curaçao steht die deutsche Fußballnationalmannschaft bei der WM vorzeitig als Gruppensieger fest. Heute ist für die Mannschaft lediglich ein Regenerationstraining angesetzt. Für morgen hat Bundestrainer Nagelsmann den Spielern dann freigegeben. Und das waren die Nachrichten mit Katrin Müller.
0: Das Wetter.
4: Alle auch immer wieder mit Gewitter regnen. Montag gibt es eher, wo Gewitter lassen, ein bisschen. Und die Temperatur heute und morgen bis zu 34 Grad.
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4: Wie es sich für einen Sonntagnachmittag gehört, sind die Straßen frei. Gute Fahrt.
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4: An einer Uni in Finnland hat man rausgefunden, dass man, wenn man jetzt Sport macht und das mit seiner Lieblingsplaylist macht, dass man dann 20% länger durchhält. Und das Ganze ohne Herz und Muskeln stärker zu belasten. Das ist ja Wahnsinn. Also die Playlist habe ich. Da muss ich jetzt nur noch mit Sport anfangen. Ach so, nee, sehe ich nicht. Aber ich kann es ja hiermit vielleicht mal versuchen, jetzt ein bisschen wippen. Genesis und Jesus, he knows me. Mal gucken, wie lange ich durchhalte. Ich bin Vera Körber.

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1: Mann, Mann, Mann, so leicht war das am Samstag aber auch nicht für die deutsche Nationalelf.
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1: Naja, es hat ja dann doch noch geklappt gegen die Elfenbeinküste. In letzter Minute 2:1 gewonnen. Die WM-Stimmung ist, glaube ich, bei vielen auf einem hoch. Wir haben ja auch unseren Teil getan, ne? Mit unserem zweiten Warm-up, also unserer zweiten Warm-up-Sendung aus dem Deutschen Fußballmuseum, moderiert von Kollege Jürgen Bangert.
3: Bestes Wetter, beste Laune hier in Dortmund im Deutschen Fußballmuseum. Zeit, dass sich was dreht. Silke und Sascha stehen hier am Kickertisch. Henning Barth, unser Kommentator, ist auch schon bereit.
4: Und damit Kalimera an den Kickertisch hier im Deutschen Fußballmuseum. Und die Hälfte der Spielzeit ist schon rum hier in diesem zweiten Kickerduell. Und da ist der zweite Treffer für Silke. Und es ist Abpfiff.
3: Wir haben Gäste und ich freue mich sehr, dass ihr da seid. Timo Latsch, der stellvertretende Sportchef von RTL, ist dabei. Du warst ja mit der Mannschaft erst in den USA in der Vorbereitung jetzt zu der WM.
5: Ja genau, ich bin in Chicago gewesen, wo es genauso heiß war wie jetzt hier heute in Dortmund und war so 7 oder 8 Tage dann sehr nah an der Mannschaft dran. Und was ich wirklich sagen kann, man redet ja immer von Teamgeist. Ja, ist der Teamgeist eigentlich da? Und genau diesen Eindruck macht die Mannschaft auch tatsächlich.
3: Es ist unsere Torhymne, es bleibt unsere Torhymne. Peter Schilling ist bei uns hier heute im gläsernen Studio.
6: Dieser Song hat offensichtlich die Wirkung gehabt, dass das alles ein bisschen wieder näher zusammenrückte, ein Wir-Gefühl entstanden ist. Das kann nun mal Musik machen und hat es auch gemacht. Und da bin ich schon ein bisschen stolz drauf.
3: Singst du eigentlich zu Hause mit dann bei den Toren?
6: ganz so weit ist es noch nicht.
3: So wie das Wetter wird, erzählen uns jetzt mal die Jenny, quasi unser VIP-Gast, unsere Hörerin, die hier mit in die Runde reingerutscht ist, ob sie wollte oder nicht.
7: Es ist 30 bis 35 Grad. Örtlich kann es Gewitter geben. Starkregen von allem, was dabei
3: ist. Genau. So, Jenny, ihr New Radio Star is born. Vielen Dank. Wir drücken der deutschen Mannschaft die Daumen und schön, dass ihr eingeschaltet habt. Bis zur nächsten Runde hier aus dem Deutschen Fußballmuseum.
1: Donnerstag ist dann die nächste Sendung vor dem letzten Gruppenspiel gegen Ecuador. 10 bis 14 Uhr natürlich aus dem Deutschen Fußballmuseum in Dortmund. Also schaltet ein. Viel Spaß wünsche ich euch dabei.

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0: Das Wetter.
1: Ich hätte gerne ein Glas Eiswasser mit Eis, bitte. Das könnte mir gut gefallen. Es ist natürlich super heiß mit bis zu 34 Grad. Viel Sonne. Dazu müssen wir im Osten aber immer wieder mit Gewittern und auch Regen rechnen. Die lassen dann aber größtenteils nach morgen. Da haben wir dann nur noch vereinzelt mal ein Gewitter und Regen. Die Temperaturen bleiben aber ganz ähnlich.
0: NRW Verkehr.
1: Auf den Straßen ist nichts los. Mir ist zumindest nichts gemeldet. Ihr habt freie Fahrt. Kommt gut an.
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1: Hallo, einen schönen Sonntag wünsche ich euch jetzt mit ganz aktueller Musik von einem meiner, ja, kann man schon sagen, Lieblingskünstler, die wir hier so spielen. Teddy Swims ist das mit seiner aktuellen Mr. Know-It-All. Ich bin Vera Körber.

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0: Sia und Never Give Up. So, machen wir es heute Abend noch mal spannend. Also jetzt mal abgesehen von Fußball vielleicht.
1: Tessa Ott, Kantonspolizei Zürich.
2: Guten Tag.
1: Das ist meine Kollegin Isabelle Grandjean.
0: Wahrscheinlich sorgt das Spiel Belgien gegen Iran heute Abend ja bei der Fußball-WM für mehr Spannung als der Schweizer Tatort im Ersten. Gab es jemals einen sehenswerten Fall der Eidgenossen? Ich weiß es nicht. Unser Tatortchecker Jörg Albrecht würde wohl auf Schweizerdeutsch sagen, nein. Aber dafür machen ihm Verrisse mindestens doppelt so viel Spaß wie Lobeshymnen.
1: Wir ermitteln in einem Mordfall.
3: Spannend.
4: Schön wär's. Reines Wunschdenken. Die Schweizer haben den wieder einmal nicht gehört, weshalb es zum Auftakt der neuen Zürich-Episode gleich noch zwei mehr gibt. Drei gezielte Kopfschüsse.
1: Sieht nach Hinrichtung aus.
4: Ach echt jetzt? Sie tun einem echt leid. Die Schauspieler, die solche Binsenweisheiten aufsagen müssen. Ein Dreifachmord, begangen offensichtlich von einem Biker. Gilt es also diesmal aufzuklären für die Ermittlerinnen Ott und Grandjean.
2: Das Mädchen saß hinten im Fond versteckt. Hätte sie die Tat von da aus sehen können?
4: Nicht sie, ist also das Mädchen. Aber schon, hat die Kleine wirklich alles mit ansehen müssen? Sie ist auf jeden Fall schwer traumatisiert. Die sonst so eiskalte Grandjean kümmert sich rührend um das Kind.
2: Da oben arbeite ich. Dieses Ohr ist nur für dich reserviert.
4: Während die eine also Babysitterin spielt, definiert die andere den Täterkreis. Möglich, dass die Morde etwas mit der Vergangenheit der Opfer und dem Krieg auf dem Balkan zu tun haben. Einer der Toten war Kroate. Möglich aber auch, dass ein Geschäftspartner der Mörder ist.
5: Sie sind doch Polizistin. Finden Sie es raus.
4: Das werden die Ermittlerinnen am Ende natürlich getan haben. Und zwar wie immer auf die ödeste Art und Weise. Lahmarschig und erklärend. Irgendwann wird Ott einen der Verdächtigen fragen.
5: Schauen Sie keine Krimis?
4: Schade, dass er nicht geantwortet hat. Zumindest keine Schweizer.
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1: Mit Ralf Bosse. Im Mannschaftsquartier der deutschen Nationalmannschaft in Winston-Salem wird es heute etwas ruhiger zugehen. Nach Auslaufen und Spielersatztraining ist vor allem Ruhe und Pflege angesagt. Morgen wird das Team einen freien Tag bekommen, hat Nationaltrainer Julian Nagelsmann bereits angekündigt. Er und seine Co-Trainer werden hingegen den nächsten Gegner genau analysieren. Am Donnerstag gibt es zum Abschluss der Vorrunde noch das Duell mit Ecuador.
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2: Ich bin Katrin Müller. US-Vizepräsident J.D. Vance hat bei den Verhandlungen zur Beilegung des Iran-Kriegs in der Schweiz eine Neujustierung der Beziehungen zum Iran in Aussicht gestellt. Der Präsident habe die Delegation aufgefordert, ein neues Kapitel aufzuschlagen und das Verhältnis der USA zum iranischen Volk neu auszurichten, sagte Vance unter Bezug auf US-Präsident Donald Trump. Allein in den vergangenen Stunden seien große Fortschritte erzielt worden. Er gehe von weiteren Fortschritten aus, so Vance. Die Rentenkommission der Bundesregierung hat ihre Vorschläge vorgelegt. Die Kernpunkte: höhere Beiträge, mehr Einzahlende und ein steigendes Renteneintrittsalter. Die Kommission will am Dienstag 30 Vorschläge an Kanzler Merz und Arbeitsministerin Baas übergeben.
3: Das Renteneintrittsalter soll schrittweise steigen. Im Jahr 2051 sollen Menschen erst mit 68 Jahren in Rente gehen. Ein früherer Renteneintritt ohne Abschläge nach 45 Beitragsjahren soll nicht mehr möglich sein. Die Rentenkommission schlägt aber Sonderregelungen vor für Menschen mit belastenden Arbeitsbiografien, wie es heißt. Ein Teil der Rentenbeiträge soll in Zukunft am Aktienmarkt angelegt werden. Diese kapitalgedeckte Zusatzrente soll von einem Staatsfonds verwaltet werden und verpflichtend sein. Aus Berlin, Uli Reitinger.
2: Der Onlinehandel weltweit leidet unter einer wachsenden Zahl betrügerischer Kunden. Das geht aus einer Analyse des US-Cybersicherheitsdienstleisters LexisNexis Risk Solutions hervor. Demnach tragen sowohl die Konjunkturflaute als auch die organisierte Kriminalität dazu bei.
4: Internationale Banden werben gezielt Menschen an, die beim Online-Shopping betrügen oder Kriminellen ihre Identität zur Verfügung stellen. Betroffen ist auch der deutsche Online-Handel. Branchenvertreter berichten, dass etwa Studenten oder Rentner mit Geldangeboten angeworben werden, ihre Daten weiterzugeben. Eine häufige Masche: bestellte Ware wird nicht bezahlt oder später als nie geliefert reklamiert. David Riemer, Nachrichtenredaktion.
2: Beim zweiten Auftritt der deutschen Nationalmannschaft bei der Fußball-WM haben deutlich weniger Zuschauer eingeschaltet als beim Auftaktspiel. Die ZDF-Übertragung aus Toronto von der Dennis-Undaff-Show beim 2:1 gegen die Elfenbeinküste sahen am Abend im Schnitt rund 18,3 Millionen Menschen. Das entsprach nach Angaben der AGF-Videoforschung einem Marktanteil von gut 72%. Den Auftaktsieg gegen Curaçao hatten am vergangenen Sonntag im Schnitt rund 23,4 Millionen Menschen verfolgt. Und das waren die Nachrichten mit Katrin Müller.
5: Das Wetter. Sonnig und trocken, so geht's jetzt durch den Abend. Nur im Süden des Landes, da toben sich noch einige Gewitter aus. Die lassen aber dann in Richtung Abend auch immer mehr nach. Werte liegen stellenweise immer noch über 30 Grad. Am Montag, da geht's dann sonnig und trocken weiter. Bleibt auch erstmal heiß mit 27 bis 30 Grad. Am Nachmittag kann's im Bergland dann mal ein Hitzegewitter geben.
0: NRW Verkehr.
5: Und hier dauert's mindestens 5 Minuten länger. Die A1 Osnabrück-Dortmund zwischen Münster-Nord und Kreuz-Münster-Süd. 5 Kilometer Stau und plus 10 Minuten. A2 Hannover-Dortmund zwischen Kamener Kreuz und Lünen Süd, 3 Kilometer Stau plus 6. Die 3 Frankfurt nach Köln zwischen Siebengebirge und Loma, 5 Kilometer Stau plus eine halbe Stunde. Und die A4 Olpe nach Köln zwischen Gummersbach und Bielstein, 1 Kilometer Stau und 5 Minuten plus.

Ja, und zumindest musikalisch kann ich eine Abkühlung anbieten mit dem 90er hier von TLC, sind's mit Waterfalls. Ich bin Andreas Grunwald. Schönen Sonntagabend.

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0: Harry Styles und American Girls. Nochmal einen schönen Sonntagabend. Wir gucken mal auf die WM.
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0: Ja, und da wissen wir, Deutschland ist bereits Gruppensieger und das schon nach dem zweiten Spieltag, also Sieger der Gruppe E. Dafür sorgte ja Curaçao mit einem 0:0 gegen Ecuador, nachdem das DFB-Team da die Elfenbeinküste mit 2:1 besiegt hat gestern Abend. Kollege Sascha Fassbender jetzt mit dem, ich sag mal, etwas anderen, kleineren Blick auf diese WM.
2: Ja, in diesem Fall ist Fußball der Sport eines kleinen, besonderen Mannes. Auf Social Media geht ein Video viral. Du siehst da Kinder, die mexikanische Trikots tragen, alles so in grün. Bis auf ein Kind. Der kleine Santiago trägt da einen grünen Weihnachtspulli.
3: Ja, ist denn heute Weihnachten?
2: Nee, er und seine Familie können sich ein Trikot bei diesen Preisen einfach nicht leisten. Seine Geschichte berührt Mexiko so sehr, Fans sammeln Geld und davon gibt's dann ein originales Trikot plus Grußbotschaft eines mexikanischen Nationalspielers.
4: ¿Qué onda, Santi? Tocayo, ¿cómo estás?
5: Hey, hier ist Santiago Jiménez. Ich wollte dir eine dicke Umarmung schicken und hoffe, dir gefällt dein Geschenk. Pass auf dich auf.
4: Abrazo grande, cuídate.
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0: Das Wetter.
1: Ja, im Süden des Landes lassen letzte Gewitter jetzt auch langsam nach. Im übrigen NRW, da ist es noch freundlich und trocken, allerdings auch weiter sehr heiß mit über 30 Grad. Die Nacht, die wird dann mit 20 Grad in den Städten und außerhalb davon so mit 15 bis 17 Grad auch ein bisschen kühler. Die neue Woche, die startet dann wieder sehr sonnig, wird sehr heiß mit über 30 Grad, bleibt auch morgen dann trocken. Nur im Bergland sind am Nachmittag mal so ein paar Hitzegewitter möglich.
0: NRW Verkehr.
1: Und auf diesen Strecken hier dauert es mindestens 10 Minuten länger. Geht los mit der A2 Hannover nach Dortmund, zwischen Beckum und Hamm-Üntrop 2 Kilometer Stau plus eine Viertelstunde. Die A44 Kassel nach Dortmund, zwischen Kreuzwerl und Unna Ost 4 Kilometer Stau plus eine Stunde. Die 59 Bonn nach Köln, zwischen Dreieck St. Augustin West und Flughafen Köln-Bonn 7 Kilometer Stau plus 17 Minuten. Und die 61 nach Venlo in Fahrtrichtung Mönchengladbach, zwischen Mackenstein und Kreuz Mönchengladbach 1 Kilometer Stau und da plus 11 Minuten.
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1: Ja, und wie ihr so einen richtig grandiosen Urlaub gewinnen könnt, darüber sprechen wir gleich. Spielen jetzt erstmal hier Musik von Linkin Park. Ich bin Andreas Grunwald. Euch einen schönen Sonntagabend.

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0: richtig schöne 80er von Madness, Our House.
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0: Swift. I knew it. 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
2: Ich bin Katrin Müller. US-Vizepräsident J.D. Vance hat bei den Verhandlungen zur Beilegung des Iran-Kriegs in der Schweiz eine Neujustierung der Beziehungen zum Iran in Aussicht gestellt. Der Präsident habe die Delegation aufgefordert, ein neues Kapitel aufzuschlagen und das Verhältnis der USA zum iranischen Volk neu auszurichten, sagte Vance unter Bezug auf US-Präsident Donald Trump. Allein in den vergangenen Stunden seien große Fortschritte erzielt worden. Er gehe von weiteren Fortschritten aus, so Vance. Innenminister Alexander Dobrindt will Abschiebungen nach Afghanistan erheblich ausweiten. Künftig seien 3 Charterflüge pro Monat möglich, sagte eine Sprecherin des Ministeriums der DPA.
3: Vor allem Straftäter hat der Minister im Visier. Wer den Schutz hier im Land missbrauche, der solle in seinem Heimatland seine Perspektive suchen, so Dobrindt. Neben speziellen Charterflügen seien Rückführungen zusätzlich auch mit Linienflügen möglich. Das hätten Gespräche zwischen Vertretern des Innenministeriums und der Taliban ergeben. Erst kürzlich waren 32 Afghanen per Charterflug in ihr Herkunftsland gebracht worden. Aus Berlin, Thomas Thonfeld.
2: Den Bauern machen hohe Kosten und gesunkene Preise für viele wichtige Produkte zu schaffen. Wenn die Branche keine Preiserholungen bekomme, dann werde die Landwirtschaft in eine echte Liquiditätskrise hineinlaufen, sagte Bauernpräsident Joachim Ruckwied der DPA.
4: Zuletzt weltweit gute Ernten drücken die Preise, sagt der Bauernpräsident. Dazu haben die Verbraucher einfach nicht mehr so viel Geld in der Tasche und halten sich beim Einkauf zurück. Hinzu kommen geopolitische Krisen. So einige Landwirte sparen etwa beim Dünger, weil dieser durch die Blockade in der Straße von Hormuz zuletzt deutlich teurer wurde. Das schlägt sich nieder, etwa bei der Qualität von Getreide, das dann auch weniger einbringt. Aber auch bei Milch oder Schweinefleisch zahlen die Landwirte aktuell drauf. Tanja Wagner, Nachrichtenredaktion.
2: Die durchschnittliche Zahl der Hitzetage in Deutschland mit Spitzenwerten über 30 Grad hat zugenommen. Das geht aus Daten des Deutschen Wetterdienstes hervor. Jahre mit deutlich mehr als 10 Hitzetagen waren bis vor rund 10 Jahren seltenere Ausreißer. Sie kommen nun immer häufiger vor. So gab es 2018 mehr als 20 Hitzetage, sowie 2019 und 2022 je 17 Hitzetage. Mit der Erderwärmung verschiebe sich die Spanne möglicher Temperaturen nach oben. Damit werde das Überschreiten bisheriger Rekorde wahrscheinlicher, heißt es vom Potsdam-Institut für Klimafolgenforschung. Und das waren die Nachrichten mit Katrin Müller.
5: Das Wetter.
6: Jetzt am Abend freundlich und trocken, allerdings auch noch sehr warm. Das kühlt in der Nacht dann auf 15 bis 17 Grad ab. Ansonsten wird es auch eine ruhige, trockene Nacht. Und die neue Woche, die startet dann sehr sonnig. Das wird wieder heiß mit über 30 Grad. Im Bergland kann am Nachmittag auch mal so ein Hitzegewitter mit dabei sein.
5: NRW Verkehr.
6: Und das sind die Staus jetzt um kurz nach 7. Hier dauert es mindestens 5 Minuten länger. Die A2 Hannover-Dortmund zwischen Herzberg-Klarholz und Hamm-Üntrop. 7 Kilometer Stauen plus eine halbe Stunde. A4 Olpe-Köln zwischen Gummersbach und Bielstein, 1 Kilometer Stau plus 6 Minuten. A43 Münster-Recklinghausen zwischen Dülmen und Haltern, 6 Kilometer Stau plus 7. A44 Kassel-Dortmund zwischen Kreuzwerl und Unna-Ost, da 4 Kilometer Stau und eine Stunde dauert es länger. Und noch die A59 Bonn nach Köln zwischen Spich und Flughafen Köln-Bonn, 5 Kilometer Stau und plus 16 Minuten.
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9: Am Mikrofon sind Werner Bauschert,
10: Nicola Henselmann
11: und Martin Hardenberg. Schönen guten Abend zusammen. Hier ist Tina Turner, Steamy Windows.

0: 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Dampfige Fenster, auf die Idee muss er erstmal kommen.
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2: Wunderschönen guten Abend alle miteinander im weiten Radioland. Schön, dass ihr alle dabei seid. Hallo Nicola, hallo Werner.
3: Hallo und guten Abend.
4: Hallo Martin und ihr Lieben da draußen.
2: How are you doing today?
4: Very well, wie immer.
2: Ja. Gut. Und habt ihr schönes mitgebracht?
3: Ja, ich habe die Info, dass der Kipptester wieder unterwegs ist.
2: Ah, das ist echt? Das kommt er auch zu mir nach Hause?
3: Oder? Nein, er kommt auf den Friedhof.
2: Okay? Ach so, dann ist okay.
3: Und es gibt erweiterte Sprechzeiten im Bürgerservice Bauen.
2: Ja, sehr gut.
4: Ich habe etwas, das in die Jahreszeit passt. Was wir immer schon mal über das Püss fürs Pückler-Eis. Also weißt du, ist dieses Eis mit den drei Sorten und Waffel drumherum, ne?
2: Ja.
4: Schmeckt lecker. Und weißt du denn, wo es herkommt, warum und überhaupt?
2: Aus der
4: weißt du nicht, ne?
2: Ja, natürlich.
4: Und dann gibt es in Kürten eine ganz neue Geschichte, Wiederbewaldung, mal ganz anders. Und da sage ich euch, wie das ganz anders geht.
2: Ja, und außerdem haben wir zwei ganz, ganz nette Gästinnen hier bei uns. Lisa Klemmt und Dagmar Wies. Schönen guten Abend zusammen, ihr zwei beiden.
5: Guten Abend. Hallo.
2: Hallo, ja, Mensch, schön, dass ihr da seid. Es geht um das Thema Seniorenfachstelle für Älterwerden, heißt es ja jetzt bei der Stadt Bergisch Gladbach. Und die Dagmar ist vom DRK Refrater Treff. Und da wollen wir mal wissen, was gibt es denn ja so Neues, hier Schönes für Senioren bei uns in diesem Städtchen? Was für tolle Informationen gibt es da? Welche Veranstaltungen haben wir hier? Also alles das lohnt sich. Und dann seid ihr hoffentlich alle dabei, weil nach The Police.
4: Ach, schön, ne? Das Ding da.
2: Ja, vergesst nicht zu atmen, ne? Every breath you take. Wollen wir mal hören, was es alles Neues gibt hier bei uns im schönen Städtchen. Also, schön, dass ihr da seid.

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2: Nikola.
3: Ja, der Kipptester ist unterwegs auf den Friedhöfen. Auf unseren 5 Friedhöfen geht es jetzt wieder los. Die Prüfung startet morgen. Da geht es um die Standsicherheit der Grabkennzeichen oder der Grabsteine, um es jetzt mal so auszudrücken, dass wir alle verstehen, worum es geht. Fällt der um, kippelt der, könnte der jemanden verletzen und so weiter und so fort. Da ist die Stadt verpflichtet, einmal im Jahr eine Prüfung durchzuführen und diese startet in der nächsten Woche. Ja, und sollte da irgendeine Auffälligkeit bei euren Grabsteinen im Prinzip auffallen, dann bekommt ihr Post und es gibt auch einen Aufkleber auf dem Grabstein, der euch vorab schon mal informiert, dass hier Gefahr droht.
2: Was ist denn der Kipptester? Muss ich da raus?
3: Da wird tatsächlich richtig Prüfdruck mit 300 Newtonmetern, also das sind ungefähr 30 Kilo Druck, wird da einmal auf den Grabstein gepustet und dann wird geprüft, ob da sich irgendwas bewegt.
4: Ja. Und wenn dann, ne?
3: Wenn dann und so weiter, genau.
4: Ja, ganz genau. Mhm. Danke.
2: Also da habe ich es mit meinem Eis doch viel einfacher. Am kommenden Mittwoch, 24. 15 bis 16.30 Uhr, evangelische Begegnungsstätte Hand an der Aujos-Gerospelstraße 96 in Hand. Ne? Deshalb
4: ja, sozusagen.
2: Evangelische Begegnungsstätte Hand. Ne? Gibt es einen Vortrag, die Annette Vogt, die erzählt uns was zum Fürstbückler-Eis. 3 Farbschichten zwischen 2 Waffeln, schmeckt super, hat er es erfunden, hat er es nicht erfunden. Es rangen sich Legenden um dieses Eis. Und Frau Vogt weiß genau, um was es geht bei dem Fürstbückler. So, und ich gehe jetzt und hole mir mal ein Fürstbückler-Eis aus der Tiefkühltruhe.
4: Ja, dann mach doch mal.
3: Ja.
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4: Ich weiß ja nicht, wie ich es sagen soll, aber ich glaube, es ist Sommer. Ja. Kann man das so sagen?
2: Ja, Jana? Kann man.
4: Ja, die sagen das auch, ja. Die Wise Guys.

0: Schön erfrischend hier, die Wise Guys im Beatmix. Jetzt ist Sommer.
1: Ja, seit heute.
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0: Du tickst mal los jetzt.
3: Ich tick mal los, genau. Bei mir geht's jetzt ab ins Bürgerbüro oder in den Bürgerservice Bauen der Stadt Bergisch Gladbach. Die haben nämlich probeweise für 3 Monate einen zusätzlichen Beratungstermin, und zwar am Nachmittag. Bisher fand das immer nur dienstags und donnerstags vormittags statt, und jetzt gibt es ganz neu am Nachmittag von 2 bis 4, 14 bis 16 Uhr. Ganz praktisch noch eine Beratungsstunde, oder besser gesagt 2 Beratungsstunden dazu. Genau. Schön. Und da kann man sich natürlich um alles rund ums Thema Bauen informieren.
0: Ja, finde ich gut. Bauen ist in.
1: Bauen ist in.
0: Ja.
1: Wiederbewaldung ist auch in.
0: Ach so.
1: Ja, Wiederbewaldung in Kürten hat es das gegeben. Große Bäume statt kleiner Setzlinge. Normalerweise kommen ja so kleine Dinger dahin. Da wird außen drum ein Kunststoffzaun gemacht, damit die Rehe das nicht verbeißen und so weiter und so weiter. Das macht man jetzt in Kürten anders. Es gibt ein ganz neues Verfahren, und das ist im Bergischen Land einzigartig. Der Revierförster Frank Lürgen hat das vorgestellt. Es werden nämlich Großpflanzen mit einer Höhe von etwa 1,50 eingesetzt. Mini-Bagger, 40 cm tiefes Loch. Die Großpflanze rein, du sparst dir diesen Kunststoffschutz, die Rehe kommen da oben nicht mehr dran, ne? Und das Zeug, also die Bäume, können sehr schnell wachsen. Zum Einsatz kommen dann die standortangepassten Bäume, zum Beispiel die Stieleiche. Martin, die kennst du, die Stieleiche und die Bergulme, das sind doch deine Lieblingsbäume.
0: Ja, das eine, die eine hat einen Stiel und die andere lebt am Berg. Ja,
1: und das Ganze im Kürten, und ich sage euch eins, einzigartig hier nur bei uns im Bergischen Land.
0: Die Rehe haben also nicht über 1,50
1: kommen. Nee, da kommen die nicht dran. Nee. Die kommen da nicht dran.
0: Wenn jetzt hier zufälligerweise irgendwie vielleicht mal, ich meine, könnte ja sein, ja, eine Giraffe. Ja, ist ja, ja, nee, ist ja gut. Ja,
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0: Nimm nicht so kompliziert. Nee. Ja? Mach it easy.
1: Der harte Nacke. Take it easy.
0: Ja, the Commodores.
1: Ja.
0: Toller Song.
1: Ja.
0: Heißt Easy.
1: Ja. Ja.

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3: In Bellschlappach leben dann doch sehr, sehr viele, die ein gewisses Alter erreicht haben. Herzlichen Glückwunsch. Und für die wollen wir was tun. Und was genau, erfahren wir von Lisa Klemmt und Dagmar Wies.

0: Kann man nicht schöner sagen, ne? The Beatles, All You Need Is Love.
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2: Liebe Lisa, Lisa Klemm von der, jetzt sag's nochmal, Fachstelle älter werden, ne?
3: Richtig.
2: Früher Seniorenbüro der Stadt Bergisch Gladbach.
3: Genau so.
2: Jetzt die Fachstelle für älter werden. Morgen geht's los, 22. bis 28. Juni. Die bundesweite Aktionswoche für das Thema oder gegen das Thema Einsamkeit. Jetzt erzähl mir mal, was ihr da macht und bin ich einsam?
3: Ob du jetzt einsam bist, das kann ich nur schwer beurteilen, aber das Thema ist ein sehr, sehr großes Thema, gerade für unsere Zielgruppe der Seniorinnen und Senioren. Und deswegen nehmen wir uns dieser bundesweiten Woche gegen Einsamkeit zusammen mit den 5 Begegnungsstätten im Stadtgebiet an und wollten einfach ein paar Angebote in den Vordergrund, in den Fokus rücken, damit Menschen das sehen und die Hürden niedrigschwelliger sind, um aus der Einsamkeit herauszukommen.
2: Heißt, ihr plant da Aktionen mit den 5 Begegnungsstätten. Und da kommt auch die Dagmar Wies vom DRK Refra der Treff ins Spiel. Was findet denn bei euch statt, liebe Dagmar?
4: Oh, über das normale Programm hinaus, was schon wirklich sehr vielfältig ist, haben wir zum Beispiel eine Veranstaltung, wo man ganz gezielt Freundschaften schließen kann, wo man mit Menschen zusammenkommen kann, die auch sagen, ich bin über 60 Jahre alt und hätte gerne noch ein bisschen mehr Kontakte. Ganz unverbindlich kann man da ins Gespräch kommen, wie bei einem Speeddating. Wir bieten in dieser Woche auch eine sogenannte Männerwirtschaft an.
0: Werner?
2: Ja, ich höre. Genau. Was gebe da? Also eine Wirtschaft für Männer, also hinsetzen, ja, kriegst du Bier oder?
4: Wir haben es extra so genannt, damit sich die Männer noch mehr angesprochen fühlen.
2: Trick.
4: Es wird tatsächlich gemeinsam gekocht und gegessen und getrunken und so können die Herren mal in Austausch kommen, weil tatsächlich sind die Damen bei uns in der Überzahl und so bieten wir auch mal was für die Herren an.
0: Ist denn Einsamkeit mehr ein Damenthema oder mehr ein Herrenthema?
4: Oh mein Gott, schwieriges Thema.
0: Wahrscheinlich
4: heißt
0: eher Damen.
4: Damen, ganz genau.
0: Die Herren
4: statistisch,
0: gehen
4: genau, die Herren gehen früher. Ich vermute aber auch, dass diese Statistiken und diese Befragungen so ein bisschen sozial erwünscht beantwortet werden, dass Frauen ehrlicher sind, was die Einsamkeit angeht.
2: Ich glaube aber auch, Martin, dass Männer im Alter eher mal mit dem Kumpel in die Männerwirtschaft gehen und sich da hinhocken und Damen sitzen dann da und denken, oh, ich weiß nicht, so alleine irgendwo.
0: Da müsste man erstmal zu klären, Lisa, wie kommt es denn überhaupt zu Einsamkeit im Alter? Ist das ausschließlich der Fall, weil dann der Lebenspartner, der Ehepartner verstorben ist oder gibt es auch andere Gründe?
3: Es gibt durchaus auch andere Gründe. Also neben dem Versterben des Partners, der Partnerin, ist es ja so, dass man älter wird und auch Freundschaften verliert aufgrund des Alters. Das ist auch nochmal ein Faktor, der eben maßgeblich dazu beiträgt. Und übrig bleiben Alleinlebende. Also gerade Menschen, die in Alleinlebenden Konstellationen im Haushalt leben, sind maßgeblich von einem Risiko betroffen. Da gibt es auch zumindest für Bergisch Gladbach und kreisweit tatsächlich Zahlen, die wir nennen können. Es ist zwar recht ungleichmäßig verteilt, weil die Dunkelziffer deutlich höher eingeschätzt wird und die Antworten, wie gesagt, sozial erwünscht beantwortet werden. Aber in Ein-Personen-Haushalten fühlen sich mindestens 45% der Senioren oft oder manchmal einsam. Und in Mehr-Personen-Haushalten ist es tatsächlich schon nur noch eine Summe von 16%.
0: Dagmar, darf ich fragen, was macht Einsamkeit mit einem Menschen?
4: Das ist natürlich eine sehr individuelle Sache erstmal, aber es kann auch wirklich krank machen. Also es ist tatsächlich, es gibt wissenschaftliche Studien, dass Herz-Kreislauf-Erkrankungen nehmen zu bei Einsamkeit, Depressionen. Das ist dann so ein Weg abwärts, wenn man nicht mehr in Sozialkontakte geht.
0: Keine Kontakte zu haben, ist für uns wahrscheinlich alle unvorstellbar. Und dass Menschen, die in ihrem Leben ja eben viel in der Öffentlichkeit oder auch mit Freunden oder in Vereinen oder so weiter tätig waren, sind die dann plötzlich, weil der Lebenspartner vielleicht nicht mehr da ist, dann ziehen die sich zurück? Oder warum sind andere Kontakte dann plötzlich nicht mehr da?
4: Weil man sie eventuell über eine lange Pflegetätigkeit vernachlässigt hat, vernachlässigen musste, wenn man so einen Partner lange pflegt. Es hat jetzt tatsächlich auch kürzlich eine Dame erzählt, wir sind so lange zusammen zu Hause gewesen, weil ich meinen Mann pflegen musste. Und dann verstirbt er und die Freunde drumherum sind nicht mehr da.
2: Und dann, Martin, auch diese Mobilität. Im hohen Alter bist du ja nicht mehr so mobil, Lisa, stimmt auch. Ne? Da gibt es ja bei euch auch ganz klare Untersuchungen, die sagen, 80 plus, hast du hier die Zahlen ja vorliegen, erzähl mal.
3: Genau, also das Thema Hochaltrigkeit und Einsamkeit hängt auch ganz stark beisammen. Es ist nicht nur eben das Thema, dass jemand verstirbt aus dem direkten Umfeld, sondern, wie du schon richtig gesagt hast, auch das Thema die Mobilitätseinschränkung. Das sind Sachen, die verstärken dieses Einsamkeitsgefühl, Empfinden nochmal maßgeblich. Und tatsächlich sagen kreisweit bei Personen ab 80 Jahren, dass 8% von denen sich oft einsam fühlen und 26% manchmal. Das können Sie ganz konkret aus dem Seniorenbericht vom Rheinisch-Bergischen Kreis nochmal rauslesen. Da steht es ganz konkret, gut aufgelistet da. Und da sind noch viele weitere andere Fakten herauszulesen zu dem Thema.
0: Das finde ich schon eine relativ hohe Zahl, muss ich ganz ehrlich sagen. Es geht eben um das Thema Liebe. Wir setzen das Liebe fort, weil es scheint ja dann doch ein zentrales Thema zu sein, mit Menschen zusammenzukommen, sich was Gutes zu tun, was zu erzählen, gemeinschaftlich was zu unternehmen, vielleicht einfach so ein bisschen auch Gefühle und Emotionen ausdrücken. Ja, warum eigentlich nicht? Machen wir doch aus jedem Tag einen Lovely Day. Und dazu haben wir einen Herrn herbeigezaubert, der heißt Bill Withers. Schwieriges Wort. Withers. Bill Withers.
2: Lovely Day. Nicht für die Fans, ne?
0: Nee, muss aufpassen. Muss aufpassen. Ja.

0: Ich versuche nochmal. Bill Withers.
1: Ist da nix? Ich sag gar nichts.
0: Nee, dann sag nichts. Nur sag doch mal was.
1: Bill Withers.
0: Ja, sehr schön. Ja. So, wie ist das eigentlich mit der Einsamkeit? Kann man eigentlich zu zweit auch einsam sein, Lisa?
2: Definitiv. Ja. Also auch als Paar kann man oder in einer Zweierkonstellation kann man sich eindeutig einsam fühlen, abgeschottet von sozialen Kontakten, zum Beispiel im Wohnraum eingesperrt, auch da vielleicht wegen fehlender Mobilität oder sozialen Ängsten. Also die Hintergründe können vielfältig sein.
0: Dagmar, vielleicht eine komische Frage, vielleicht hast du eine schöne Antwort für uns. Ne, wo hört Alleinsein auf und wo fängt Einsamkeit an?
3: Ich glaube, das ist auch eine individuelle Wahrnehmung. Und Alleinsein wünschen sich ja viele, die im sozialen Kontext gut integriert sind. Mal alleine sein.
0: Mal Ruhe haben, schön Buch lesen.
3: Ganz genau.
0: Nur für mich.
3: Und Einsamkeit ist da, wo man sich einfach nicht mehr wohlfühlt. Wo man das Gefühl hat, ich habe niemanden, mit dem ich mal in Kontakt gehen könnte.
0: Wie geht ihr auf Menschen zu und wie findet ihr Menschen, die tatsächlich einsam sind?
2: Ja, wir als Fachstelle älter werden, erreichen die Menschen nur bedingt und sehr schlecht. Also man kommt sehr schlecht an diese Zielgruppe heran. Wir haben da zum Glück den verlängerten Arm in den Begegnungsstätten. Die Begegnungsstätte sind da eben diejenigen, wo wir an die Kontakte kommen, wo wir die Bedarfe überhaupt erfahren, also durch den Austausch mit den Begegnungsstätten.
0: Ist das eine Kernaufgabe eurer Begegnungsstätte hier in Refrath, im Refrather Treff? Einsamen Menschen einen Ort zu geben, wo sie sich begegnen, oder geht es weiter? Geht es darüber hinaus noch?
3: Es geht deutlich weiter. Ne? Also wir sind offen für alle und im Idealfall kommt jemand, der sich einsam fühlt, einsam ist und schließt dann dort Freundschaften und es geht weiter.

0: Gladbach, dass das so einen Zulauf hat. Also die Leute wollen untereinander sein, miteinander quatschen, Spaß haben. Ich glaube, die größte Hemmschwelle ist dann auch erstmal dahin zu gehen. Wenn man erstmal da ist, glaubt, dann ist man gut aufgehoben, oder?
1: Richtig. Also das ist wirklich die größte Hürde, überhaupt aktiv zu werden und sich dem anzunehmen und dem entgegenzustellen und dann mal zu machen.
2: Das ist dann aber auch so ein Sprung über die eigene Psyche. Na, so ein Stück weit, ach ja, heute eh Kind weg. Ne? Sondern zu sagen, ach nein, komm, na, jetzt gehen wir mal raus, jetzt schnappen wir mal frische Luft, jetzt gehen wir mal dahin und gucken mal, was da passiert. Ja?
1: Richtig.
2: Was macht ihr jetzt in diesen Wochen und was zeigt ihr da konkret?
1: Also die Fachstelle Älter werden konkret bietet nochmal das erfolgreiche Format des Speed-Datings an. Einmal für die Altersgruppe 60 bis 65 und dann zu einem zweiten Termin ab 70 plus. Da gab es schon tolle Zusammenführungen von Paaren und Freundschaften, die entstanden sind. Und ansonsten gibt es jede Menge Angebote in den Begegnungsstätten. Mittendrin zum Beispiel gibt es am 25.06. von 14 bis 16 Uhr ein Angebot, das nennt sich Wir rocken aus der Einsamkeit. Da werden nochmal ein paar Klassiker aufgelegt aus der alten Zeit. Man kommt ins Schwelgen der Erinnerungen. Es gibt gemeinsame Austauschmöglichkeiten und ja, ein bisschen was zum Essen, zum
2: Trinken. Musik von AC/DC, Led Zeppelin
0: und so weiter haben. Oder ihr macht beim Dagmar, ihr macht ein sogenanntes Erzählcafé.
3: Genau.
0: Was erzähle ich denn da?
3: Ja, frei von der Leber weg.
0: Ah, okay.
2: Der Werner kann gut erzählen. Ne? Damals als, und dann fängt das an, hör mal.
0: Ja, ne, Werner. Immerhin. Ne?
2: Ja.
0: Erzähl du, lieber Dagmar. Was wird da erzählt im Erzählcafé?
3: Das, was den Leuten wirklich auf der Seele liegt. Manchmal haben wir ein Thema, was jemand ehrenamtlich vorbereitet und so ein bisschen in die Gruppe wirft, sodass jeder was dazu sagen kann, so ein bisschen ein Türöffner, dass man eben ein Thema hat. Und dann im Grunde entwickelt es sich dann wie in einem Café ein bisschen hier und da.
2: Plötzlich fällt eben was dazu ein. Oh, was dazu noch?
3: Ganz,
2: ein, ne? Das
3: genau,
2: ist doch toll.
3: Genau.
2: Ja, schön. Ja, machen Sie aus jedem Tag einen schönen Tag. Einen Tag, wo es sich richtig lohnt. Genau, feiern Sie jeden Tag ein bisschen was, sagt Womack & Womack auch.

0: Ja. Celebrate the World.
1: Womack and Womack, Mann und Frau, haben da gesungen.
2: Ja, haben sie.
1: Ja.
2: Die waren auf jeden Fall nicht einsam und dagegen wollen wir.
1: Wir hatten auch ein paar Kinder dabei.
2: Ja, wollen wir ja mit Lisa und mit der Dagmar was gegen Einsamkeit machen. Dagmar, du bist vom Refra, der Treff der DRK und es gibt ja noch andere Einrichtungen, die da mitmachen. Kannst du ein bisschen nennen, die?
3: Ja, es gibt mittendrin von der Caritas, also Träger ist die Caritas, mitten in Berlin.

0: Bergisch Gladbach, wirklich,
1: ja.
0: Gut zu erreichen. Dann gibt es das Anna-Haus, auch von der Caritas, in der Trägerschaft der Caritas, in Hand, in Paffrath, genau.
1: Paffrath Hand ist ja so genau. Eine Ecke rum.
0: Aber in Hand gibt es die evangelische Begegnungsstätte, die wurde eben auch schon mal erwähnt. Auch die haben ein ganz tolles Internetcafé, also da kann man rund um Digitalisierung total viel lernen, ganz empfehlenswert. Und dann gibt es das Progymnasium in Bensberg. Und weitestgehend haben wir ähnliche Programme. Das Gute ist eben, dass es dezentral ist, dass wenn man mobil eingeschränkt ist, in seinem Ortsteil wirklich eine Begegnungsstätte hat, wo man hingehen kann.
1: Hat jeder in seinem Fädel so eine Einrichtung. So, Lisa, konkrete Hilfen gegen Einsamkeit. Jetzt, was mache ich denn jetzt?
2: Also in erster Linie kann man sich an die Fachstelle Älterwerden der Stadt Bergisch Gladbach wenden und auch an die Begegnungsstätten da einfach die Gespräche suchen. Und ansonsten empfehle ich gerne das Silbernetz. Das ist ein kostenloses, anonymes Gesprächsangebot für Menschen ab 60 Jahren. Da kann man einfach anrufen, ähnlich wie bei der Telefonseelsorge. Die gibt es schon was länger. Auch da kann man einfach rund um die Uhr anrufen und sich das Leid von der Seele reden. Und ansonsten können wir immer nur wieder darauf hinweisen, werdet bitte aktiv, sorgt für euer soziales Umfeld, verliert es erst gar nicht, dass ihr erst gar nicht in diese Situation kommt. Und wenn ihr merkt, es lässt alles nach, es gibt so viele verschiedene Möglichkeiten, ehrenamtlich tätig zu werden mit verschiedenstem Umfang. Ne? Da haben wir in Bergisch Gladbach die Freiwilligenbörse, da kann man sich informieren, aber auch bei den Begegnungsstätten gibt es viel, wo man ehrenamtlich tätig werden kann. Es gibt ausreichend Vereine, die Volkshochschule, mal was Neues lernen, was Neues ausprobieren oder etwas, was schon in Vergessenheit geraten ist, nochmal neu aufleben lassen. Und wir kommen nicht drum herum, die Technik nutzen, gerade für die immobilen Personen. Ne? Das Thema Smartphone, Digitalisierung, auch auf diesen Wegen kann man gegen Einsamkeit gegenwirken.
3: Lisa, du hast jeden Tag damit zu tun, in irgendeiner Weise. Hast du den Eindruck, dass es wächst, mehr wird, wenn zunehmend mehr Menschen einsam, vielleicht auch aufgrund der Tatsache, dass die Babyboomer jetzt alle in ein Alter kommen, wo das durchaus passieren kann?
2: Definitiv. Und ein richtiger Beschleuniger war die Corona-Pandemie. Da habe ich das Gefühl, es ist seither, gab es keinen Rückwärtstrend mehr, sondern immer nur noch weiter nach vorne, mehr Einsamkeit und das in der Zunahme.
3: Wenn du das so sagst, dann glaube ich, ist das nicht nur ein Thema für ältere Menschen. Das ist auch ein Thema für junge Leute, zumindest habe ich davon gelesen, dass gerade auch durch Corona viele junge Menschen zu Hause jetzt sitzen und dann sich auch mit elektronischen Mitteln irgendwie beschäftigen, aber trotzdem im Grunde noch einsam sind.
2: Absolut, das Thema Einsamkeit betrifft jeden in der Theorie, jeden Alters.
3: Ach, wir sollten alle viel besser aufeinander aufpassen, finde ich. So alle mal zusammen so ein bisschen was Schönes machen, das macht doch Spaß. Ja. Nicht zu Hause rumsitzen, nur doof auf der Wand gucken.
1: Tanzen.
3: Yes. Tracy Chapman.

0: einfach mal jemanden in den Arm nehmen. Baby, can I hold you tonight? Ja. Im Amerikanischen nennt man das Hugs, ne? I give you some hugs.
1: Halt dich an. Umarmungen, ne?
0: Ja, genau. Ja, ja. Das finde ich eine gute Idee. Ja. Ja? Ruhig mal machen. Auch Jüngere und Ältere.
1: Mitten
0: und
1: in der Nacht. Einfach,
0: ob das nachts oder tagsüber ist, ist eigentlich völlig egal. Es ist wichtig, ich denke mal, dass es wichtig ist, dass wir merken, dass wir sind noch Menschen. Ja? Und wir sind ja nicht alleine auf der Welt. Es gibt andere Menschen, mit denen wir zusammenleben. Und wir sind gar nicht so weit voneinander entfernt. Und das muss man hin und wieder auch mal zum Ausdruck bringen.
1: Und das tut gut, wenn du mal so umarmt wirst, das tut gut.
0: Tja. So, jetzt, Sie mal umarmt werden wollen, rufen Sie Lisa Klemmt an. Ne? Ja. So nach dem von der Fachstelle älter werden. Die kann uns zumindest schon mal sagen, wo man sich hinwenden kann zu den einzelnen Programmen, die es hier gibt. Ne?
2: Ganz genau. Also im besten Fall wendet man sich direkt an die Begegnungsstätten, denn dort findet am meisten statt. Wenn man aber gar nicht den Kontakt dahingehend weiß, da kann man sich auch bei uns informieren. Also da stehe ich gerne zur Verfügung, informiere über die entsprechenden Angebote, die Anmeldemodalitäten und kann dann auch nochmal die Kontaktdaten rausgeben.
0: Dagmar hat gerade eben gesagt, als die Musik gelaufen ist, wir müssen noch was ganz, ganz Wichtiges sagen, weil die meisten Angebote sind
3: kostenfrei.
0: Das ist schön, toll. Also das heißt also, ihr geht hin und ladet die Menschen ein, kommt zu uns, kostet nichts, ne? Mach einfach mal mit.
3: Ja? Also die meisten muss ich jetzt leider ein bisschen revidieren, aber viele. Also gerade die Sachen Einsamkeit erzählen, Kaffee trinken, zusammenkommen, Begegnungen, Gespräche führen. Kommen Sie einfach, es ist kostenfrei.
0: Ja.
3: Und es macht Spaß.
0: Tja, wie kriege ich jetzt?
1: Lisa?
0: Wie kriege ich dich jetzt, ne?
1: Lisa, wo muss ich denn anrufen? Stimmt die Nummer hier von euch? 02202?
2: 1424 und die 67.
1: 1424 67.
0: Kann man sich gut merken. Gibt es auch eine Internetadresse, wo man sich hinwenden kann?
2: Ganz genau, das ist www.bergischgladbach-zusammengeschrieben.de und dort einfach in der Suche Fachstelle älter werden eingeben und dann ist man direkt bei uns.
0: Ihr könnt auch Senioren eingeben, dann kommt das auch, habe ich im Piemen noch geguckt. Ja, das funktioniert. Also, vielen, vielen Dank Dagmar Wies vom DRK Refreiter Treff und Lisa Klemp von der Fachstelle älter werden der Stadt Bergisch Gladbach. Schön, dass ihr uns ein bisschen was über eure Initiativen erzählt habt, über das Problem auch mal berichtet habt und ich bin wirklich der Meinung, das ist ein gesamtgesellschaftliches Thema, da müssen wir alle ein bisschen was drauf gucken und ich glaube ohnehin, dass wir alle in der Gesellschaft und in der Zeit, in der wir leben, alle ein bisschen näher zusammenrücken müssen. Das ist Musik von The Common Linnets.

0: feines Lied, ne?
1: Ilse de Lange.
0: Ja?
1: Mit ihrem Partner, ja. 2014 beim Eurovision Song Contest.
0: Oh, hör auf mit dem Eurovision, da ist
1: ja, ja, ja, ja, ja, ja. War ja auch die Niederländer, nicht die Deutschen.
0: So.
1: So, ein bisschen Tschüss sagen, ne?
0: Ja?
1: Ja, müssen wir. Nutze nichts.
0: Ja, das ist ja schade.
1: Ja, ne? Nutze nichts.
0: Ne? Also, ihr Lieben da draußen, nicht traurig sein. Nächsten Sonntag sind wir ja wieder da. Heute waren am Mikrofon Werner Bauschert,
2: Lisa Klemmt, Dagmar Wies, Nicola Henselmann.
1: Entschuldige, da nochmal Nicola Henselmann.
2: Nicola
1: bitte.
2: Henselmann.
1: Entschuldigen Sie 23 Mal. Martin Hardenacke.
3: Ja. Goodbye. Bis bald.
4: Adios.
3: Tschüss.
5: Winke, winke.
3: Ciao.
4: 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Macht's gut.
3: Auf Wiederhören. 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City Radio gibt es wieder. Nächsten Sonntag. Gleiche Stelle, gleiche Welle.
0: Herr Hardenacke.
1: Sekunde mal gerade. Du bist meine Lieblingskollegin, das weißt du.
0: Ja. Ja, meine auch.
1: Ja.
0: So, was Herr Hartmacher, Sie voreiliger, was kommt denn nächsten Sonntag?
1: Nächsten Sonntag geht es um den Kreissportbund, der wird 75 Jahre alt, stell dir mal vor, und da werden wir drüber sprechen.
0: Schön, machen wir Sport, ne? Und eins, und zwei, und drei.

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0: Ich bin Katrin Müller. Die Rentenkommission der Bundesregierung hat ihre Vorschläge vorgelegt. Die Kernpunkte: höhere Beiträge, mehr Einzahlende und ein steigendes Renteneintrittsalter. Die Kommission will am Dienstag 30 Vorschläge an Kanzler Merz und Arbeitsministerin Baas übergeben.
1: Das Renteneintrittsalter soll schrittweise steigen. Im Jahr 2051 sollen Menschen erst mit 68 Jahren in Rente gehen. Ein früherer Renteneintritt ohne Abschläge nach 45 Beitragsjahren soll nicht mehr möglich sein. Die Rentenkommission schlägt aber Sonderregelungen für Menschen mit belastenden Arbeitsbiografien, wie es heißt. Ein Teil der Rentenbeiträge soll in Zukunft am Aktienmarkt angelegt werden. Diese kapitalgedeckte Zusatzrente soll von einem Staatsfonds verwaltet werden und verpflichtend sein. Aus Berlin, Uli Reitinger.
0: US-Vizepräsident J.D. Vance hat bei den Verhandlungen zur Beilegung des Iran-Kriegs in der Schweiz eine Neujustierung der Beziehungen zum Iran in Aussicht gestellt. Der Präsident habe die Delegation aufgefordert, ein neues Kapitel aufzuschlagen und das Verhältnis der USA zum iranischen Volk neu auszurichten, sagte Vance unter Bezug auf US-Präsident Donald Trump. Allein in den vergangenen Stunden seien große Fortschritte erzielt worden. Er gehe von weiteren Fortschritten aus, so Vance. Der Onlinehandel weltweit leidet unter einer wachsenden Zahl betrügerischer Kunden. Das geht aus einer Analyse des US-Cybersicherheitsdienstleisters LexisNexis Risk Solutions hervor. Demnach tragen sowohl die Konjunkturflaute als auch die organisierte Kriminalität dazu bei.
2: Internationale Banden werben gezielt Menschen an, die beim Online-Shopping betrügen oder Kriminellen ihre Identität zur Verfügung stellen. Betroffen ist auch der deutsche Online-Handel. Branchenvertreter berichten, dass etwa Studenten oder Rentner mit Geldangeboten angeworben werden, ihre Daten weiterzugeben. Eine häufige Masche: bestellte Ware wird nicht bezahlt oder später als nie geliefert reklamiert. David Riemer, Nachrichtenredaktion.
0: Zum Sport. Die Basketballer von Alba Berlin haben die Sensation geschafft und gegen Top-Favorit Bayern München den Meistertitel gewonnen. Dank einer atemberaubenden Aufholjagd gewannen die Hauptstädter Spiel 5 der Finalserie auswärts beim Titelverteidiger mit 84-81. Alba feierte damit den 12. Meistertitel. Und das waren die Nachrichten mit Katrin Müller.
3: Das Wetter. Sonnig und trocken, so geht's jetzt durch den Abend. Nur im Süden des Landes, da toben sich noch einige Gewitter aus. Die lassen aber dann in Richtung Abend auch immer mehr nach. Werte liegen stellenweise immer noch über 30 Grad. Am Montag, da geht's dann sonnig und trocken weiter. Bleibt auch erstmal heiß mit 27 bis 30 Grad. Am Nachmittag kann's im Bergland dann mal ein Hitzegewitter geben.
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3: Und das ist noch los. Um kurz nach 8 auf den Autobahnen. Hier dauert's mindestens 5 Minuten länger. Die A2 Hannover-Dortmund zwischen Oelde und Hamm-Üntrop 6 Kilometer Stau und plus eine halbe Stunde. Im weiteren Verlauf nochmal zwischen Kamener Kreuz und Lünen Süd 4 Kilometer Stau plus 8 Minuten. A43 Münster in Fahrtrichtung Recklinghausen zwischen Dülmen und Haltern 3 Kilometer Stau und plus 9 Minuten. Und die 44 Kassel-Dortmund zwischen Kreuz Werl und Unna Ost 5 Kilometer Stau und plus 53 Minuten.
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3: Ja, und neue Musik am Sonntagabend haben wir natürlich auch mit dabei. Spielen wir jetzt von Holly Humberstone, To Love Somebody. Ich bin Andreas Grunwald. Euch einen schönen Sonntagabend.

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0: Das Wetter.
1: Ja, im Süden des Landes lassen letzte Gewitter jetzt auch langsam nach. Im übrigen NRW, da ist es noch freundlich und trocken, allerdings auch weiter sehr heiß mit über 30 Grad. Die Nacht, die wird dann mit 20 Grad in den Städten und außerhalb davon so mit 15 bis 17 Grad auch ein bisschen kühler. Die neue Woche, die startet dann wieder sehr sonnig, wird sehr heiß mit über 30 Grad, bleibt auch morgen dann trocken. Nur im Bergland sind am Nachmittag mal so ein paar Hitzegewitter möglich.
0: NRW Verkehr.
1: Der Sonntagabend, drei Staus sind es noch auf der A2 Hannover-Dortmund zwischen Hamm-Üntrop und Lünen-Süd. 14 Kilometer Stau plus eine halbe Stunde. Dann die 43 Recklinghausen-Wuppertal zwischen Kreuz Recklinghausen und Recklinghausen-Hochlamark. 1 Kilometer Stau. Und noch die A44 Kassel nach Dortmund zwischen Kreuz Werl und Unna-Oster. Immer noch 4 Kilometer Stau und plus 24 Minuten.
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1: Tja, und weiter geht's durch den Sonntagabend jetzt mal mit Musik von Carly Rae Jepsen. Ich bin Andreas Grunwald, euch einen schönen Sonntagabend.

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1: Ich bin Katrin Müller. In der Schweiz haben heute Gespräche zwischen dem Iran und den USA über eine dauerhafte Friedensvereinbarung begonnen. Dabei soll es aber zu Anlaufschwierigkeiten gekommen sein. Nach Angaben der iranischen Nachrichtenagentur Tasnim hat die iranische Delegation Protest eingelegt gegen neue Drohungen von US-Präsident Donald Trump. Die Gespräche wurden für interne Beratungen unterbrochen, hieß es. Der Präsident des Deutschen Instituts für Wirtschaftsforschung, Marcel Fratscher, hält die Vorschläge der Rentenkommission für unzureichend. Die Vorschläge würden zwar in die richtige Richtung gehen, blieben jedoch insgesamt zu vorsichtig, sagte der Ökonom der Rheinischen Post.
2: Mut und Konsequenz, das vermisst der DEW-Präsident bei den Reformvorschlägen. Denn an den drei größten Problemen, so Fratscher, würden sie nichts ändern. Der hohen Altersarmut, der zu starken Belastung der jungen Generation und der Schieflage bei der Gerechtigkeit. Ein höheres Renteneintrittsalter, die Einführung einer kapitalgedeckten Rente und weniger Frühverrentungen hält er allerdings für richtig. Das soll so auch in den Vorschlägen der Rentenkommission stehen, die übermorgen hier in Berlin offiziell präsentiert werden sollen. Aus Berlin, Thomas Thonfeld.
1: Den Bauern machen hohe Kosten und gesunkene Preise für viele wichtige Produkte zu schaffen. Wenn die Branche keine Preiserholungen bekomme, dann werde die Landwirtschaft in eine echte Liquiditätskrise hineinlaufen, sagte Bauernpräsident Ruckwied der dpa.
3: Zuletzt weltweit gute Ernten drücken die Preise, sagt der Bauernpräsident. Dazu haben die Verbraucher einfach nicht mehr so viel Geld in der Tasche und halten sich beim Einkauf zurück. Hinzu kommen geopolitische Krisen. So einige Landwirte sparen etwa beim Dünger, weil dieser durch die Blockade in der Straße von Hormuz zuletzt deutlich teurer wurde. Das schlägt sich nieder, etwa bei der Qualität von Getreide, das dann auch weniger einbringt. Aber auch bei Milch oder Schweinefleisch zahlen die Landwirte aktuell drauf. Tanja Wagner, Nachrichtenredaktion.
1: Zum Sport. Spanien hat bei seinem zweiten WM-Spiel Saudi-Arabien in Atlanta mit 4:0 deklassiert. Nach dem blamablen 0:0 gegen Kap Verde sorgten die Spanier damit für einen Befreiungsschlag. Und die Basketballer von Alba Berlin haben die Sensation geschafft und gegen Topfavorit Bayern München den Meistertitel gewonnen. Dank einer atemberaubenden Aufholjagd gewannen die Albatrosse Spiel 5 der Finalserie auswärts beim Titelverteidiger mit 84:81. Alba feierte damit den 12. Meistertitel. Und das waren die Nachrichten mit Katrin Müller.
4: Das Wetter.
5: Jetzt am Abend freundlich und trocken, allerdings auch noch sehr warm. Das kühlt in der Nacht dann auf 15 bis 17 Grad ab. Ansonsten wird es auch eine ruhige, trockene Nacht. Und die neue Woche, die startet dann sehr sonnig. Das wird wieder heiß mit über 30 Grad. Im Bergland kann am Nachmittag auch mal so ein Hitzegewitter mit dabei sein.
6: NRW Verkehr.
5: Kurz nach 9, das ist noch los auf den Straßen. Die A2 Hannover-Dortmund zwischen Böen und Lünen Süd 11 Kilometer Stau plus 20 Minuten. Die 43 Recklinghausen-Wuppertal zwischen Kreuz Recklinghausen und Recklinghausen Hochlamark, da im Moment 1 Kilometer stockender Verkehr, und die A44 Kassel nach Dortmund zwischen Kreuz Werl und Unna Ost 3 Kilometer Stau und plus 21 Minuten.
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5: So, und wer hat da gerade geschrien? Spielt der Mann 80er. Siehst du, das ist der Beweis, ich hab's gehört. Machen wir, Nick Kershaw, spielen wir jetzt zum Start in diese Stunde. Ich bin Andreas Grunwald, hallo zusammen.

0: Ja, nochmal einen schönen Sonntagabend. Ich habe gerade gesehen hier, Atzes Sommer besteht irgendwie auch nur hier aus Urlaub machen, Urlaub für einen Open-Air-Gig unterbrechen, wieder zurück in den Urlaub, dann den Urlaub wieder unterbrechen für einen Auftritt in einer WM-Sendung und so weiter und so weiter und so weiter. Also mit anderen Worten, der Mann, der legt seinen Koffer kaum aus der Hand.
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3: Ja, nee, ist klar.
4: Wir sind ja am Mittwoch von Hamburg nach Malle geflogen. Ich habe wie üblich meinen Koffer gepackt, so eine halbe Stunde bevor der Taxi am Flughafen war. So ein beherzter Griff in den Kleiderschrank, so den Stapel T-Shirts, paar kurze Hosen, zack ab. Ja, Frauen gehen sowas ja ganz anders an. Spatzel hat ihren Koffer Montagabend komplett schüssig. Mit allem, was man so für ein halbes Jahr im Ausland braucht, fertig. Wir bleiben 8 Tage, ne? So, ab Montagmorgen wurde quasi der komplette Kleiderschrank durchgearbeitet und jedes Teil in die Hand genommen, hochgehalten und überlegt, zu welchem Anlass, was, wie, wo passt. Zusätzlich wurde ich noch zu jedem Teil befragt, zu jedem. Bitte, ich flehe euch an, bitte sagt mir, dass das bei euch zu Hause auch so ist. Man müsste wirklich mal eine groß angelegte Studie durchziehen, was das Kofferpacken von Frauen angeht. Ey, das kann doch gar nicht sein, dass man so eine Wissenschaft daraus macht. Das Ganze ähnelt doch fast noch Doktorarbeit. Kofferpacken. Ja, Freunde, ich bleib an dem Thema dran.
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0: Das Wetter.
1: Der geht rein in einen trockenen, ruhigen Abend. In der Nacht gehen die Werte nochmal zurück auf 15 bis 17 Grad in den Städten. Da messen wir nachts dann immer noch so um die 20 Grad. Morgen am Montag wieder sehr sonnig. Die Werte, die klettern wieder hoch auf bis zu 30 Grad. Es bleibt trocken, nur im Bergland. Da kann am Nachmittag mal so ein Hitzegewitter mit dabei sein.
0: NRW Verkehr.
1: Und da habe ich noch zwei Staus für euch. Einmal die A2 Hannover-Dortmund zwischen Kamenberg, Kamen und Lünen Süd. 2 Kilometer Stau plus 5 Minuten. Und die A44 Kassel nach Dortmund zwischen Kreuzwerl und Unna Ost. 2 Kilometer Stau, da plus 13 Minuten.
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1: Ja, und was spielen wir jetzt am Sonntagabend? Komm, nehmen wir den hier. Alex Warren, genau. Machen wir jetzt mit der Fever Dream. Ich bin Andreas Grunwald. Euch einen schönen

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0: sie ist wieder da, die Bullenhitze. Mit Temperaturen weit über 30 Grad sind wir gar nicht mehr gewohnt, ne? In Deutschland, da wissen wir gar nicht mehr, wie wir uns über Hitze aufregen sollen, wie wir meckern sollen. Kevin Zimmer gibt nochmal hier so einen kurzen Auffrischkurs.
1: Ach, da kommen wir schnell wieder rein, ne? Denn wenn wir eins können, sobald es ein bisschen wärmer wird, dann ist es genervt stöhnen.
2: Leute, das ist so warm!
1: Ich hab das mal durchgerechnet, ne? 33 Grad nach Steuern und Abgaben kommt da höchstens 18 Grad bei uns an.
3: Ja, gut.
1: Ja, es gehört halt zur Wahrheit dazu. Die Temperaturen sind ja gar nicht das Schlimme. Das Schlimme ist ja nur, dass uns jetzt alle sagen, dass es heiß ist.
4: Heiß, heiß.

0: Besser Deutschland.
1: Pfiffig, ja, merke ich mir. Jetzt vielleicht noch was mit Tieren. Schalten wir mal um vom ZDF zu RTL.
2: Wenn die Thermometeranzeige steigt, suchen die großen Katzen, die geselligen Dickhäuter und die flinken Pinguine eine kühle Erfrischung.
1: Ja, da werden die Texte von Inka Bause direkt weitergereicht. Vielen Dank, dass ihr uns ab heute alle nochmal sagen werdet, dass es heiß ist. Wenn es euch nicht geben würde, würde ich vermutlich in Daunenjacke und Moonboots draußen stehen und denken, aber doch heiß. Danke also für die Rettung. Und natürlich werden wir wieder Tipps gegen die Hitze bekommen. Da ist so viel Überraschendes dabei.
3: Ganz viel Wasser trinken.
4: Nicht zu kalte Sachen essen, eher so leichte Kost wie Salat.
1: Aber Vorsicht, auch der könnte kalt sein, zur Sicherheit vielleicht mit Käse überbacken. Und natürlich leichte Klamotten tragen. Ich sehe mich schon in einer beigen Leinenhose und einem weißen Leinenhemd barfuß durch die Straßen laufen. Sehe ich aus wie ein Sektenführer, aber es kühlt ganz schön. Mein Lieblingstipp ist übrigens der hier.
5: An heißen Tagen verschafft man sich Abkühlung, wenn man mit der Wärmflasche ins Bett geht. Allerdings gefüllt mit kaltem Wasser, so der Rat des Bundesinstitut für öffentliche Gesundheit.
1: Bam, die wissen, was zu tun ist. Ohne die würden wir uns 80 Grad heißes Wasser in die Wärmflasche kippen. Reicht jetzt aber auch mit den Tipps.

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1: Ich bin Ursula Winkler. Der Sozialverband Deutschland und die Gewerkschaft Verdi reagieren enttäuscht auf die bisher bekannt gewordenen Vorschläge der Rentenkommission. Verdi-Chef Wernicke kritisierte vor allem eine schrittweise Anhebung des Renteneintrittsalters. Die Rentenkommission will nach monatelangen Beratungen am Dienstag ihre 30 Vorschläge an die Regierung übergeben.
2: Schon die derzeitige Rente mit 67 sei in anstrengenden Berufen unerreichbar, so Verdi-Chef Wernicke. Ein noch höheres Renteneintrittsalter sei deshalb abzulehnen. Nach Medienberichten sehen die Rentenkommissionsvorschläge allerdings Sonderregeln vor für gesundheitlich belastete Menschen. Den Sozialverband stört insbesondere die neue Rentensäule am Kapitalmarkt, denn deren Erträge seien nicht kalkulierbar. Auch Ökonomen und Opposition kritisieren viele Vorschläge. Kritik von allen Seiten könnte allerdings auch ein Zeichen für einen ausbalancierten Kompromiss sein. Arbeitsministerin Baas spricht jedenfalls von einem Gesamtkunstwerk, das sich die Regierung nun genau anschauen werde. Ronny Thorau, Berlin.
1: In der Schweiz haben Gespräche zwischen dem Iran und den USA über eine dauerhafte Friedenslösung begonnen. Ein Streitpunkt dabei sind mögliche Mautregelungen in der Straße von Hormuz. Es wird befürchtet, dass der Iran künftig Gebühren für die Durchfahrt von Schiffen nimmt und auch US-Präsident Trump droht mit einer Maut. Außenminister Wadefuhl warnt ausdrücklich davor.
3: Der für die weltweite Energieversorgung wichtige Seeweg muss wieder frei passierbar sein, das sei ein Prinzip des Seevölkerrechts. Und dann würde sich auch der Ölpreis schnell normalisieren, so Wadefuhl beim Bürgerforum im Auswärtigen Amt. In der Absichtserklärung zwischen den USA und dem Iran ist die freie Durchfahrt durch die Straße von Hormuz demnach aber nicht zu 100% garantiert. Die Bundesregierung macht sie aber zur Bedingung für eine mögliche Lockerung der Iran-Sanktionen. Allerdings droht auch US-Präsident Trump mit einer Maut, wenn es kein Friedensabkommen gibt. Katrin Müller, Nachrichtenredaktion.
1: Die Deutsche Post empfiehlt ihren Zustellern bei der aktuellen Hitze zu schützenden Langarm-Shirts und zu Postcaps für den Kopf. Auch Bermudas könnten in ihrem Katalog für Unternehmensbekleidung bestellt werden, teilte die DHL Group mit. Die Zusteller haben aktuell bei Temperaturen von mehr als 30 Grad teils schwere Pakete zu schleppen. Zum Fußball. Bei der Weltmeisterschaft haben die Spanier ihr zweites Gruppenspiel deutlich gewonnen. Gegen Saudi-Arabien gewannen sie mit 4:0. Im ersten Gruppenspiel hatte Spanien gegen Außenseiter Kap Verde nur ein 0:0 erreicht und stand damit unter Zugzwang. Und das waren die Nachrichten mit Ursula Winkler.
4: Das Wetter.
5: Ja, jetzt in der Nacht wechselnd bewölkt. Meist trocken ist es bei noch 20 Grad in den Städten. Ansonsten messen wir so 18 bis 15 Grad drumherum. Am Montag geht es dann sonnig und trocken weiter. Bleibt auch erstmal heiß mit 27 bis 30 Grad morgen. Am Nachmittag, da kann es im Bergland auch mal ein Hitzegewitter geben.
4: NRW Verkehr.
5: Ein Stau ist es jetzt noch um kurz nach 10. Die A44 Kassel in Fahrt Richtung Dortmund. Dazwischen Kreuz Werl und Unna Ost 1 Kilometer Stau und plus eine Viertelstunde.

und bei uns jetzt Musik am Sonntagabend von einem Mann, der am 27. Juni in Köln auch beim Rainbow Festival mit dabei sein wird, steht auch mit auf der Bühne. Das hier ist jetzt Kamrat mit Hug Yourself. Ich bin Andreas Grunwald. Hallo zusammen.

0: Sabrina Carpenter und neue Musik am Sonntagabend haben wir jetzt für euch. Nach fast 4 Jahren Pause ist Gentleman zurück auf der ganz großen Bühne. Im Interview, da hat er uns erzählt, die Pause, die war auch wirklich mehr als nötig. Also in Sachen neue Musik und Ideen, da war der Mann irgendwie so komplett leer gefegt. Aber irgendwann sprudelte es dann wieder aus ihm heraus.
1: Dann kam aber mit dieser Akzeptanz dann irgendwann auch wieder der Wunsch zurück, neue Musik zu machen. Und das hat mich mit so einer großen Dankbarkeit erfüllt. Und das Album ist mit so einer gewissen spielerischen Leichtigkeit entstanden, ohne Druck und Deadline. Und also ich liebe wirklich jeden dieser 17 Songs und freue mich jetzt tierisch drauf, das Baby in die Welt zu lassen.
0: Ja, und dieses Baby, also das neue Album, kommt am 28. August raus, heißt Gratitude. Und darauf finden wir dann auch einen Song, den Gentleman zusammen mit Michael Patrick Kelly aufgenommen hat. Und zwar diesen hier.
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0: Das Wetter.
1: Ja, kühlt jetzt in der Nacht ab auf 15 bis 17 Grad in den Städten. Ja, da liegen die Werte kaum unter 20 Grad. Ansonsten wird es aber eine ruhige, trockene Nacht. Und die neue Woche, die startet dann sehr sonnig. Das wird wieder sehr heiß mit 30 Grad im Bergland. Da kann es am Nachmittag dann auch mal ein Hitzegewitter geben.
0: NRW Verkehr.
1: Und da haben wir im Moment dabei die A44 Aachen in Fahrtrichtung Mönchengladbach zwischen Aachen-Lichtenbusch und Aachen-Brand. Da im Moment dichter Verkehr und 3 Minuten plus.
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1: Und gleich bei uns hier Musik von Herbert Grönemeyer, den spielen wir mit Bochum. Jetzt erstmal Musik aus Hamburg und zwar von den beiden Jungs hier. Hier sind die Disco Boys jetzt mit For You.

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1: Ich bin Ursula Winkler. Später in Rente mehr zahlen und erstmals Politiker in der Rentenkasse. Seit die Vorschläge der Rentenkommission bekannt wurden, gibt es viel Kritik. Der Präsident des Deutschen Instituts für Wirtschaftsforschung, Fratscher, hält die Vorschläge für unzureichend. Das sagte er der Rheinischen Post.
2: Mut und Konsequenz, das vermisst der DEW-Präsident bei den Reformvorschlägen. Denn an den drei größten Problemen, so Fratscher, würden sie nichts ändern. Der hohen Altersarmut, der zu starken Belastung der jungen Generation und der Schieflage bei der Gerechtigkeit. Ein höheres Renteneintrittsalter, die Einführung einer kapitalgedeckten Rente und weniger Frühverrentungen hält er allerdings für richtig. Das soll so auch in den Vorschlägen der Rentenkommission stehen, die übermorgen hier in Berlin offiziell präsentiert werden sollen. Thomas Thonfeld, Berlin.
1: In der Schweiz haben Gespräche zwischen dem Iran und den USA über eine dauerhafte Friedensvereinbarung begonnen. Offenbar mit Anlaufschwierigkeiten. Nach Angaben der iranischen Nachrichtenagentur Tasnim hat die iranische Delegation Protest eingelegt gegen neue Drohungen von US-Präsident Trump.
3: Trump hatte am Nachmittag im US-Sender Fox News unter anderem erklärt, er habe dem Iran eine Warnung übermittelt. Sollte der Iran die Straße von Hormuz wieder schließen, dann würden die Iraner kein Land mehr haben, in das sie zurückkehren könnten. Die iranische Delegation in der Schweiz protestierte offenbar und wollte ihre Reaktion prüfen. Die Verhandlungen wurden angeblich nach 80 Minuten zunächst unterbrochen. Ob sie abgebrochen wurden, dazu gab es zunächst keine klaren Aussagen. Im Rahmenabkommen zwischen dem Iran und den USA verpflichten sich beide Seiten auf Angriffe und Drohungen zu verzichten. Ronny Tochau, Nachrichtenredaktion.
1: Mehr als 80.000 Menschen haben am Wochenende trotz großer Hitze und zwischenzeitlicher Unwetter den Tag der offenen Tür der Bundesregierung in Berlin besucht. Zu den meistbesuchten Stationen gehörte nach Angaben der Bundesregierung wieder das Kanzleramt. Interessierte konnten auch etwa einen Hubschrauber der Bundespolizei von innen besichtigen, Ministerien erkunden oder mit Mitgliedern der Bundesregierung ins Gespräch kommen. Zum Fußball. Bei der Weltmeisterschaft haben die Spanier ihr zweites Gruppenspiel deutlich gewonnen. Gegen Saudi-Arabien gewannen sie mit 4:0. Im ersten Gruppenspiel hatte Spanien gegen Außenseiter Kap Verde nur ein 0:0 erreicht und stand damit unter Zugzwang. Und das waren die Nachrichten mit Ursula Winkler.
4: Das Wetter.
5: Ja, kühlt jetzt in der Nacht ab auf 15 bis 17 Grad in den Städten. Ja, da liegen die Werte kaum unter 20 Grad. Ansonsten wird es aber eine ruhige, trockene Nacht. Und die neue Woche, die startet dann sehr sonnig. Das wird wieder sehr heiß mit 30 Grad im Bergland. Da kann es am Nachmittag dann auch mal ein Hitzegewitter geben.
4: NRW Verkehr.
5: Kurz nach 11 ein Stau ploppt hier noch auf die A2 Hannover-Dortmund. Zwischen Reda-Wiedenbrück und Herzebrock-Klarholz 1 Kilometer Stau. Ansonsten alles frei, euch unterwegs eine gute Fahrt.
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5: Und das an diesem Sonntagabend mit Andreas Grunwald. Hallo zusammen, ich habe noch was Kultiges aus den 80ern mit dabei. Jetzt von den Pointer Sisters. Hier sind sie mit I'm So Excited. Hallo zusammen.

0: 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Ja, Justin Bieber hat uns was Feines getrellert hier, Love Yourself. Und wir freuen uns so sehr, dass wir es geschafft haben. Comedian Toni Bauer, der ist tatsächlich dieses Jahr dann bei der Comedy Camp Tour im Herbst mal mit dabei. Toni hat sich ja schon bei Let's Dance da irgendwie in eure Herzen getanzt, gehört mittlerweile fest zur Comedy-Welt. Normalerweise tritt der Duisburger also nicht in seine Heimatstadt auf, aber für uns kommt er dann extra am 14. Oktober ins Theater am Marientor. Ja, vielleicht bringt er hier auch seine Oma und seinen Opa mit.
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3: Und ich liebe meine Oma und meinen Opa sehr. Ich liebe die wirklich sehr. Die haben mir viel beigebracht. Die haben mir eine Sache beigebracht. Die haben mir beigebracht, man kann 50 Jahre verheiratet sein und man muss sich nicht lieben. Also, ich schwör. Ehrlich. Seit ich die kenne, die haben noch nie Zärtlichkeiten ausgetauscht. Einmal haben die Zärtlichkeiten ausgetauscht. Letztes Mal komme ich von der Tour nach Hause, ich höre nur so. Ich guck, im Badezimmer ist da mein Opa, rasiert sich ordentlich die Koteletten. Ich guck nochmal, hat der meinen Rasierer in Hand? Ich sag, Opa, das ist mein Rasierer. Sagt er zu mir, das Teil hat super Klingen, Junge. Ich sag, Opa, den benutze ich nicht für mein Gesicht. Sagt er zu mir, jetzt habe ich angefangen, jetzt kann ich auch Ende machen. Ne? Rasiert sich zu Ende und küsst dann meine Oma auf den Mund.
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0: Das Wetter.
1: Ja, jetzt in der Nacht wechselnd bewölkt. Meist trocken ist es bei noch 20 Grad in den Städten. Ansonsten messen wir so 18 bis 15 Grad drumherum. Am Montag geht es dann sonnig und trocken weiter. Bleibt auch erstmal heiß mit 27 bis 30 Grad morgen. Am Nachmittag, da kann es im Bergland auch mal ein Hitzegewitter geben.
0: NRW Verkehr.
1: Dann haben wir gute Nachrichten. Staus oder Behinderungen werden uns derzeit nicht gemeldet. Euch unterwegs eine gute Fahrt.

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0: Kaching.
1: Ja, Kaching. So, schlafen draußen im Freien bei den Temperaturen, ja warum denn nicht? Ist doch eine Riesenidee, so Zelten, ne? Also ist eine Riesenidee, aber nicht bei den beiden.
0: Gute Witze, schlecht erzählt. Heute beim Zelten.
2: Weißt du, warum Veganer nicht gerne in den Sternenhimmel gucken? Weil sie die Milchstraße sehen können. Verstehste? Sie hat ja gar nichts mit Milch zu tun.
3: Sternschnuppe! Da!
2: Oh,
3: Sternschnuppe!
2: Oh, schnell! Wünsch dir was!
3: Ja, hab ich schon, aber du bist ja noch da.
2: Nein, nicht laut sagen, weil sonst geht der Wunsch nicht in.
3: Du hast es nicht verstanden, ne?

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1: Ich bin Ursula Winkler. Die von der Bundesregierung eingesetzte Rentenkommission schließt heute ihre Beratungen ab. Ihre Vorschläge sollen die Fachleute dann morgen offiziell im Kanzleramt an die Bundesregierung übergeben. Viele Empfehlungen wurden über das Wochenende bereits bekannt. Die wichtigsten Punkte sind, das Rentenniveau soll durch eine neue Kapitalrente langfristig gesichert und das Rentenalter in den nächsten Jahrzehnten schrittweise angehoben werden. Auch die Rentenbeiträge werden weiter steigen. Innenminister Dobrindt will Abschiebungen nach Afghanistan erheblich ausweiten. Künftig seien 3 Charterflüge pro Monat möglich, sagte eine Sprecherin des Ministeriums.
2: Vor allem Straftäter hat der Minister im Visier. Wer den Schutz hier im Land missbrauche, der solle in seinem Heimatland seine Perspektive suchen, so Dobrindt. Neben speziellen Charterflügen seien Rückführungen zusätzlich auch mit Linienflügen möglich. Das hätten Gespräche zwischen Vertretern des Innenministeriums und der Taliban ergeben. Erst kürzlich waren 32 Afghanen per Charterflug in ihr Herkunftsland gebracht worden, unter anderem Männer, die wegen Vergewaltigung und Tötungsdelikten verurteilt worden waren. Thomas Thonfeld, Berlin.
1: In London kündigt sich angeblich ein politischer Paukenschlag an. Der britische Premier Starmer steht nach dem Einzug seines innerparteilichen Rivalen Burnham ins Parlament unter noch nie dagewesenem Druck. Britische Medien schreiben, dass Starmer schon heute seinen Rücktritt bekannt geben werde.
3: Seit Wochen steht Starmer unter Druck. Laut britischen Medien zieht der Premierminister nun die Konsequenzen aus dem schwindenden Rückhalt in den eigenen Reihen. Angedacht ist demnach kein sofortiger Rücktritt, sondern ein Zeitplan für seinen Abgang. Sollte er nicht selbst zurücktreten, ist davon auszugehen, dass Burnham ihn als Parteivorsitzenden herausfordern und dann als Premierminister ablösen würde. US-Präsident Donald Trump verabschiedete Starmer schon vorzeitig. Er schrieb auf seiner Plattform Truth Social, Starmer habe bei wichtigen Themen kläglich versagt. Aus London, Philipp Detlefs.
1: Zum Fußball. Bei der Weltmeisterschaft haben die Spanier ihr 2. Gruppenspiel deutlich gewonnen. Gegen Saudi-Arabien gewannen sie mit 4:0 und führen nun Gruppe H an. Im Auftaktspiel hatte Spanien gegen Außenseiter Kap Verde nur ein 0:0 erreicht und stand damit unter Zugzwang. Der große Favorit Belgien kam dagegen auch im 2. WM-Spiel nicht über ein Unentschieden hinaus und geht nach einem 0:0 gegen Iran mit nur 2 Punkten ins letzte Gruppenspiel.
4: Das Wetter.
5: Es ist trocken jetzt in der Nacht. Am Tag wird es dann wieder heiß. Bis zu 33 Grad bekommen wir. Dazu auch wieder viel Sonne. Einzelne Hitzegewitter sind aber nicht ganz ausgeschlossen. Im Laufe der Woche wird es dann schrittweise noch mal etwas heißer.
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6: Zurzeit liegen uns keine Meldungen vor. Wir wünschen allen unterwegs gute Fahrt.
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5: Kurz nach Mitternacht und schon sind wir wieder in einer neuen Woche, ne? Hallo am Montag, Natascha Wittmark hier, aber wir machen ganz entspannt hier zum Start in diese Stunde mit Alex Warren, Ordinary.
7: Höchst

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1: Da wird's ja so ein bisschen herzergreifend jetzt. Die kommt von dem Kollegen Sascha Fassbender und es geht um ein besonderes Geschenk für einen besonderen Fußballfan.
2: Ja, in diesem Fall ist Fußball der Sport eines kleinen besonderen Mannes. Auf Social Media geht ein Video viral. Du siehst da Kinder, die mexikanische Trikots tragen, alles so in grün. Bis auf ein Kind. Der kleine Santiago trägt da einen grünen Weihnachtspulli.
3: Ja, ist denn heute Weihnachten?
2: Nee, er und seine Familie können sich ein Trikot bei diesen Preisen einfach nicht leisten. Seine Geschichte berührt Mexiko so sehr, Fans sammeln Geld und davon gibt's dann ein originales Trikot plus Grußbotschaft eines mexikanischen Nationalspielers.
4: ¿Qué onda, Santi? Tocayo, ¿cómo estás?
5: Hey, hier ist Santiago Jiménez. Ich wollte dir eine dicke Umarmung schicken und hoffe, dir gefällt dein Geschenk. Pass auf dich auf.
4: Abrazo grande. Cuídate.
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0: Das Wetter.
1: Es ist trocken und mild bei 15 bis 18 Grad. Später am Tag steigen die Temperaturen dann auf bis zu 33 Grad. Und es gibt Sonne pur. So geht's dann auch am Dienstag weiter.
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2: Zurzeit liegen uns keine Meldungen vor. Wir wünschen allen unterwegs gute Fahrt.
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1: Natascha Wittmark hier. Ein Lied habe ich gleich für euch. Ja, ganz einfach. Ein Lied. Von Mark Forster, sein neues. Spiele ich euch direkt nach Mark.

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1: Ich bin Ursula Winkler. Der Sozialverband Deutschland und die Gewerkschaft Verdi reagieren enttäuscht auf die bisher bekannt gewordenen Vorschläge der Rentenkommission. Verdi-Chef Wernicke kritisierte vor allem eine schrittweise Anhebung des Renteneintrittsalters. Die Rentenkommission will nach monatelangen Beratungen am Dienstag ihre 30 Vorschläge an die Regierung übergeben.
2: Schon die derzeitige Rente mit 67 sei in anstrengenden Berufen unerreichbar, so Verdi-Chef Wernicke. Ein noch höheres Renteneintrittsalter sei deshalb abzulehnen. Nach Medienberichten sehen die Rentenkommissionsvorschläge allerdings Sonderregeln vor für gesundheitlich belastete Menschen. Den Sozialverband stört insbesondere die neue Rentensäule am Kapitalmarkt, denn deren Erträge seien nicht kalkulierbar. Auch Ökonomen und Opposition kritisieren viele Vorschläge. Kritik von allen Seiten könnte allerdings auch ein Zeichen für einen ausbalancierten Kompromiss sein. Ronny Thorau, Berlin.
1: In der Schweiz haben Gespräche zwischen dem Iran und den USA über eine dauerhafte Friedenslösung begonnen. Ein Streitpunkt dabei sind mögliche Mautregelungen in der Straße von Hormuz. Es wird befürchtet, dass der Iran künftig Gebühren für die Durchfahrt von Schiffen nimmt und auch US-Präsident Trump droht mit einer Maut. Außenminister Wadefuhl warnt ausdrücklich davor.
3: Der für die weltweite Energieversorgung wichtige Seeweg muss wieder frei passierbar sein, das sei ein Prinzip des Seevölkerrechts. Und dann würde sich auch der Ölpreis schnell normalisieren, so Wadefuhl beim Bürgerforum im Auswärtigen Amt. In der Absichtserklärung zwischen den USA und dem Iran ist die freie Durchfahrt durch die Straße von Hormuz demnach aber nicht zu 100% garantiert. Die Bundesregierung macht sie aber zur Bedingung für eine mögliche Lockerung der Iran-Sanktionen. Allerdings droht auch US-Präsident Trump mit einer Maut, wenn es kein Friedensabkommen gibt. Katrin Müller, Nachrichtenredaktion.
1: Die Deutsche Post empfiehlt ihren Zustellern bei der aktuellen Hitze zu schützenden Langarm-Shirts und zu Postcaps für den Kopf. Auch Bermudas könnten in ihrem Katalog für Unternehmensbekleidung bestellt werden, teilte die DHL Group mit. Die Zusteller haben aktuell bei Temperaturen von mehr als 30 Grad teils schwere Pakete zu schleppen. Zum Fußball. Bei der Weltmeisterschaft haben die Spanier ihr zweites Gruppenspiel deutlich gewonnen. Gegen Saudi-Arabien gewannen sie mit 4:0 und führen nun Gruppe H an. Der große Favorit Belgien kam dagegen auch im zweiten WM-Spiel nicht über ein Unentschieden hinaus und geht nach einem 0:0 gegen Iran mit nur 2 Punkten ins letzte Gruppenspiel.
4: Das Wetter.
5: Es ist mild und trocken. 15 bis 18 Grad haben wir. Am Tag steigen die Temperaturen dann auf bis zu 33 Grad. Dazu gibt es Sonne pur. Hitzegewitter sind nicht ganz ausgeschlossen. Meist bleibt es aber auch dann trocken.
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6: Zurzeit liegen uns keine Meldungen vor. Wir wünschen allen unterwegs gute Fahrt.
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5: Kurz nach eins haben wir es und wir gehen mit ganz viel Gefühl in diese frische Stunde rein. Und zwar mit einem Duett von Lady Gaga und Bruno Mars. Die with a Smile.

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0: gerade ist es dunkel draußen, ne? Aber gar nicht so lang. Wobei, jetzt ja wieder länger, weil die Halbzeit ist ja rum.
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2: Wie, die Tage werden jetzt wieder kürzer? Nee, bin ich noch gar nicht bereit zu. Ich habe doch eben erst die Weihnachtsdeko abgenommen. Und in ein paar Wochen gibt's schon wieder neue zu kaufen. Naja, wenigstens fällt der längste Tag des Jahres mal auf ein Wochenende. Gefühlt ist der bei mir sonst immer nur montags. In Schweden wird das ja richtig gefeiert. Midsommar. Ganz alte Tradition. Da lassen sie die Natur, Licht und auch die Fruchtbarkeit hochleben. Man stellt eine Stange auf und tanzt drumherum. Haha, die Schweden wissen, wie man Party macht. In England wird das auch gefeiert. Bei Stonehenge. Das sind so riesige Steine, die vor 4.500 Jahren dahingestellt wurden, als hätte eine Riesenfamilie mit Bauklötzen gespielt. Ist recht spirituell angehaucht, auch wer da so hingeht. Optisch bist du da irgendwo zwischen Mittelaltermarkt und Herr-der-Ringe-Cosplay. Vielleicht ist es aber auch nur kalt und deswegen gehen sie alle in ihren alten Decken dahin. Trotzdem, der Sommer fängt doch jetzt erst an, also gönnt euch eine extra Portion Freibad-Pommes. Das sind frittierte Sonnenstrahlen.
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0: Das Wetter.
1: Es ist trocken jetzt in der Nacht. Am Tag wird es dann wieder heiß. Bis zu 33 Grad bekommen wir. Dazu auch wieder viel Sonne. Einzelne Hitzegewitter sind aber nicht ganz ausgeschlossen. Im Laufe der Woche wird es dann schrittweise noch mal etwas heißer.
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2: A43 Recklinghausen-Wuppertal zwischen Kreuz Recklinghausen und Recklinghausen-Hochlamark. 1 Kilometer Stau. Wir wünschen allen unterwegs gute Fahrt.
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1: So, und wir springen direkt wieder in unseren besten Mix. Mit 3 Hits am Stück jetzt. Und zwar von Nirvana, Malik Harris und den Anfang machen Maroon 5 und Christina Aguilera.

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0: Swift. I knew it. 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